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2: 3 Uhr.
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4: Die aktuellen Temperaturen: Mehringen 13 Grad, Kochstedt 14 Grad, Bernburg 14 Grad, Quedlinburg 13 Grad, Harzgerode 10 Grad, Stege 10 Grad, Wernigerode 13 Grad, Schirke 9 Grad und auf dem Brocken 11 Grad.
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1: 4 Uhr.
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3: Die aktuellen Temperaturen: Mehringen 12 Grad, Kochstedt 14 Grad, Bernburg 13 Grad, Quedlinburg 14 Grad, Harzgerode 10 Grad, Stiege 9 Grad, Wernigerode 12 Grad, Schirke 8 Grad und auf dem Brocken 11 Grad.
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1: 5 Uhr.
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3: Die aktuellen Temperaturen: Mehringen 12 Grad, Kochstedt 14 Grad, Bernburg 13 Grad, Quedlinburg 13 Grad, Harzgerode 9 Grad, Stege 10 Grad, Wernigerode 11 Grad, Schirke 8 Grad und auf dem Brocken 11 Grad.
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1: Die Sage von den Zwergen im Ehrenberge. Vor langen Zeiten bevölkerten Zwergscharen den Ehrenberg bei Harzgerode. Sie lebten mit den Bürgern des Ortes in gutem Einvernehmen und liehen ihnen für Familienfeste kostbares Tischgeschirr aus Silber, Zinn und Porzellan. Nach dem Gebrauch stellten die Dorfleute es wieder vor den Höhleneingang. Einmal hatte sich ein Schalk zu seiner Hochzeit Geschirr von den Zwergen geborgt und es schmutzig zurückgetragen. Die Zwerge verhielten sich, als hätten sie nichts bemerkt, und liehen dem Ehepaar später zur Kindtauffeier erneut Geschirr aus. Als die Taufhandlung vorgenommen werden sollte, war das Kind gegen einen Wechselbalg vertauscht worden. Seit dieser Zeit verschlechterte das Verhältnis zwischen den Harzgerödern und den Zwergen sich, denn die Kobolde stahlen Lebensmittel aus den Wohnungen und holten sich aus den Backstuben und Brauereien, was sie brauchten. Schließlich aber verließen sie ihre Wohnstätte im Ehrenberge und zogen zum Zwergenkönig nach dem Drachenstein. Das war Sagenhaftes von den Zwergen im Ehrenberge. Eleonore Hebestreit, Radio HBW.

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1: Die aktuellen Temperaturen: Mehringen 11 Grad, Kochstedt 14 Grad, Bernburg 13 Grad, Quedlinburg 12 Grad, Harzgerode 9 Grad, Stege 10 Grad, Wernigerode 11 Grad, Schirke 8 Grad und auf dem Brocken 11 Grad.

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1: Die Heinrich-Zille-Straße in Quedlinburg. Durch Beschluss des Antifa-Blockes wurde diese Straße am 6. Dezember 1945 in Heinrich-Zille-Straße umbenannt. Vorher hieß sie Graudenzer Straße. Da Graudenz, das heutige Grudziądz, nach dem Zweiten Weltkrieg zu Polen kam, war die Umbenennung aus politischen Gründen wohl fällig. Die Heinrich-Zille-Straße liegt in der sogenannten Süderstadt und verlängert die Theophanusstraße stadtauswärts. Am Ende der Heinrich-Zille-Straße zweigt die Käthe-Kollwitz-Straße ab. Heinrich Zille wurde am 10. Januar 1858 in Radeburg geboren. Er war Zeichner und Grafiker sozialistischer Blätter mit bitterem Humor aus den Berliner Arbeitervierteln. In der Weimarer Zeit bekannte sich Zille zur Politik der KPD. Er starb am 9. August 1929 in Berlin. Soweit ein Bericht über die Heinrich-Zille-Straße in Quedlinburg, gesprochen von Gerda Karl für Radio HBW.

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2: Die aktuellen Temperaturen. Mehringen 11 Grad, Kochstedt 13 Grad, Bernburg 13 Grad, Quedlinburg 12 Grad, Harzgerode 10 Grad, Stiege 9 Grad, Wernigerode 11 Grad, Schierke 9 Grad und auf dem Brocken 11 Grad.
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1: Die Siemensstraße in Aschersleben. Die Siemensstraße in Aschersleben gehört, na sagen wir mal, zu den jüngeren Straßen der Stadt. Zumindest, wenn wir den Maßstab am Alter der ältesten Stadt Sachsen-Anhalts anlegen. Was sind da schon ein paar Jahre im Verhältnis zu mehr als 1250 Jahren Stadtgeschichte? Kennt man die umliegenden Straßennamen im Gewerbegebiet Güstner Straße, wird man auf der Frage nach der Herkunft des Straßennamens schnell auf die richtige Antwort kommen. So auch bei der Siemensstraße, die in dem nach der Wende entstandenen Gewerbegebiet liegt. Allerdings muss man bei diesem Namen nicht lange nachdenken, um wen es sich bei diesem Namensgeber handelt. Bei dem Namen denkt man sofort an Elektrotechnik und dann an den Erfinder, Begründer der Elektrotechnik und Industriellen Werner von Siemens. Siemens gehörte zu den Protagonisten der Industrialisierung Deutschlands im 19. Jahrhundert. Mit der Entwicklung des ersten elektrischen Generators im Jahr 1866 auf der Grundlage des von ihm wissenschaftlich begründeten dynamoelektrischen Prinzips gehört Werner von Siemens zu den Wegbereitern der Starkstromtechnik. Seine Arbeiten bildeten die Grundlage für den Einsatz von Elektromotoren im großen Stil. Die von ihm im Jahr 1857 gegründete Telegrafenbauanstalt entwickelte sich innerhalb weniger Jahrzehnte von einer kleinen Werkstatt hin zu einem heute noch weltweit agierenden Konzern, der Siemens Aktiengesellschaft. Und was passt besser, als einem Gewerbegebiet die Namen von Personen, die Industriegeschichte geschrieben haben, zu verwenden? Dachten sich wohl auch die Stadtväter, als sie am 11. Mai 1993 der sich durch das Gewerbegebiet ziehenden Straße den Namen Siemensstraße gaben. Dies war ein Bericht über Straßennamen und deren Herkunft. Heute die Siemensstraße in Aschersleben, gesprochen von Jörg Buschmann für Radio HBW.

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1: Die aktuellen Temperaturen: Mehringen 11 Grad, Kochstedt 15 Grad, Bernburg 13 Grad, Quedlinburg 13 Grad, Harzgerode 10 Grad, Stege 10 Grad, Wernigerode 13 Grad, Schirke 10 Grad und auf dem Brocken 12 Grad.

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1: Ballenstedt. Die Stadt Ballenstedt ist eine am nördlichen Rande des Ostharzes gelegene Gemeinde in unmittelbarer Nähe von Aschersleben und Quedlinburg. Die Stadt Ballenstedt ist wie kaum eine andere Stadt so eng mit der Geschichte des heutigen Bundeslandes Sachsen-Anhalt verbunden. Von hier stammen die Begründer des namensgebenden Hauses Anhalt, sowie die Erbauer der Burg Anhalt im Selketal, einer der wichtigsten Harzer Burganlagen des Mittelalters. In Ballenstedt finden Sie zahlreiche Sehenswürdigkeiten. Zu nennen sind hier vor allem das Schlosstheater und der sehr schöne Schlosspark. Das dreiflügelig angelegte Barockschloss aus dem 18. Jahrhundert wurde auf den Resten eines mittelalterlichen Klosters errichtet. In der Nikolaikapelle des Schlosses befindet sich das Grab von Albrecht dem Bären und seiner Frau Sophie. Albrecht der Bär war eine der bedeutendsten Persönlichkeiten aus der Frühzeit der Stadt. Das Ballenstedter Schloss war bis 1918 Sommerresidenz und danach noch bis 1945 Wohnsitz der Herzöge von Anhalt-Dessau. Neben seiner Zeit als Residenzsitz entwickelte sich Ballenstedt nach und nach zum Domizil wohlhabender Pensionäre. Einen weiteren Anschub erfuhr die Stadtentwicklung mit der touristischen Erschließung des Harzes und dem auch auf Ballenstedt sich auswirkenden Fremdenverkehr. Es gibt ja aber auch eine Menge in Ballenstedt für Besucher zu sehen. Seit mehr als 200 Jahren empfängt das Schloss- und Hoftheater seine Gäste. Es wurde 1788 erbaut und ist noch originalgetreu erhalten. Dieses Theater ist das älteste in Sachsen-Anhalt und das zweitälteste in ganz Deutschland. Viele berühmte Künstler traten hier im Laufe der Jahrhunderte auf und haben in Ballenstedt Theatergeschichte geschrieben. Auch in unserer Zeit finden im Schlosstheater zahlreiche kulturelle Veranstaltungen statt. Umgeben wird der Gebäudekomplex des Schlosses von einem von Peter Joseph Linné entworfenen Park. Dieser ist zum Teil als Landschaftsgarten mit Teichen, kleinen Gebäuden und Plastiken gestaltet, enthält aber auch Anlagen mit strengen geometrischen Formen, wie zum Beispiel die terrassenförmig angeordneten Wasserbecken mit diversen Fontänen. Der Schlosspark ist der beliebteste Platz zur Erholung und Entspannung für die Einwohner der Stadt. Sehenswert sind in Ballenstedt außerdem die Reste der Stadtmauer aus dem 16. Jahrhundert. Besichtigen sollten Sie hier den alten Marktturm, von dem Sie einen schönen Blick auf die Stadt haben. Mittlerweile hat sich Ballenstedt wegen seiner besonderen Eignung zur Erholung zu einem staatlich anerkannten Erholungsort gemausert. Dies war ein Beitrag über die Orte in unserer Region. Heute über die Stadt Ballenstedt, für Radio ABW, gesprochen von Jörg Buschmann.

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1: Die aktuellen Temperaturen: Mehringen 12 Grad, Kochstedt 14 Grad, Bernburg 14 Grad, Quedlinburg 14 Grad, Harzgerode 11 Grad, Stege 11 Grad, Wernigerode 14 Grad, Schirke 11 Grad und auf dem Brocken 12 Grad.
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1: Die Hersteller von E-Zigaretten haben Kinder und Jugendliche fest ins Visier genommen. Das sieht man schon an der Aufmachung der elektronischen Glimmstängel, sagt Alexandra von Knobloch von der Apothekenumschau.
2: Die E-Zigaretten sind in den letzten Jahren viel bunter, poppiger geworden. Da sind Comicfiguren drauf. Die haben ganz viele Geschmacksvarianten, sodass Kinder manchmal meinen, sie haben es mit Süßigkeiten zu tun oder mit einem Spielzeug, das sie da benutzen. So werden die da dran geführt. Und auch ganz wichtig, sie sind wirklich vergleichsweise billig und leicht zu haben.
1: Und es gibt auch Influencer in den sozialen Medien, die E-Zigaretten positiv darstellen, so dass Kinder es nachmachen wollen. Dabei sind die Vapes gesundheitlich weniger harmlos, als viele denken.
2: Zum Beispiel gab es im letzten Jahr eine Studie, die unter anderem nahelegt, dass E-Zigaretten möglicherweise Herzleiden und Schlaganfall, das Risiko dafür, stark erhöhen. Und was man auf keinen Fall vernachlässigen darf, E-Zigaretten erhöhen die Wahrscheinlichkeit stark, dass man später normale Zigaretten raucht. Das heißt, sie sind eine Art Einstiegsdroge.
1: Wer als Elternteil merkt, dass der Sohn oder die Tochter vapen, sollte das Thema ansprechen. Am besten sachlich und mit Informationen über die gesundheitlichen Risiken, die Kinder und Jugendliche oft nicht kennen.
2: Man weiß, dass zum Beispiel das Thema Sucht durch das Nikotin in den Vapes viele interessiert, weil süchtig wollen die Kinder natürlich nicht werden. Und auch auf die Umweltaspekte. Das ist ein Thema, das junge Leute bewegt. So eine Einmal-Vape, die zieht man dann durch und dann landet im Hausmüll jede Menge Plastik, ganz viele wertvolle Rohstoffe und die wahnsinnig schädlichen Einmalbatterien.

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1: Die aktuellen Temperaturen: Mehringen 15 Grad, Kochstedt 13 Grad, Bernburg 15 Grad, Quedlinburg 15 Grad, Harzgerode 12 Grad, Stiege 13 Grad, Wernigerode 16 Grad, Schirke 12 Grad und auf dem Brocken 13 Grad.

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1: Der Wonnemonat Mai geht zu Ende und das auch noch an einem Sonntag. Mal sehen, was in den nächsten Tagen freizeitmäßig so passiert. Ich bin Steffen Erfurt. In Bernburg gibt es einen Floristik-Workshop. Holen Sie sich den Sommer in die gute Stube. Die Kreisvolkshochschule zeigt Ihnen, wie Sie mit frischen Schnittblumen, Gräsern und Zweigen selbst einen hübschen Strauß binden. Am Ende nehmen Sie ein paar floristische Grundregeln und Ihr Meisterwerk mit nach Hause. Der Kurs ist morgen um 17 Uhr in der Kreisvolkshochschule in Bernburg. Oder wie wäre es mit etwas Geschichte? Ein Vortrag in Aschersleben hilft weiter. Stadthistorikerin Carola Anton wird zum Thema Aschersleben zur Zeit der Askanier sprechen. Also die Zeit der Aschersleber Linie der Askanier. Welches Bild gab damals die Stadt ab? Das und mehr erfahren Sie morgen um 18 Uhr beim Askanischen Geschichtsverein im Rondell in Aschersleben. Und dann die Veranstaltung der Veranstaltungen in Sachsen-Anhalt, der Sachsen-Anhalt-Tag in Bernburg. Zur 30. Auflage des Sachsen-Anhalt-Tages kehrt das Landesfest zu seinem Ursprung zurück. Bernburg ist somit zum zweiten Mal Gastgeber. Es beginnt traditionell mit einem ökumenischen Gottesdienst am Freitag um 14 Uhr. Am Sonnabend ab 20 Uhr verwandelt ein Bootskorso auf der Saale den Fluss in ein Lichtermeer und am Sonntag folgt der Festumzug mit ca. 4000 Teilnehmern. Musikalische Höhepunkte sind unter anderem Culture Beat, Max Giesinger, eine Rocknacht auf dem Schlosshof und viele Partys für jeden Geschmack. Gut 150.000 Besucher werden erwartet. Es fahren zusätzliche Züge von und nach Dessau, Köthen, Aschersleben, Halberstadt, Schönebeck, Halle und Magdeburg. Wo Sachsen-Anhalt trifft, das ist das Motto vom Freitag bis zum Sonntag auf dem Sachsen-Anhalt-Tag in Bernburgs Innenstadt. Bleiben wir gleich dort. Sie können in Bernburg eine Ausstellung besichtigen. Udo Isensee zeigt Bernburger Stadtansichten als Kohlezeichnungen. Und so lautet dann auch der Titel Bernburg schwarz auf weiß. Die Schau kann bis zum 12. Juli in der Marienkirche in Bernburg besichtigt werden. Dann kommt einer nach Aschersleben, den kennen Sie sicherlich, Uwe Steimle. Das ganze Leben ist Nu. Ein Wort im Sächsischen, das offenbar zu allem passt. Nu ist Ökonomie der Sprache und hat sich bereits überall eingepflanzt. In Nudossi, Nuklear oder Nudeln. Uwe Steimle macht kein Getue, kein Gemache, sondern Nu am kommenden Sonnabend um 19.30 Uhr im Westerhornhaus in Aschersleben. Und weil ja eigentlich mehr oder weniger Sommer ist, gucken wir mal, was in fernerer Zukunft alles noch so passiert und auf Sie zukommen könnte. Zum Beispiel geht's jetzt mal nach Neustadt-Harztor, das ist in der Nähe von Nordhausen. Dort gibt's die Mittsommernacht. Sie finden dort eines der größten Sommer-Open-Air-Spektakel im Harz. Es vereint das traditionsreiche Rolandfest mit der mitreißenden Schlagershow Schlager ohne Ende. Voller Musik, Emotionen und Festival-Feeling. Ab 14 Uhr beginnt das Familienprogramm mit Spaß und Unterhaltung für Kinder, einer Bingo-Show und Live-Musik. Am Abend dann Schlager ohne Ende mit Cora, bekannt vor allem mit dem Titel Amsterdam. Kevin Neon und weitere Künstler sind auch noch da. Dazu Party bis in die Nacht und das Fußballspiel Deutschland gegen die Elfenbeinküste als Public Viewing. Die Mittsommernacht in Neustadt-Harztor bei Nordhausen ist am 20. Juni ab 14 Uhr im dortigen Kurpark. Karten gibt's online auf mittsommerharz.de. Mittsommerharz als ein Wort.de. Und dann einer, den Sie auch kennen, der war schon mal in Aschersleben, nun ist er wieder da, Dieter Hallervorden. 90 Jahre, ein Leben voller Glücksfälle, voller Brüche und voller Geschichten, die man so nur auf der Bühne des Schicksals findet. Dieter Hallervorden blickt zurück mit Witz und Weisheit und wegen des großen Zuspruchs gibt's gleich drei Vorstellungen am 3., 4. und 5. Juli. Aber jetzt kommt's, alles ist ausverkauft. Vielleicht haben Sie noch Glück bei IC Falkenberg. Auch er ist in Aschersleben zu Gast. Er steht seit seinem 10. Lebensjahr auf der Bühne, war Sänger, Komponist und Texter von Stern Meißen und avancierte Mitte der 80er Jahre unter dem Künstlernamen IC Falkenberg zu einem der erfolgreichsten Solokünstler. Er präsentiert sein neues Album Komm an Land in einer minimalistischen Version, nur mit Gitarre und Klavier. Ein Open-Air-Konzert mit IC Falkenberg am 11. Juli um 19 Uhr im Park der Villa Westerberge in Aschersleben. Und noch ein ganz großer, in Aschersleben treffen wir sie alle, Matthias Reim. Ein Song schrieb Geschichte, ein Album veränderte alles, ein Künstler begeistert bis heute. Matthias Reim feiert ein besonderes Jubiläum. 35 Jahre ist es her, dass er mit Verdammt, ich lieb dich das Fundament für seine Karriere legte. Als Hommage an den Song, der vor über 3 Jahrzehnten alles ins Rollen brachte, geht Matthias Reim auf große Jubiläumstour. Eine Station führt ihn auch nach Aschersleben am 31. Juli um 18.30 Uhr Open Air auf der Herrenbreite. Karten gibt's in der Touristinfo oder auch online auf Eventim und Reservix. Es ist ja nichts los, das kann man ja nun wirklich nicht sagen. Da dürfte keine Langeweile aufkommen. Und ich wünsche Ihnen bei Ihren Unternehmungen viel Spaß. Im Studio war Steffen Erfurt.
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0: 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Acht Uhr.

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1: Das Kloster Sittichenbach in der Lutherstadt Eisleben. Das eine oder andere Mal war bei uns in den Heimatberichten schon vom Kloster Sittichenbach die Rede. Grund genug, einmal näher darauf einzugehen. Sittichenbach, heute ein Ortsteil von Eisleben, gibt es schon recht lange. Im Hersfelder Zehntverzeichnis, das Ende des 9. Jahrhunderts entstand, ist Sittichenbach als zehntpflichtiger Ort Sittichenbichu aufgezählt. Bekannt geworden ist der kleine Ort jedoch durch seine ehemalige Zisterzienserabtei. Kloster Sittichenbach wurde vom Kloster Walkenried aus im Jahr 1141 gegründet. Walkenried war also das Mutterkloster. Dazu wurde dann der Abt Wolkuin mit 11 anderen Mönchen losgeschickt, um ein neues Tochterkloster aufzubauen. Aber nicht nur der Aufbau eines eigenen Klosters geht auf ihr Konto. Sie waren überaus fleißig. Von Sittichenbach aus gründeten sie weitere Klöster im brandenburgischen Lenin, im sächsischen Leisnig und im Erzgebirge in Grünhain. In Zwickau betrieben die Mönche einen Klosterhof zur wirtschaftlichen Stärkung ihres Hauses. Eine Anekdote mit praktischem Hintergrund ist aus dem Jahr 1209 zu vermelden. Da fand der ehemalige Halberstädter Bischof und Kreuzfahrer Konrad von Krosigk im Kloster Unterschlupf und verbrachte hier seinen Lebensabend. Er war derjenige, der beim 4. Kreuzzug kostbare Reliquien und Schätze aus der Eroberung und Plünderung des christlichen Konstantinopels, nun sagen wir einmal unhöflich, geklaut hatte. Um diese Beute balgten sich dann die Halberstädter Domkirche mit dem Kloster Sittichenbach. Wie der Streit ausging, schauen Sie sich den Domschatz in Halberstadt an. Die Mönche scheinen gerne Partei ergriffen zu haben. In einem Streit zwischen dem Bischof Ludwig von Halberstadt und dem Grafen von Mansfeld im Jahr 1362 gerieten sie dabei aber so richtig unter Feuer. Der Streit eskalierte und der Abt und die Mönche wurden vom Mansfelder Grafen als Geiseln genommen. In der Geiselhaft starben dann sogar einige von ihnen. Dies blieb nicht ungesühnt. Für diesen Frevel wurde über den Grafen von Mansfeld der Kirchenbann verhängt. Die kirchliche Geschichte des Klosters ging mit seiner Säkularisierung 1540 zu Ende. Aus dem Kloster wurde im Laufe der Zeit ein Amtssitz. Vom eigentlichen Kloster sind im Laufe der Zeit nur noch einige Bauten übrig geblieben. Die Kapelle des Klosters wurde im 19. Jahrhundert stark überarbeitet. Aus ihr wurde um 1615 die Amtskapelle. Außerdem zählen dazu das Schäferwohnhaus westlich der Kapelle, eine zum Wohnhaus umgebaute Kapelle, der Mönchstollen, die Klosterteiche und das Taubenhaus vom ehemaligen Zisterzienserkloster. Sie hörten einen Bericht über das Kloster Sittichenbach in der Lutherstadt Eisleben, gesprochen von Gerda Karl für Radio HBW.

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1: Die aktuellen Temperaturen: Mehringen 18 Grad, Kochstedt 17 Grad, Bernburg 18 Grad, Quedlinburg 18 Grad, Harzgerode 15 Grad, Stege 16 Grad, Wernigerode 19 Grad, Schirke 16 Grad und auf dem Brocken 15 Grad.

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1: Wir öffnen unseren Geburtstagskalender am letzten Sonntag im Monat Mai und gratulieren natürlich ganz herzlich. Los geht's in Alsleben. Gesundheit und Zufriedenheit, das wünschen wir dort Alfons Raab zu seinem 70. Jubiläum. 5 Jahre älter ist Ute Otto und sie ist in Arnstedt zu Hause. Auch alles Gute für sie. Unser Glückwunsch zum 75. Nun grüßen und gratulieren wir in der Stadt Aschersleben Annelies Ladi zum 85. Ehrentag. Hallo Frau Ladi, auch ich gratuliere Ihnen ganz, ganz herzlich. Wir gratulieren aber auch Helmut Kohlleppel und Gerd-Dieter Neugebauer zum 75. Ehrentag und Peter Heister zum schönen 70-jährigen Jubiläum. In Gardersleben schauen wir vorbei, dort wohnt Martina Liewald und sie feiert heute auch ihr schönes 70-jähriges Jubiläum. Alles Gute! Alles Gute schicken wir nach Hettstedt an Ingeborg Böhnke zum 80. und an Martina Frühauf zum 75. Geburtstag. Auch in Holm wird ein Jubiläum gefeiert. Es ist das 80. von Ursula Haag. Alles Gute auch für Sie. Wir halten in Löderbock an und wünschen Ruth Redlich viel Gesundheit zum 90. und Harald Härte zum 75. wünschen wir das Gleiche. In Stassfurt angekommen wünschen wir Eva Maria Ehrlich zu ihrem schönen 70-jährigen Geburtstag alles Liebe und Gute. Jetzt kommen wir nach Westeregeln, denn hier haben wir einen persönlichen Geburtstagsgruß für Inge Born zu ihrem 86. Wiegenfest. Es gratulieren ganz herzlich Christel und Dieter Richter und auch alle ehemaligen Arbeitskollegen des VEB Orbitaplatz Westeregeln schließen sich diesem Gruß natürlich sehr gern an. Einen Gruß haben wir noch und das ist der letzte und der ist in Liederstedt für Martina Körner zu ihrem runden 70. bestimmt. Ein Prosit auf das neue Lebensjahr, gut soll's werden, wunderbar, das wünscht allen Genannten und natürlich auch den vielen Ungenannten, Gerda Karl vom Radio HBW-Team.
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2: 9 Uhr.
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4: Die aktuellen Temperaturen. Meringen 19 Grad, Kochstedt 18 Grad, Bernburg 18 Grad, Quedlinburg 19 Grad, Harzgerode 17 Grad, Stege 18 Grad, Wernigerode 20 Grad, Schirke 19 Grad und auf dem Brocken 15 Grad.
5: Einen schönen, baulichen Spätfrühlingssonntag darf ich Ihnen und euch, verehrte Hörerinnen und Hörer, wie immer zu dieser Zeit von 9 bis 10

ihre Inspiration in Töne und Klänge zu setzen. Ja, vielleicht haben Sie, liebe Hörerinnen und Hörer, auch Freude dran. Ich bin Gottfried Bayer und setze als erstes eine Musik von Felix Mendelssohn Bartholdy in Bewegung, nämlich die Ouvertüre zu Ein Sommernachtstraum. Also dann viel Spaß, gute Unterhaltung.

Als wir zu Pfingsten einen Ausflug zum Süßen See bei Eisleben machten, da haben wir neben den ersten Badegästen auch die ersten Schwäne beobachten können. Wie graziös glitten sie doch auf der Wasseroberfläche. Ja, und da kam mir nämlich die Idee zu diesem Sendethema. Kleine Schwanenbabys waren zwar noch nicht dabei, aber Peter Tschaikowski hat uns ja bekanntlicherweise eine wunderschöne Ballettmusik hinterlassen, nämlich Schwanensee. Und daraus hören wir den Tanz der kleinen Schwäne.

Ein Frühlingsvogel, meine Damen und Herren, legt seine Eier bekanntlicherweise in fremde Nester. Ja, das macht er instinktiv und dann ruft er entweder in der kleinen Terz oder in der großen Terz, guck, guck. Und dann gibt's natürlich dazu dieses schöne Volkslied Kuckuck ruft's aus dem Wald, aber es gibt auch ein Instrumentalstück aus der Barockzeit von einem Meister, der heißt Louis-Claude Dorgan. Er lebte 1694 bis 1772. Das Stück heißt Der Kuckuck.

0: Vielleicht, liebe Hörerinnen und Hörer, haben Sie ihn schon mal gesehen, nämlich den Eisvogel. Ein ungefähr 17 bis 18 Zentimeter langer Vogel. Und der ist musikalisch in Szene gesetzt worden von Maurice Ravel. Französisch, Le Martin Pêcheur.
1: Der Eisvogel.

Sie fliegen von Blüte zu Blüte wie andere Insekten und tragen dazu bei, dass die Pflanzen bestäubt werden und die nächste Generation Pflanzenwelt heranwachsen kann. Ja, manche Insekten sind ja bekanntlicherweise ganz schön reduziert. Ein Insekt, nämlich die Hummel, von der sagt man, dass sie gar nicht so richtig fliegen kann, bloß sie wisse es nicht. Ja, sie ist ganz schön plump, aber sie schafft's trotzdem. Und jetzt bin ich bei der Anmoderation zum Musikstück Hummelflug. Da müssen die Instrumentalisten ganz schön schnell musizieren. Nikolai Rimski-Korsakow hat dieses Stück komponiert.

Von der Hummel kommen wir jetzt zu einem Tier, was auch nicht so gut fliegen kann, wie man sieht. Ein bisschen linkisch, nämlich die Elster. Und da gibt's von Gioacchino Rossini eine Ouvertüre, nämlich die Ouvertüre zu Die diebische Elster.

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1: Die aktuellen Temperaturen: Mehringen 20 Grad, Kochstedt 19 Grad, Bernburg 20 Grad, Quedlinburg 20 Grad, Harzgerode 18 Grad, Stege 18 Grad, Wernigerode 20 Grad, Schirke 19 Grad und auf dem Brocken 17 Grad.
2: Klassische Musik, inspiriert von Natur und Tierwelt. Ja, und unter dieser Überschrift heiße ich Sie herzlich willkommen zum zweiten Teil unserer heutigen Sendung Gespielt und Gesungen. Ja, und wie der Name schon sagt, gibt es heute Musik verschiedener Komponisten. Auch im zweiten Teil geht es so weiter. Und wir wollen beginnen mit einem großen Tier, nämlich dem Elefanten. Und aus Karneval der Tiere von Camille Saint-Saëns wollen wir jetzt den Dickhäuter musikalisch zu Wort kommen lassen.

Vom Dickhäuter, liebe Hörerinnen und Hörer, geht es jetzt zu ganz zarten, zart besaiteten, lieblichen Flattertierchen, die uns Freude bereiten und über die Wiesen schwirren, nämlich Schmetterlinge. Und da kommen wir zu Robert Schumann und sein Stück heißt Papillons, also Schmetterlinge.

Ein nicht ganz so bekannter Komponist heißt Erik Satie und er lebte 1866 bis 1926. Und von ihm gibt es ein Lied, Chanson du Cat, oder das Lied der Katze. Ja, und damit ist wieder etwas Vokales zu hören. Und danach kommen wir zu Antonio Vivaldi und aus den vier Jahreszeiten erklingt La Primavera, der Frühling.

Es erklang ja vorhin schon ein Stück von ihm, nämlich von Camille Saint-Saëns aus der Karneval der Tiere. Ja, und es gibt noch ein Stück heute in unserer Sendung, nämlich die recht kleinen, aber auf Galapagos zum Beispiel gibt es sehr große, nämlich die Schildkröten. Da gibt es Sumpfschildkröten, Wasserschildkröten, Landschildkröten. Und, ja, und jedenfalls diese musikalische umgesetzt, meisterhaft, hören wir jetzt. Schildkröten.

Zwischen 1683 und 1764 lebte der Komponist Jean-Philippe Rameau. Es ist wieder ein französisches Stück La Poule, nämlich die Henne heißt es.

Das, liebe Hörerinnen und Hörer, war's auch schon wieder. Klassische Musik, inspiriert von Natur und Tierwelt. So war gespielt und gesungen heute überschrieben. Ich hoffe, so mancher Klassikfreund oder der es werden will, hat etwas Freude daran. Mit Georg Friedrich Händels Orgelkonzert Der Kuckuck und die Nachtigall soll unsere Sendung optimistisch zu Ende gehen. Einen schönen Sonntag und eine ebenso stressfreie Spätfrühlingswoche wünscht Gottfried Bayer und meinem Nachfolger am Mikrofon Alexander Tauscher. Ebenso große Freude bei seiner Sendung Tauschers Plattenkiste.

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2: 10 Uhr.
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4: Die aktuellen Temperaturen: Mehringen 21 Grad, Kochstedt 18 Grad, Bernburg 20 Grad, Quedlinburg 21 Grad, Harzgerode 19 Grad, Stege 18 Grad, Wernigerode 20 Grad, Schirke 19 Grad und auf dem Brocken 17 Grad.
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6: Grüße Sie um kurz nach 10 an diesem 31. Mai, also der letzte Tag dieses Wonnemonats nach der verkürzten Pfingstwoche. Genießen Sie den Sonntag, denn jetzt kommt so richtig bald der Sommer und unsere Musik ist wie immer nostalgisch. Alexander Tauscher sorgt dafür hier im Studio in Aschersleben. Und zwar ist es kurz nach 10. Guten Tag.
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6: Wir beschäftigen uns ab jetzt musikalisch mit uns Menschen, ganz abstrakt formuliert. Es ist ein Wort, das es als Synonym gibt für Personen. Wird oft so benutzt, dieses Wort. Bei uns jetzt besungen und bespielt. Leute, ja, und damit nun viel Spaß im ersten Teil der Leute-Lieder aus meinem Archiv.

0: Proms, die Leute von heute, die lernen daraus. Das waren die Leute von heute aus dem Jahr 1960, also schon längst Leute von gestern, wenn sie denn noch leben sollten. Und zwar sang hier Harry Glück, der in den 60er Jahren ein wenig so Rock'n'Roll in den Schlager mischte. Harry Glück war sein Künstlername, hinter dem sich Hartmut Mager verbirgt. Wir werden die verschiedensten Leute in diesen Runden kennenlernen. Junge Leute, alte Leute, Arme, Reiche und die feinen Leute von Paris.
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0: den Johnny. Und dann stehen in Kalk und Kies die feinen Leute von Paris.
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Lou van Bourg, die feinen Leute von Paris. Das ist eine bekannte französische Melodie, die schon die große Edith Piaf gesungen hatte. La Guirlande Pauvre Jean. Margaret Monod schrieb die Musik und René Roseau, er verfasste den Text dazu. Edith Piaf nahm das Lied auf im Jahr 1954, damals mit dem Orchester von Robert Chauvigny. Und im selben Jahr wurde das Lied dann vom amerikanischen Songwriter Jack Lawrence übersetzt als The Poor People of Paris. War nicht ganz korrekt übersetzt, aber hat sich dann doch so festgesetzt als The Poor People of Paris drüben über dem Ozean gesehen. Und Ines Taddeo sang es auf Italienisch, im Lou van Bourg auf Deutsch, aber ich habe später auch noch andere Versionen, und zwar gespielt und gesungen. Auf Deutsch auf jeden Fall noch was Besonderes von einem Franzosen, habe ich schon mal zur Seite gelegt. Ja, interessante Leute, die damit hier auf Platte aufliegen werden.

0: Helga Brauer, Junge Leute brauchen Liebe. Auch das war ein Cover gewesen, diesmal aus der ehemaligen DDR aus dem Jahr 1958, eine Aufnahme mit dem Rundfunk-Tanzorchester Leipzig. Nana Gualdi sang das Lied bereits zuvor und Freunde des alten Films werden sich sicher erinnern und vielleicht auch einwerfen. Ja, so hieß auch mal eine Komödie und zwar mit Conny Frobes und Johannes Heesters, der wiederum auf diesen Schlager zurückgeht, dieser Film. Ja, in dem Film da wurden andere Schlager besungen, zum Beispiel das Lied von dir, Midi Midinet. Passt heute nicht ins Raster, heute sind es eben nur die Leute hier bei uns. Und das ist eine kleine Musikkunde für große Leute hier in Tauschers Plattenkiste, der Kultserie auf dieser Welle.
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Singen, Swingen, Musik für junge Leute, Rex Gildo und Vivi Bach im Duett. Vivi Bach solo, die swingte auch ganz schön flott für junge Leute.

Summ, summ, summ. Melodie für zwei verliebte Leute. Wir haben uns hier schon ganz schön flott mit den Leuten eingetanzt in den ersten Nummern. Also drehen wir mal einen Gang runter und wechseln von der Schlager- auf die Operettenbühne. Franz Leha schrieb ein Stück, das heute auf den Bühnen nicht mehr gespielt wird und auch in Klassikformaten kaum zu hören ist. Wobei es die Operette auch als Film gab, wurde sogar mehrfach verfilmt. Und zwar die Operette »Wo die Lerche singt«, 1918 uraufgeführt, zunächst auf Ungarisch in Budapest, dann auf Deutsch in Wien, denn die Operette spielte ja in einem ungarischen Dorf. Es ging da um ein Bauernmädchen Margit und um ihre Liebe zum Maler Sándor. Ja, Benno Kusche, er singt nun ein Lied aus dieser Operette »Wo die Lerche singt«.

Was gehen mich an die Leute? Aus der Operette, wo die Lerche singt. Uns hier als sozial orientierte Sendung gehen auch die armen Leute etwas an, keine Frage. Die armen Leute von Paris zum Beispiel habe ich in mehreren auch instrumentalen Versionen, wie versprochen, hier nun zunächst von Boris Sarbeck und seinem

Hallo, na, die haben aber Spaß an der Sache, am Cha-Cha-Cha, versteht sich. Alice Babs und Paul Kuhn tanzten auf unserer Bühne der Erinnerungen. Ist das nichts für junge Leute, diese Musik, ja, die ich hier spiele? Die ist sicher auf den ersten Klang nichts für junge Leute, aber ich weiß doch, dass angesichts heute von KI erstellter Musik, also künstliche Intelligenz aus dem Computer, nicht wenige diesen Orchesterklang von damals sehr schätzen, handgemachte Musik. Aber es könnten natürlich noch mehr Leute sein, die sich über diese Musik freuen, und gerne noch mehr junge Leute von heute.

0: Ted Herold und Lil Bubs, wir jungen Leute von heute. Hier war es die Lil, vorhin die Alice Bubs. Beide aus Schweden, beide sangen Jazz und Schlager und auch in Deutschland sehr erfolgreich. Lil Bubs war die etwas jüngere, wurde auch Klein Bubs genannt. Sie wählte ihren Künstlernamen übrigens in Anlehnung an die ältere, also die große Alice Bubs. Beide standen Jahrzehnte auf der Bühne, die Lil sogar rund ein halbes Jahrhundert. Als Sängerin, später auch als Moderatorin. Ja, und ein Satz, eine Weisheit, entstanden aus einer Novelle, später aus einem Film und auch gesungen, die hier.
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Das war Hanne Wieder und davor eben Kurt Bois und Georg Tromalla. Eine Tanzszene aus dem Film Spukschloss im Spessart. Kleider machen Leute. Und Scheiben, die machen Musik in Tauschers Plattenkiste, der Kultserie auf dieser Welle. Das macht Spaß.

0: Gerade das macht kleinen Leuten Spaß. Ein noch junger blonder Mann, ja fast noch ein Junge auf dieser Platte, Peter Seaton im Jahr 1969. Und auch an der hohen Stimme haben Sie es gehört. Er war noch sehr jung, also junge Leute, ein kleiner Leut, könnte man sagen. Eine sehr hohe Stimme hat auch unser hochgeschätzter Stammhörer Thorsten Bernauer aus Freudenstadt im Schwarzwald, Stammhörer und selbst auch leidenschaftlicher Plattenkramer. Im Januar 2026 entstaubte er aus seinem alten, knorrigen Schrank eine Platte des Jahres 1961, also sie lagerte schon ein paar Jahrzehnte bei ihm, zuvor bei den Großeltern. Eine Platte vom NDR Kinderchor unter der Leitung von Erich Bender. Und daraus dieses Lied über die Bettelleute.
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Ja, die sangen noch viel höher als vorhin Peter Seaton. Die kleinen und doch so großen Stimmen der noch so jungen Leute im NDR-Kinderchor unter Erich Bender. Wenn die Bettelleute tanzen aus dem Jahr 1961. Knapp 30 Jahre später fiel mir bei Rias 2 ein Lied auf, das ich damals mehrfach und danach nie mehr hörte. Wie so oft, ja. Musikalische Vielfalt hat sich seitdem nicht gerade ausgebreitet. Ein Lied von Purple Schulz, mal eben nicht die verliebten Jungs, die jeder spielt, sondern eben eine Nummer über die ganz, ganz normalen Leute.

ganz normale Leute, Purple Schulz. Und da ich vorhin die Jugendwelle Rias 2 erwähnte, möchte ich mich posthum noch einmal vor ihm verneigen. Der eine prägende Stimme dort gewesen ist, Rick DeLisle, der alte Ami, der uns im April 2026 verließ, aber dessen Klang nachhallen wird. Er hat nicht nur die letzten Jahrzehnte diesen Radiomarkt in Berlin und Brandenburg geprägt, sondern eben auch schon Jahrzehnte zuvor über IFN die Hörer in Ost und West beglückt und später, wie gesagt, im Rundfunk im amerikanischen Sektor Berlins. Auf der Jugendwelle Rias 2, Rick DeLisle, der alte Ami. Er moderierte, wie er war. Er sprach wie ganz normale Leute. Und ich hatte die Freude gehabt, ihn gut 10 Jahre nach dem Mauerfall einmal für eine Sendung im Vogtland im Radio interviewen zu dürfen. Wir hatten noch so ein wenig Kontakt über die sozialen Medien, aber es verflog dann irgendwann. Rick DeLisle hatte bis kurz vor seinem Tod noch beim Berliner Rundfunk moderiert, also wirklich ein leidenschaftlicher Radiomacher, selbst im Rentenalter. Für den alten Ami eine Leute-Melodie aus seiner alten Heimat.

0: Das Orchester Percy Faith spielte die Melodie, die Leute von der Shiloh Ranch aus der Fernsehserie The Virginian. Schön, dass Sie hier bei uns sind auf Radio HWW. Das ist Tauschers Plattenkiste am Sonntag, heute nämlich der 31. Mai 2026. Gleich unsere Veranstaltungstipps für die Regionen dazwischen. Angepasste deutsche Musik. Bleiben Sie bei uns.
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2: Die aktuellen Temperaturen. Meringen 21 Grad, Kochstedt 19 Grad, Bernburg 21 Grad, Quedlinburg 21 Grad, Harzgerode 19 Grad, Stiege 17 Grad, Wernigerode 20 Grad, Schirke 18 Grad und auf dem Brocken 14 Grad.

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1: Der Wonnemonat Mai geht zu Ende und das auch noch an einem Sonntag. Mal sehen, was in den nächsten Tagen freizeitmäßig so passiert. Ich bin Steffen Erfurt. In Bernburg gibt es einen Floristik-Workshop. Holen Sie sich den Sommer in die gute Stube. Die Kreisvolkshochschule zeigt Ihnen, wie Sie mit frischen Schnittblumen, Gräsern und Zweigen selbst einen hübschen Strauß binden. Am Ende nehmen Sie ein paar floristische Grundregeln und Ihr Meisterwerk mit nach Hause. Der Kurs ist morgen um 17 Uhr in der Kreisvolkshochschule in Bernburg. Oder wie wäre es mit etwas Geschichte? Ein Vortrag in Aschersleben hilft weiter. Stadthistorikerin Carola Anton wird zum Thema Aschersleben zur Zeit der Askanier sprechen. Also die Zeit der Aschersleber Linie der Askanier. Welches Bild gab damals die Stadt ab? Das und mehr erfahren Sie morgen um 18 Uhr beim Askanischen Geschichtsverein im Rondell in Aschersleben. Und dann die Veranstaltung der Veranstaltungen in Sachsen-Anhalt, der Sachsen-Anhalt-Tag in Bernburg. Zur 30. Auflage des Sachsen-Anhalt-Tages kehrt das Landesfest zu seinem Ursprung zurück. Bernburg ist somit zum zweiten Mal Gastgeber. Es beginnt traditionell mit einem ökumenischen Gottesdienst am Freitag um 14 Uhr. Am Sonnabend ab 20 Uhr verwandelt ein Bootskorso auf der Saale den Fluss in ein Lichtermeer und am Sonntag folgt der Festumzug mit ca. 4000 Teilnehmern. Musikalische Höhepunkte sind unter anderem Culture Beat, Max Giesinger, eine Rocknacht auf dem Schlosshof und viele Partys für jeden Geschmack. Gut 150.000 Besucher werden erwartet. Es fahren zusätzliche Züge von und nach Dessau, Köthen, Aschersleben, Halberstadt, Schönebeck, Halle und Magdeburg. Wo Sachsen-Anhalt trifft, das ist das Motto vom Freitag bis zum Sonntag auf dem Sachsen-Anhalt-Tag in Bernburgs Innenstadt. Bleiben wir gleich dort. Sie können in Bernburg eine Ausstellung besichtigen. Udo Isensee zeigt Bernburger Stadtansichten als Kohlezeichnungen. Und so lautet dann auch der Titel Bernburg schwarz auf weiß. Die Schau kann bis zum 12. Juli in der Marienkirche in Bernburg besichtigt werden. Dann kommt einer nach Aschersleben, den kennen Sie sicherlich, Uwe Steimle. Das ganze Leben ist Nu. Ein Wort im Sächsischen, das offenbar zu allem passt. Nu ist Ökonomie der Sprache und hat sich bereits überall eingepflanzt. In Nudossi, Nuklear oder Nudeln. Uwe Steimle macht kein Getue, kein Gemache, sondern Nu am kommenden Sonnabend um 19.30 Uhr im Westerhornhaus in Aschersleben. Und weil ja eigentlich mehr oder weniger Sommer ist, gucken wir mal, was in fernerer Zukunft alles noch so passiert und auf Sie zukommen könnte. Zum Beispiel geht's jetzt mal nach Neustadt-Harztor, das ist in der Nähe von Nordhausen. Dort gibt's die Mitsommernacht. Sie finden dort eines der größten Sommer-Open-Air-Spektakel im Harz. Es vereint das traditionsreiche Rolandfest mit der mitreißenden Schlagershow Schlager ohne Ende. Voller Musik, Emotionen und Festival-Feeling. Ab 14 Uhr beginnt das Familienprogramm mit Spaß und Unterhaltung für Kinder, einer Bingo-Show und Live-Musik. Am Abend dann Schlager ohne Ende mit Cora, bekannt vor allem mit dem Titel Amsterdam. Kevin Neon und weitere Künstler sind auch noch da. Dazu Party bis in die Nacht und das Fußballspiel Deutschland gegen die Elfenbeinküste als Public Viewing. Die Mitsommernacht in Neustadt-Harztor bei Nordhausen ist am 20. Juni ab 14 Uhr im dortigen Kurpark. Karten gibt's online auf mitsommerharz.de. Mitsommerharz als ein Wort.de. Und dann einer, den Sie auch kennen, der war schon mal in Aschersleben, nun ist er wieder da, Dieter Hallervorden. 90 Jahre, ein Leben voller Glücksfälle, voller Brüche und voller Geschichten, die man so nur auf der Bühne des Schicksals findet. Dieter Hallervorden blickt zurück mit Witz und Weisheit und wegen des großen Zuspruchs gibt's gleich drei Vorstellungen am 3., 4. und 5. Juli. Aber jetzt kommt's, alles ist ausverkauft. Vielleicht haben Sie noch Glück bei IC Falkenberg. Auch er ist in Aschersleben zu Gast. Er steht seit seinem 10. Lebensjahr auf der Bühne, war Sänger, Komponist und Texter von Stern Meißen und avancierte Mitte der 80er Jahre unter dem Künstlernamen IC Falkenberg zu einem der erfolgreichsten Solokünstler. Er präsentiert sein neues Album Komm an Land in einer minimalistischen Version, nur mit Gitarre und Klavier. Ein Open-Air-Konzert mit IC Falkenberg am 11. Juli um 19 Uhr im Park der Villa Westerberge in Aschersleben. Und noch ein ganz großer: In Aschersleben treffen wir sie alle, Matthias Reim. Ein Song schrieb Geschichte, ein Album veränderte alles. Ein Künstler begeistert bis heute. Matthias Reim feiert ein besonderes Jubiläum. 35 Jahre ist es her, dass er mit Verdammt, ich lieb dich das Fundament für seine Karriere legte. Als Hommage an den Song, der vor über 3 Jahrzehnten alles ins Rollen brachte, geht Matthias Reim auf große Jubiläumstour. Eine Station führt ihn auch nach Aschersleben am 31. Juli um 18.30 Uhr Open Air auf der Herrenbreite. Karten gibt's in der Touristinfo oder auch online auf Eventim und Reservix. Es ist ja nichts los, das kann man ja nun wirklich nicht sagen. Da dürfte keine Langeweile aufkommen. Und ich wünsche Ihnen bei Ihren Unternehmungen viel Spaß. Im Studio war Steffen Erfurt.
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3: 11 Uhr.
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5: Die aktuellen Temperaturen: Mehringen 22 Grad, Kochstedt 20 Grad, Bernburg 21 Grad, Quedlinburg 21 Grad, Harzgerode 18 Grad, Stege 15 Grad, Wernigerode 19 Grad, Schirke 15 Grad und auf dem Brocken 14 Grad.
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7: So, und damit bricht sie an die letzte Stunde der Matinee in diesem Mai 2026, weil heute bereits der 31.05. ist und das jetzt um kurz nach 11 Uhr. Alexander Tausche sagt Ihnen ein herzliches guten Tag.
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7: Wir beschäftigen uns musikalisch weiter mit einer gewissen Gruppe an Menschen, auch einer gewissen Gesellschaft, könnte man sagen. Die Leute. Und damit nun viel Spaß im dritten Teil der Leute-Lieder aus meinem Archiv.

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ja, so waren die alten Rittersleut. Eindeutig in einer oberbayerischen Färbung vorgetragen von dieser Formation, die hieß Hot Dogs. Ich denke, Markus Söder hätte das sehr gefallen, wenn er damals schon im Amt gewesen wäre als bekennender Fleischesser, die Hot Dogs. Ab den 50er Jahren voriges Jahrhundert hatten die Jungs diese Art von bayerischem Dixieland gespielt, Dixieland und Jazz. Sie machten Volkslieder in diesem Stil einem wirklich breiten Publikum populär. Der Dialekt, der war einprägsam, aber ich denke auch für Nordlichter verständlich. Ein paar hundert Kilometer südwestlich von Oberbayern, da wird es schon schwerer mit dem Verständnis der Sprache. Jetzt gibt's nämlich Musik aus der Schweiz, die Formation Rumpelstilz. Fragt Leute, bin ich denn ein Kiosk?

Schweizer Humor des Jahres 1976. Leute, bin ich denn ein Kiosk? Die Gruppe Rumpelstilz. Wir hier sind der Musikladen, der schon die nächste Scheibe auflegt. Und das ist eine besondere Platte, eine Werbeschallfolie. Also früher hatten ja auch die großen Marken, sei es Cola oder ein Waschmittelproduzent oder auch eine Schokoladenfirma, eigene Platten rausgebracht. Und darauf war teilweise Musik und eben auch ein wenig Werbung mit eingebaut. Diese Werbeplatten, die wurden als Wurfsendungen, also Briefkasten, als Beilagen zu Zeitschriften oder auch als Zugabe zu Produkten verteilt. Und die Schallplatten, die waren mal größer, mal kleiner, gab es in verschiedenen Formaten, auch als Schallpostkarten, als Verpackungsschallplatten oder eben solch eine Werbeschallfolie wie hier, die aus dem Jahr 1960. Unsterblich, René Collo und Monika Grimm. Viel Vergnügen. Ja.

Davon träumen alle jungen Leute. Sie träumten so im Jahr 1960. Hier ist der musikalische Rückspiegel Tauschers Plattenkiste, die Kultserie auf dieser Welle.

Der aus Ostthüringen stammende Sänger und Chansonnier Jürgen Walter. Die Leute von dort. In meiner Kindheit und Jugend, da war es ein geflügelter Begriff, zu sprechen von den Leuten hier, den Leuten da drüben, also gemeint war damals meist Ost und West. Heute ziehen wir die gedanklichen Grenzen an anderen Stellen. Abgrenzung, Ausgrenzung. Manchmal fragt man sich das, was meine Namensvetterin Alexandra gleich fragen wird.

Alexandra, was sind wir Menschen denn für Leute? Wir denken hier immer an die feinen oder auch an die armen Leute von Paris. La galante pauvre gens.

Michel Legrand und sein Orchester mit unserem Lied in Variation The Poor People of Paris, La Guirlande de Pauvres Gens. Und damit nun viel Spaß im vierten Teil der Läuterlieder aus meinem Archiv.

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2: Lala, die feinen Leute von Paris. Nach der Melodie La Guirlande Pauvre Jean, der Ohrwurm, der sich hier gleich zu Beginn wieder eingeschlichen hat. Das war im Jahr 1971 eine Aufnahme mit dem Sänger und Schauspieler Jean-Claude Pascal. Bevor er sang und schauspielte, war er Modedesigner und nach der Bühnenzeit, da schrieb er Bücher. Die nächste Stimme, die lasse ich mal erraten. Ich könnte Ihnen zu seiner Vita auch einiges sagen, gleich einen Hinweis geben, aber das wäre verräterisch. Deswegen sage ich nur, er hat auch was ganz anderes gelernt, als er später ausübte. So wie ich übrigens auch. Ist aber egal. Hier dürfen Sie jetzt mal erraten, wessen Stimme ich suche.

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Lass die Leute reden, eine Aufnahme aus dem Jahr 1958. Es sang, also ich gebe Ihnen einen Champagner aus, sollten Sie diese Stimme gleich erkannt haben. Ich habe ihn öfter mal hier drinnen singend, diesen einstigen Moderator, aber da hatte man seine Stimme erkennen können. Hier, für meine Begriffe, schwer bis unmöglich. Es war, ich sag's Ihnen, Dieter Thomas Heck, der spätere Mr. ZDF-Hitparade. Hier ist nochmal die gleiche Aussage, lasst die Leute doch reden, also das Doch ist eingefügt, aber ein ganz anderer Klang, nämlich die Rattles.

Das war Beat und Rock von den Rattles, 1960 in Hamburg gegründet. Diese Band unter anderem von Achim Reiche, der mit dem Aloha He oder dem Meister von Rebeck und so weiter. Die Rattles, sie sahen sich so als deutsche Beatles, traten ja auch im legendären Hamburger Starclub auf. Da muss ich gleich an zwei tolle Touren in Hamburg auf den Spuren der Beatles denken mit Steffi Hempel. Kann ich jedem nur empfehlen und sie kennt die Pilzköpfe so gut wie niemand anderes. Und wissen Sie, was damals in der damaligen DDR man versucht hatte, dem westlichen Beat entgegenzusetzen? Diesen Tanz hier.

Helga Brauer, heute tanzen alle jungen Leute im Lipsi-Schritt. Ja, der Lipsi, ein Tanz, in der damaligen DDR geboren, der den Kampf gegen den Beat kläglichst verloren hatte. Aber schöne Musik ist geblieben in Tauschers Plattenkiste, der Kultserie auf dieser Welle.

0: Das Hasi-Osterwald-Sextett, die großen Leute. Und vielleicht haben Sie hier ein paar Namen im Lied mitgehört, von denen da die Rede war, von den VIPs von damals. Es war die Rede unter anderem von Liz Taylor, von Brigitte Bardot oder auch von Frank Sinatra. Ich hätte jetzt auch noch einen großen Namen, große Nase jedenfalls, die man durchaus auch hören konnte, weniger in dem folgenden Lied. Der Schauspieler Theo Lingen von einer Platte aus den 1930er Jahren.
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0: Unser Ohrwurm, der uns nicht verlassen wird, hier mal in einer Aufnahme mit dem Orchester von Franck Purcell, La Guirlande des Pauvres Gens, die feinen Leute von Paris oder auch The Poor People of Paris. Das ist sie, die Sonntagsmartini am letzten Maientag dieses Jahres 2026, heute am 31.05., kurz nach 11:30. Alex Tauscher grüßt Sie, Sie alle im Harz und in der Börde und Sie alle, die Sie uns weltweit im Stream hören und weiter gespannt sind auf Scheiben aus Schellack und Vinyl. Tauschers Plattenkiste geht bis kurz vor 12. Bleiben Sie bei uns.
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2: Die aktuellen Temperaturen. Meringen 21 Grad, Kochstedt 19 Grad, Bernburg 20 Grad, Quedlinburg 20 Grad, Harzgerode 15 Grad, Stege 15 Grad, Wernigerode 17 Grad, Schirke 15 Grad und auf dem Brocken 11 Grad.
0: Radio HWW am Sonntagvormittag, Tauschers Plattenkiste. Hier am Mikrofon steht oder sitzt einer von vielen des heute bestimmenden Musikwortes, nämlich Leute. Von heute und gestern und auf jeden Fall zu den Leuten vom Mund zum Ohr spreche ich. Und damit nun viel Spaß im fünften Teil der Leute-Lieder aus meinem Archiv.

0: Kleine Leute, große Reise. Das war ein Lied aus der Fernsehlotterie des Jahres 1958. Ein Werbelied, um das große Glück herauszufordern, damit eben mit viel Glück auch die kleinen Leute sich mal eine große Reise leisten konnten. Die kleinen Leute, die hier sangen, das waren die Schöneberger Sängerknaben aus dem Westteil Berlins. Und dort in Schöneberg, an der Grenze zum Bezirk Wilmersdorf, da bleiben wir in den nächsten Musikrunden, denn ich freue mich, wieder einmal ein paar schöne RIAS-Archivschätzchen ausgraben zu können. Hier ist eines aus dem Jahr 1955 aus den Insulanern von Günter Neumann. Ein Lied, das die Politbonzen in Ostberlin und natürlich auch die Kommunisten in Moskau ziemlich aufs Korn nimmt. Den Titel, den sagen die Insulaner gleich selbst an, bevor dann der Applaus kommt.
1: 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Vor ein paar Jahren störte Tito Moskaus Blockprogramm, indem er plötzlich nicht mehr in dem Kreml Schlepptau schwamm. Moskau verfluchte ihn und ging mit langen Listen an die Verfolgung aller böser Titoisten. Jetzt kommt der Kreml fast auf Knie nach Belgrad angeschwirrt, und vor dem, den sie hassen, wollen sie plötzlich passen. Ganz einerlei, was nun aus diesem Tito Toto wird. Man kann sich auf die Leute nicht verlassen. Für alle Wiener ist zum Glück wieder der Himmel blau. Die Sowjets machten da eine riesengroße Musterschau. Kein Wunder, dass in Österreich alle Leute feiern. Nun sind sie endgültig befreit von den Befreiern. Der letzte Iwan wird in kurzer Zeit nach Hause gehen. Die Sowjets weg für alle Zeit, man möcht's kaum fassen. Doch dann rief Molotow als Abschiedsgruß: Auf Wiedersehen. Na, man kann sich auf die Leute nicht verlassen. In Warschau trafen sich die Herren des Ostens jetzt im Lenz. Sie machten da der bösen, bösen NATO Konkurrenz. Zu einem Ostblock schweißten sie die Satelliten. Bloß Pieck und Ulbricht blieben draußen stehen als Nieten. Die DDR ist Nese und darf nicht mal böse sein. Herr Ulbricht fasst sich an den Kopf. Ist das zu fassen? Sie haben uns doch erklärt, wir dürfen mit in den Verein. 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
0: Aus einer der vielen öffentlichen Veranstaltungen der Insulaner, dem Nachkriegskabarett im RIAS, dem Rundfunk im amerikanischen Sektor Berlins. Man kann sich auf die Leute nicht verlassen, sangen sie. Naja, auf die, die heute in diesem Funkhaus sitzen, ohnehin nicht. Die haben selbst den 80. Geburtstag ihres Gründungssenders verpennt, um nicht zu sagen ignoriert. Ja, die Insulaner waren nicht nur politisch, es ging auch um scheinbar banale Themen des Alltags, wie zum Beispiel das wechselhafte Wetter im Frühjahr.

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1: April, April, hält die Leute zum Narren, wie er will. Heute ist es nicht nur der April, der uns zum Narren hält. Neben den Insulanern war die Rückblende eine sehr beliebte Kabarettsendung, die etwas später startete, nämlich 1954 und dann gut 20 Jahre im Rias on Air war. Zwischendurch gab es auch ein Gastspiel im Fernsehen. Die zunächst monatlichen Ausgaben der Rückblende waren zunächst nicht öffentlich, sondern im Studio produziert. Später wurden sie nicht mehr wöchentlich, sondern unregelmäßig aufgezeichnet, dafür aber vor Publikum. Und das zunächst aus dem Theater der Stachelschweine im Europacenter in West-Berlin und dann aus dem Humboldt-Saal der Urania und auch aus dem Ernst-Reuter-Saal in Berlin-Reinickendorf. Übrigens das Beste der Rias-Rückblende erschien in den 60er Jahren voriges Jahrhundert auch auf Schallplatte. Und da gibt es einiges auch im Netz. Und ich denke mal, unser Stammhörer Thorsten Bernauer wird da noch ein wenig recherchieren und vielleicht hier uns auch noch eine kleine Luftpost schicken, wie damals die Insulaner auch in die Luft hinausgingen in der Zeit der Rosinenbomber. Ich habe noch etwas ganz Kurzes gefunden, was Schönes, was letztlich auch den Anspruch des Rias formulierte.

0: Leute wie du und ich, so wollen wir hier diesen Geist weiterleben in Tauschers Plattenkiste, der Kultserie auf dieser Welle. Denn wenn Sender den Bezug zu ihren Hörern verlieren, dann geht es ihnen vielleicht ja auch wie Regierungen, denen das Volk davonläuft.
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Wenn Leute unser Land verlassen, das war ein scheinbar selbstkritisches Lied der DDR-Singerbewegung. Die Leute applaudieren auch im Hintergrund. Es war ein Lied über die Menschen, die das Land verlassen hatten. In dem Lied war ja von Selbstreflexion die Rede. Sie war angekündigt worden, aber die fand nicht wirklich statt. Denn die Menschen, sie verließen dieses Land so lange, bis das Land verschwand.

Rita Pavone, Musik natürlich auch für kleine Leute hier bei uns, aber Sie sind doch die Größten, meine Damen und Herren. Sie sind die Größten, weil Sie haben das richtige Programm eingeschaltet und konnten diese Aufnahme aus dem Jahr 1969 noch einmal so schön hören. Sowas bietet Ihnen doch sonst keiner. Auch nicht die so vielen Variationen auf die feinen Leute von Paris.

Maurice Lacanche mit seiner Interpretation von La Guirlande de Pauvre Jean. Und so klang es, als der französische Komponist und Orchesterleiter Paul Mauriat diese Melodie einspielte.

La Guirlande de Pauvres Gens, die feinen Leute von Paris. Und bei dieser Nummer, ja, da können Sie nun wirklich, meine Damen und Herren, das Baguette rausholen und einen Café au lait genießen. Voilà.

0: die französische Akkordeonistin Yvette Horner, begleitet vom Orchester mit den feinen oder auch den armen Leuten von Paris. La Goualaude de Pauvre Jean. So, das war's hier bei uns am Sonntagvormittag auf Radio HBW. Ich mache jetzt den Deckel zu von Tauschers Plattenkiste, aber nur für heute und nur für diesen Monat, denn heute sind wir am Ende eines Wonnemonats, der 31.05.2026. Morgen gibt's bereits die neuen Juni-Folgen auf Radio HBW, immer Montag bis Freitag ab etwa halb zwölf gibt's die neuen Ausgaben und sonntags eben das Best-of in der großen Matinee. Tauschers Plattenkiste, wenn Sie heute erst dazugestoßen sein sollten, meine Damen und Herren, das ist eine Sendung, die Ihnen wirklich die musikalische Breite präsentiert, und zwar die Breite von Schlager, Jazz, Operette, Musical, Oper. Wir haben Volkslied, wir haben Chanson, wir haben auch Kabarett dabei. Wir haben ganz besondere Archivschätze, immer zu einem Wort, immer deutsch und das natürlich mit Melodie und vor allem auch alte Musik. Also ein Angebot, was Sie am Sonntagvormittag auf keinem anderen Sender hier in Sachsen-Anhalt hören. Das ist eine Vielfalt, die Sie nur bei HBW, also auf der Harz-Börde-Welle bekommen. Und das geht auch nach mir so weiter mit der Radioreise. Auch da ab 13 Uhr von mir produziert Urlaubsmusik, die Sie auf keinem anderen Sender hören. Kinderlieder ab 15 Uhr. Dann haben wir auch heute Abend japanische Musik. Wir haben Musik aus dem Orient bei Radio Salam. Also wirklich Jazzmusik. Ich könnte anfangen und würde nie mehr aufhören, Ihnen aufzuzählen, was für eine Vielfalt Radio HBW Ihnen bietet. Also lassen Sie sich nicht von mir nur erklären. Genießen Sie es auch selbst, indem Sie einfach jetzt weiterhören. Und darüber freut sich Alexander Tauscher am Mikrofon. Dankeschön und bis zum nächsten Mal.
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3: Wir öffnen unseren Geburtstagskalender am letzten Sonntag im Monat Mai und gratulieren natürlich ganz herzlich. Los geht's in Alsleben. Gesundheit und Zufriedenheit, das wünschen wir dort Alfons Raab zu seinem 70. Jubiläum. 5 Jahre älter ist Ute Otto und sie ist in Arnstedt zu Hause. Auch alles Gute für sie. Unser Glückwunsch zum 75. Nun grüßen und gratulieren wir in der Stadt Aschersleben Annelies Ladi zum 85. Ehrentag. Hallo Frau Ladi, auch ich gratuliere Ihnen ganz, ganz herzlich. Wir gratulieren aber auch Helmut Kohlleppel und Gerd-Dieter Neugebauer zum 75. Ehrentag und Peter Heister zum schönen 70-jährigen Jubiläum. In Gardersleben schauen wir vorbei, dort wohnt Martina Liewald und sie feiert heute auch ihr schönes 70-jähriges Jubiläum. Alles Gute! Alles Gute schicken wir nach Hettstedt an Ingeborg Böhnke zum 80. und an Martina Frühauf zum 75. Geburtstag. Auch in Holm wird ein Jubiläum gefeiert. Es ist das 80. von Ursula Haag. Alles Gute auch für Sie. Wir halten in Löderbock an und wünschen Ruth Redlich viel Gesundheit zum 90. und Harald Hertel zum 75. wünschen wir das Gleiche. In Stassfurt angekommen wünschen wir Eva Maria Ehrlich zu ihrem schönen 70-jährigen Geburtstag alles Liebe und Gute. Jetzt kommen wir nach Westeregeln, denn hier haben wir einen persönlichen Geburtstagsgruß für Inge Born zu ihrem 86. Wiegenfest. Es gratulieren ganz herzlich Christel und Dieter Richter und auch alle ehemaligen Arbeitskollegen des VEB Orbitaplatz Westeregeln schließen sich diesem Gruß natürlich sehr gern an. Einen Gruß haben wir noch und das ist der letzte und der ist in Liederstedt für Martina Körner zu ihrem runden 70. bestimmt. Ein Prosit auf das neue Lebensjahr, gut soll's werden, wunderbar, das wünscht allen Genannten und natürlich auch den vielen Ungenannten, Gerda Karl vom Radio HBW-Team.
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2: 12 Uhr.
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4: Die aktuellen Temperaturen: Meringen 19 Grad, Kochstedt 19 Grad, Bernburg 21 Grad, Quedlinburg 17 Grad, Harzgerode 15 Grad, Stege 15 Grad, Wernigerode 17 Grad, Schirke 15 Grad und auf dem Brocken 11 Grad.
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1: Die Hersteller von E-Zigaretten haben Kinder und Jugendliche fest ins Visier genommen. Das sieht man schon an der Aufmachung der elektronischen Glimmstängel, sagt Alexandra von Knobloch von der Apothekenumschau.
2: Die E-Zigaretten sind in den letzten Jahren viel bunter, poppiger geworden. Da sind Comicfiguren drauf. Die haben ganz viele Geschmacksvarianten, sodass Kinder manchmal meinen, sie haben es mit Süßigkeiten zu tun oder mit einem Spielzeug, das sie da benutzen. So werden die da dran geführt. Und auch ganz wichtig, sie sind wirklich vergleichsweise billig und leicht zu haben.
1: Und es gibt auch Influencer in den sozialen Medien, die E-Zigaretten positiv darstellen, so dass Kinder es nachmachen wollen. Dabei sind die Vapes gesundheitlich weniger harmlos, als viele denken.
2: Zum Beispiel gab es im letzten Jahr eine Studie, die unter anderem nahelegt, dass E-Zigaretten möglicherweise Herzleiden und Schlaganfall, das Risiko dafür, stark erhöhen. Und was man auf keinen Fall vernachlässigen darf, E-Zigaretten erhöhen die Wahrscheinlichkeit stark, dass man später normale Zigaretten raucht. Das heißt, sie sind eine Art Einstiegsdroge.
1: Wer als Elternteil merkt, dass der Sohn oder die Tochter vapen, sollte das Thema ansprechen. Am besten sachlich und mit Informationen über die gesundheitlichen Risiken, die Kinder und Jugendliche oft nicht kennen.
2: Man weiß, dass zum Beispiel das Thema Sucht durch das Nikotin in den Vapes viele interessiert, weil süchtig wollen die Kinder natürlich nicht werden. Und auch auf die Umweltaspekte, das ist ein Thema, das junge Leute bewegt. So eine Einmal-Vape, die zieht man dann durch und dann landet im Hausmüll jede Menge Plastik, ganz viele wertvolle Rohstoffe und die wahnsinnig schädlichen Einmalbatterien.

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1: Die aktuellen Temperaturen: Mehringen 18 Grad, Kochstedt 19 Grad, Bernburg 21 Grad, Quedlinburg 17 Grad, Harzgerode 16 Grad, Stege 16 Grad, Wernigerode 17 Grad, Schirke 16 Grad und auf dem Brocken 12 Grad.

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1: Der Wonnemonat Mai geht zu Ende und das auch noch an einem Sonntag. Mal sehen, was in den nächsten Tagen freizeitmäßig so passiert. Ich bin Steffen Erfurt. In Bernburg gibt es einen Floristik-Workshop. Holen Sie sich den Sommer in die gute Stube. Die Kreisvolkshochschule zeigt Ihnen, wie Sie mit frischen Schnittblumen, Gräsern und Zweigen selbst einen hübschen Strauß binden. Am Ende nehmen Sie ein paar floristische Grundregeln und Ihr Meisterwerk mit nach Hause. Der Kurs ist morgen um 17 Uhr in der Kreisvolkshochschule in Bernburg. Oder wie wäre es mit etwas Geschichte? Ein Vortrag in Aschersleben hilft weiter. Stadthistorikerin Carola Anton wird zum Thema Aschersleben zur Zeit der Askanier sprechen. Also die Zeit der Aschersleber Linie der Askanier. Welches Bild gab damals die Stadt ab? Das und mehr erfahren Sie morgen um 18 Uhr beim Askanischen Geschichtsverein im Rondell in Aschersleben. Und dann die Veranstaltung der Veranstaltungen in Sachsen-Anhalt, der Sachsen-Anhalt-Tag in Bernburg. Zur 30. Auflage des Sachsen-Anhalt-Tages kehrt das Landesfest zu seinem Ursprung zurück. Bernburg ist somit zum zweiten Mal Gastgeber. Es beginnt traditionell mit einem ökumenischen Gottesdienst am Freitag um 14 Uhr. Am Sonnabend ab 20 Uhr verwandelt ein Bootskorso auf der Saale den Fluss in ein Lichtermeer und am Sonntag folgt der Festumzug mit ca. 4000 Teilnehmern. Musikalische Höhepunkte sind unter anderem Culture Beat, Max Giesinger, eine Rocknacht auf dem Schlosshof und viele Partys für jeden Geschmack. Gut 150.000 Besucher werden erwartet. Es fahren zusätzliche Züge von und nach Dessau, Köthen, Aschersleben, Halberstadt, Schönebeck, Halle und Magdeburg. Wo Sachsen-Anhalt trifft, das ist das Motto vom Freitag bis zum Sonntag auf dem Sachsen-Anhalt-Tag in Bernburgs Innenstadt. Bleiben wir gleich dort. Sie können in Bernburg eine Ausstellung besichtigen. Udo Isensee zeigt Bernburger Stadtansichten als Kohlezeichnungen. Und so lautet dann auch der Titel Bernburg schwarz auf weiß. Die Schau kann bis zum 12. Juli in der Marienkirche in Bernburg besichtigt werden. Dann kommt einer nach Aschersleben, den kennen Sie sicherlich, Uwe Steimle. Das ganze Leben ist Nu, ein Wort im Sächsischen, das offenbar zu allem passt. Nu ist Ökonomie der Sprache und hat sich bereits überall eingepflanzt. In Nudossi, Nuklear oder Nudeln. Uwe Steimle macht kein Getue, kein Gemache, sondern Nu am kommenden Sonnabend um 19.30 Uhr im Westerhornhaus in Aschersleben. Und weil ja eigentlich mehr oder weniger Sommer ist, gucken wir mal, was in fernerer Zukunft alles noch so passiert und auf Sie zukommen könnte. Zum Beispiel geht's jetzt mal nach Neustadt-Harztor, das ist in der Nähe von Nordhausen. Dort gibt's die Mitsommernacht. Sie finden dort eines der größten Sommer-Open-Air-Spektakel im Harz. Es vereint das traditionsreiche Rolandfest mit der mitreißenden Schlagershow Schlager ohne Ende. Voller Musik, Emotionen und Festival-Feeling. Ab 14 Uhr beginnt das Familienprogramm mit Spaß und Unterhaltung für Kinder, einer Bingo-Show und Live-Musik. Am Abend dann Schlager ohne Ende mit Cora, bekannt vor allem mit dem Titel Amsterdam. Kevin Neon und weitere Künstler sind auch noch da. Dazu Party bis in die Nacht und das Fußballspiel Deutschland gegen die Elfenbeinküste als Public Viewing. Die Mitsommernacht in Neustadt-Harztor bei Nordhausen ist am 20. Juni ab 14 Uhr im dortigen Kurpark. Karten gibt's online auf mitsommerharz.de. Mitsommerharz als ein Wort.de. Und dann einer, den Sie auch kennen, der war schon mal in Aschersleben, nun ist er wieder da, Dieter Hallervorden. 90 Jahre, ein Leben voller Glücksfälle, voller Brüche und voller Geschichten, die man so nur auf der Bühne des Schicksals findet. Dieter Hallervorden blickt zurück mit Witz und Weisheit und wegen des großen Zuspruchs gibt's gleich drei Vorstellungen am 3., 4. und 5. Juli. Aber jetzt kommt's, alles ist ausverkauft. Vielleicht haben Sie noch Glück bei IC Falkenberg. Auch er ist in Aschersleben zu Gast. Er steht seit seinem 10. Lebensjahr auf der Bühne, war Sänger, Komponist und Texter von Stern Meißen und avancierte Mitte der 80er Jahre unter dem Künstlernamen IC Falkenberg zu einem der erfolgreichsten Solokünstler. Er präsentiert sein neues Album Komm an Land in einer minimalistischen Version, nur mit Gitarre und Klavier. Ein Open-Air-Konzert mit IC Falkenberg am 11. Juli um 19 Uhr im Park der Villa Westerberge in Aschersleben. Und noch ein ganz großer, in Aschersleben treffen wir sie alle, Matthias Reim. Ein Song schrieb Geschichte, ein Album veränderte alles. Ein Künstler begeistert bis heute. Matthias Reim feiert ein besonderes Jubiläum. 35 Jahre ist es her, dass er mit Verdammt, ich lieb dich das Fundament für seine Karriere legte. Als Hommage an den Song, der vor über 3 Jahrzehnten alles ins Rollen brachte, geht Matthias Reim auf große Jubiläumstour. Eine Station führt ihn auch nach Aschersleben am 31. Juli um 18.30 Uhr Open Air auf der Herrenbreite. Karten gibt's in der Touristinfo oder auch online auf Eventim und Reservix. Es ist ja nichts los, das kann man ja nun wirklich nicht sagen. Da dürfte keine Langeweile aufkommen. Und ich wünsche Ihnen bei Ihren Unternehmungen viel Spaß. Im Studio war Steffen Erfurt.
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2: 13 Uhr.
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1: Die aktuellen Temperaturen: Mehringen 18 Grad, Kochstedt 18 Grad, Bernburg 20 Grad, Quedlinburg 18 Grad, Harzgerode 16 Grad, Stiege 17 Grad, Wernigerode 17 Grad, Schirke 16 Grad und auf dem Brocken 12 Grad.
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5: Mit Alexander Tauscher, ich grüße Sie. Diesmal heißt es: Willkommen auf dem Götakanal in Schweden. Wir genießen die Ruhe und die Gemächlichkeit auf dem ältesten registrierten Kreuzfahrtschiff der Welt, nämlich auf der Juno. Auf ihr schiffern wir von Göteborg nach Stockholm entlang von Seen, Kanälen, Schärengärten und durch 58 Schleusen auf dem Kanal. Wir erleben wahre Nostalgie und treffen auf Komfort und ausgezeichnete Küche an Bord der Juno. Also großartige Menschen mit tollen Geschichten sind ein paar Gäste, die wir hier in Schweden treffen werden.
6: Hey, lyssnare på Radio Reise. Välkomna till att höra det här från Juno och jag hoppas att ni verkligen vill komma och åka med oss någon gång.
7: This is Eva and you're very welcome to Radio Race.
8: Ich heiße Anne und ich bin Kapitän an Bord.
9: Hello, this is Malte Jonlund speaking. Welcome to the Canal Museum in Trollhättan, Sweden.
10: Mein Name ist Christine.
11: Välkomna allihopa, jag heter Elina och ni lyssnar till Radio Race.
5: Na denn, leinen los für die Radioreise. Wir starten gleich.

0: Das ist die Radioreise, die neue Horizonte öffnet und damit Reiselust wecken will. Im Studio Alexander Tauscher, herzlich willkommen hier bei uns in dieser Show. Wir verbringen unseren Urlaub diesmal auf dem Götakanal in Schweden. Das Land der Wälder, der Schären und Seen, alles erleben wir auf dieser nostalgischen Schiffsreise. Zusammen mit dem Trollhättakanal, dem Fluss Göta auf und den fünf Seen, bildet der Götakanal eine fast 400 Kilometer lange Wasserstraße quer durch das Land. Genau passend für die 30 Meter langen Schleusen wurde im Jahr 1874 die Juno gebaut, das Kreuzfahrtschiff, das uns heute durch die schwedische Naturidylle führen wird. Also das absolute Gegenteil eines Riesendampfers auf dem Weltmeer erwartet uns. Die Juno, die passt haargenau in diese engen Kammern und verlangt der Schiffsbesatzung jedes Mal ganz viel Geschick und auch Können ab. Im Hafen von Göteborg begrüßen uns Kapitänin Annette, die Gästeführerin Maria und Hampus, einer der Matrosen an der Gangway. Hampus hilft uns beim Gepäck und zeigt uns das Schiff und die Kabine und wir legen ab mit Kurs auf Trollhättan.
1: Willkommen an Bord Juno. Jetzt verlassen wir Göteborg und fahren Richtung Stockholm. Götaälv, Götakanal und Stockholm. Herzlich willkommen.
0: Die Juno gleitet entlang der Hafenpromenade und verlässt langsam das Zentrum von Göteborg. Noch prägen Stadt und Industrie das Ufer. Neben diesen großen Frachtschiffen wirkt die Juno sehr klein. Mit der Einfahrt in den Götakanal aber da dreht sich später das Bild, denn die Juno und ihre Schwesternschiffe, die sind hier die größten, wie uns Maria erzählt.
2: Kom goss, hast du's gar nicht verhöre, en liten trallbåt, gammal och skrål, Göteborgs stad är tillhöre, vi kopplat oss stark som en val.
3: So alt, so schön und so weiß kommt sie da ganz alleine und segelt so sehr stolz, muss ich sagen. Und deswegen sind ja auch alle Leute, die rundherum gehen. Also es reicht ja, wenn jemand mit seinem Hund hier geht. Die müssen alle knipsen. Und ich denke, das ist das majestätische Schiff, das kommt von einer anderen Jahrhundert. Sie ist ja so alt und heute gibt es ja keine Schiffe. Juno ist das älteste Schiff, das immer noch Passagiere nimmt, mit auch Schlafmöglichkeiten. Und wenn man die dann sieht, dann wird man so, oh, das ist von früher und das sieht so schön aus, wie es damals war. Ich denke, das ist auch ein Grund. Es gibt ja Leute, die das Schiff nur gesehen haben und deswegen haben sie gebucht.
4: Gott auf mir, Hatten ist Silber, Drömmen.
3: Die meisten Gäste sind auch sehr an Kanäle interessiert, weil die kennen den Canal du Midi. Viele Gäste waren auch schon in England und haben Kanal gefahren und auch in den Niederländern und auch Frankreich. Die haben sehr hohe Verhoffnungen und die kriegen sie aber auch bestätigt, die Verhoffnungen, weil was wir bieten, ich denke, das ist, was sie möchten. Und dann auch die schwedische Natur, ganz viel Wald, ganz viel Wiese, die Tiere gehen hier und dann den Kanal. Man kann sich gut ausruhen, man kann nur sitzen, man wird verwöhnt. Man kriegt Mittag 2 Gerichte, Abendessen 3 Gerichte, dazwischen kriegt man Kuchen. Wir machen kleine Spaziergänge, wir machen so kleine Ausflüge zu einem Kloster oder zu einer Ruine. Wir gucken Sachen an, Kleinigkeiten.
5: What shall we do with the drunken sailor? What shall we do with the drunken sailor? What shall we do with the drunken sailor early in the morning?
3: Die lustigste Situation war einmal, wo ich mit am Tisch saß. Es war Captain's Dinner. Ich saß mit ein paar Dänen. Ich habe überhaupt nichts verstanden. Und plötzlich, da hat der eine gefragt, haben Sie keine Gitarre an Bord? Ja, wir haben eine Gitarre, weil früher waren auch ein bisschen so, dass manche von unserer Besatzung konnten singen und auch Gitarre spielen. Und da kam die Gitarre jedenfalls hoch. Und da war die Gitarre den ganzen Abend hoch. Und alle haben mitgesungen und alle Gäste haben sich auch gemeinsam zusammengesetzt. Also das waren Finnen, das waren Schweden, das waren Deutschen. Alle haben oben auf Brückendeck gesungen. Das war eins von den Tagen, wo es so sehr schön heiß war. Und die Leute haben sich sehr gut da oben amüsiert, ganz alleine. Wir hatten die Bar auf. Alle hatten sehr viel Energie.
0: Maria hat schon Lust auf mehr gemacht. Auch Annette und Hampus werden wir später an Bord treffen, wenn sie von ihrem Schiff erzählen werden. Wir haben ja nicht sehr viel Luxus an Bord, aber eines haben wir: Zeit und Ruhe.
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0: Willkommen in Schweden, heute auf dem Goethe-Kanal, die Radioreise mit Alexander Tauscher. Frauenpower ist auf der Juno definitiv angesagt, denn die Kapitänin Annette hat als Steuerfrau noch Maja an Bord. Beide wechseln sich stetig ab, um das Boot in 4 Tagen von Göteborg nach Stockholm zu fahren. Es ist daher nicht einfach, Annette in einem ruhigen Moment zu erwischen. Dafür aber steht die Brücke für jeden fast immer offen. Nur wenn es mal gerade eng zugehen sollte oder geschleust wird, dann wünschen sich die beiden etwas Ruhe. Wir treffen Annette auf ihrer kleinen Brücke, auf die maximal 4 Menschen passen. Sie sitzt gerade an einem hölzernen Steuerrad und blickt stetig nach vorne sowie auf diese modernen digitalen Helfer links und rechts von ihr. Die Brücke, sie ist nämlich voll mit Funkgeräten, mit Papierkarten, mit Lampen und auch Hebeln. Eine kleine Welt, in der alte Technik auf moderne trifft und ganz viel Leidenschaft fürs Fahren.
1: I started in 2017 as a student the first season and then I was young man when the
0: Ich begann im Jahr 2017 als Praktikant in meiner ersten Saison. Später wurde ich Decksjunge, als welche gebraucht wurden, und im Jahr darauf schon Matrose. 2019, also nur ein Jahr später, war ich erstmals als erster Offizier im Einsatz. Als dann Corona kam, fuhr ich auf anderen Schiffen im Gebiet der Stockholmer Schären. 22, also nach Corona, kehrte ich als erster Offizier zurück und 2023 begann ich als Kapitän auf der Diana und auf der Juno. Und seitdem bin ich eigentlich nur noch auf der Juno unterwegs. Es ist einfach großartig, hier mit dieser Crew zu arbeiten. Es gibt vieles, was ich an diesem Job liebe. Das alte Schiff, den einzigartigen Goethe-Kanal und das Stück schwedischer Kultur, mit dem wir hier täglich zu tun haben. Nun, die Herausforderungen im Kanal und auch in den Schären ähneln sich von Reise zu Reise und sind doch immer wieder ein wenig anders. Es passieren witzige Dinge. Manchmal muss man spontan umplanen und genau diese Abwechslung, die gefällt mir. Ich liebe die alten Schiffe, weil man sie noch nach der alten Schule steuern muss. Das heißt, ganz ohne Bugstrahler, nur mit einem Propeller. Ich mag die Teamarbeit an Bord. Jede Person ist wichtig. Ich könnte ohne die Crew auf dem Deck nichts machen und sie könnten ohne uns auf der Brücke nichts machen. Es ist eine fantastische Zusammenarbeit und die braucht man auf diesen Schiffen. Wir müssen einander vertrauen. Die ganze Saison über haben wir eine großartige Zeit zusammen. Wir sind ein eingespieltes Team. Wir sagen den Gästen gleich am ersten Tag, dass sie jederzeit herzlich auf der Brücke willkommen sind. Nur wenn wir gerade eben durch eine enge Passage fahren oder uns stark konzentrieren müssen, dann bitten wir um Verständnis, dass die Brücke kurzzeitig geschlossen ist für die Besucher. Ansonsten aber sind alle Fragen gerne willkommen. Also wir freuen uns, wenn sich die Gäste für uns interessieren. Ich glaube, die offene Brücke, die kommt bei den Gästen richtig gut an. Am letzten Tag können sie außerdem den Maschinenraum und auch die Küche besichtigen. Dabei hören wir oft: Wow, habt ihr saubere und moderne Maschinen. Und das stimmt, die haben wir wirklich. Die Höchstgeschwindigkeit liegt bei etwa 8,5 Knoten, manchmal sogar bei 9. Das hängt eben vom Wind und auch vom Wetter ab. Im Kanal fahren wir im Durchschnitt so rund 3 Knoten, manchmal auch langsamer, nur selten schneller. Mehr ist da einfach nicht möglich, da wir ja mit unserer Breite von 6,75 Metern eine große Wassermenge verdrängen. Ich weiß gar nicht genau, wie breit der Kanal ist, aber wir erzeugen sehr schnell einen Sog, der uns in Richtung Ufer zieht. Die Juno, die hat einen Tiefgang von 2,80 Metern und der Kanal selbst ist nur etwa 3 Meter tief. Da bleibt also nicht sehr viel Wasser unter dem Kiel. Manchmal spürt man sogar ein wenig den Boden, dann werden wir so richtig angesaugt, aber die Juno, die ist das gewohnt.
1: At a speed. It's not

0: I like the stairs in Berg.
1: Also ich mag die Schleusentreppe in Berg. Wir machen daraus einen Teamwettbewerb. Die einen brauchen 2 Stunden zum Schleusen, die anderen unter 2 Stunden.
0: So it's like a competition with a team.
1: Das Manöver, von dem Annette gerade sprach, ist besonders, denn ein Bootsmann geht dabei an Land und läuft neben dem Schiff auf einem Steinwall mit. Um die Kurve zu meistern, wird das Boot kurzzeitig an einer Stelle bei niedriger Geschwindigkeit festgemacht und so regelrecht um die Kurve gezogen. Moderne Schiffe, die würden hier wohl einen Bugstrahlruder verwenden, aber auf der Juno gibt es nur eine Schraube und ein Ruder hinten. Man muss sich eben hier in der Enge zu helfen wissen.

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1: Die aktuellen Temperaturen: Mehringen 19 Grad, Kochstedt 18 Grad, Bernburg 19 Grad, Quedlinburg 19 Grad, Harzgerode 17 Grad, Stiege 17 Grad, Wernigerode 18 Grad, Schirke 17 Grad und auf dem Brocken 14 Grad.

0: Schweden von seiner ganz entspannten Seite. Nicht im Haus am See, sondern mit dem historischen Schiff auf dem Kanal. Und zwar auf dem Götakanal. Alexander Tauscher in der Radioreise. Noch bevor wir mit der Juno den Götakanal erreichen, sind wir auf dem Trollhättakanal unterwegs. Er ist Teil dieser Wasserverbindung quer durch Schweden. Während wir darauf warten, durch diese riesigen in den Felsen gehauenen Schleusen buxiert zu werden, gehen wir von Bord und laufen parallel zum Kanal den Berg hinauf. 44 Meter überwinden die 6 Schleusen und wir somit auch. Oben angekommen sehen wir noch ein knapp 80 Meter langes Frachtschiff ausfahren, was den Weg für die Juno freimacht. Uns bleibt trotzdem noch ein wenig Zeit, um in das kleine Kanalmuseum zu gehen. In einem weit über 100 Jahre alten Lagerhaus aus rotem Backstein erzählt uns Maite die Geschichte der Schleusen und auch des Kanals.
1: The museum is located in an old building that used to be a bit of a storage unit for.
0: Das Museum befindet sich in einem alten Lagerhaus, nur wenige hundert Meter von den Schleusen entfernt, in der Umgebung von Trollhättan. Ganz in der Nähe liegen auch die beeindruckenden Wasserfälle. Im Museum sind viele verschiedene Exponate zu sehen, zur Geschichte und der Entstehung der Schleusen, zu den Wasserfällen sowie auch zu den Ingenieuren und auch Persönlichkeiten, die hinter ihrer Konstruktion standen. Das Museum hatte im Jahr 1984 seine Türen geöffnet. Ein engagiertes Ehepaar hatte damals viele Nachbarn kontaktiert und auch gemeinsam die Ausstellung zusammengestellt. Besonders faszinierend sind diese alten Aufzeichnungen von Schiffen und auch von Schleusenwärtern. Sie sind erstaunlich gut erhalten geblieben und können heute noch besichtigt werden.
1: Es ist sehr gut preserviert und still able to be seen today in a good well preserved manner.

0: Outside the museum is a little booth that's
1: Außen vor dem Museum ist ein kleiner Verschlag mit den ersten Schalltafeln zur Schleusenkontrolle. Die Knöpfe selbst, sie funktionieren noch.
0: Once you walk into the museum, we start on the left side of the museum. You walk in and you take a straight left and then you'll see models of the area of the locks and how.
1: Beim Betreten des Museums beginnt man auf der linken Seite, da wo die Modelle der Umgebung und auch der Schleusen ausgestellt sind. Von hier aus erhält man aus der Vogelperspektive einen sehr guten Eindruck von dieser Region. Weiter geht es dann zu einer alten Werkstatt mit den damaligen Werkzeugen. Rechts davon folgen Modelle von Schiffen und Werkzeugen, die beim Bau des Kanals verwendet wurden. Hier sind auch die Aufzeichnungen von Kapitänen und Arbeitern aus der Zeit des Schleusenbaus zu sehen. Und am Ende des Museums steht ein Modell eines Schiffes, das von Schweden aus nach Amerika
0: einsetzen wird.
1: Oft besuchen schwedische Touristen dieses Museum und berichten von einer persönlichen Verbindung zu den Booten. Zum Beispiel davon, dass ihr Großvater einst Teil dieser Crew war. Besonders interessant ist auch ein historischer Tauchanzug, und zwar mit zugehöriger Pumpe. Denn man muss wissen, früher gab es keine Druckluftflaschen. Stattdessen versorgte eine Person über Wasser den mutigen Taucher mit Luft. Also ein enormes Risiko zu dieser Zeit damals.
0: It's quite a risk, so to say. Der schwarze Rudolf tanzt, alle böjer sin nacke och ler. A few hundred meters from the museum, you'll find the locks. You'll find the one who's that is active right now. It was built in 1916.
1: Nur wenige hundert Meter vom Museum entfernt liegen die alten Schleusen. Zum einen die aktive Schleuse von 1916, und wenn man Glück hat, kann man gerade vorbeifahrende Schiffe beobachten. Im Sommer sind dort außerdem viele Freizeitboote unterwegs. Auf der rechten Seite befinden sich die beiden früheren Schleusen. Die älteste stammt aus dem Jahr 1800. Und wer genau hinschaut, der erkennt vielleicht den großen technologischen Unterschied. Denn damals wurde noch ganz anders gebaut und die Schleuse wirkt daher recht wüst. Auf einem kleineren Vorsprung kann man entlanglaufen und daneben liegt dann die Schleuse aus dem Jahr 1844, die deutlich besser erhalten ist. Über die Schleusentore kann man heute noch wie früher über eine Art Brücke laufen.
0: You can see the one from 1844 that is beside that one, which that one's better preserved, and you can still walk on the gates of it. They're being used as bridges now.
1: Es ist schon beeindruckend zu sehen, was die Ingenieurskunst des 18. und 19. Jahrhunderts alles hervorgebracht hat. Die Juno nimmt nun mit uns an Bord Kurs auf den Vänernsee in Richtung Stjørdal. Am nächsten Morgen werden wir hier zum Sonnenaufgang auf den Götakanal einfahren und die erste von 58 Schleusen hoffentlich gut meistern.

0: Wir schleusen uns heute quer durch Schweden, hier in der Radioreise mit Alexander Tauscher, unterwegs auf einem historischen Schiff auf dem Götakanal. Während es auf dem Fernernsee etwas windig sein kann, beginnt in Sjottorp die für die Passagiere ruhige Fahrt durch den Götakanal, die mit dem Sonnenaufgang beginnt. Für die Besatzung wird es hier selten ruhig, denn die 58 Schleusen, sie fordern regelmäßig Geschick, Konzentration und Kraft. Links und rechts der Juno hängen lange dünne Hölzer, die das Schiff bei Schleusenkontakt schützen sollen. Das typische Knarzen und diese Splittergeräusche begleiten die Fahrt. Mit viel Geschick werden diese Hölzer regelmäßig getauscht. Für Freizeitkapitäne bedeuten die Schleusen mitunter Stress und man hört ja auch von Beziehungskrach bei Paaren an der Schleuse. Im Sommer geht es hier eng zu, wenn vor allem dann auch viele kleine Schiffe unterwegs sind. Zusätzlich auch zu den Kanalschiffen, wie eben die Juno, die Diana oder auch die Wilhelm Tamm. Denn diese drei, sie passen gerade so in diese Schleusenkammern hinein. Der Kanal erträgt deshalb auch den Spitznamen der Scheidungskanal. Ja, die Crew der Juno hat keine Angst vor der Scheidung, sie arbeitet ruhig und gelassen in jeder Situation. Wir sitzen mit Maria auf dem Achterdeck und sie erzählt uns die Geschichte des Kanals. Währenddessen tuckert der Motor und das Wasser rauscht im Hintergrund. Und das Wasser, was jetzt hier gerade rauscht, das kommt aus dem schwedischen Film Götakanal. Ein Film aus dem Jahr 1981, eben über diesen wunderbaren Götakanal.
1: Der Götakanal, das ist ja eine Erfindung von dem Mann, der Balzer von Platen heißt, ist auf Rügen geboren. Damals war es Pommern und es war schwedisch. Und der Balzer, der hatte eine Karriere in der Marine. Er war ein Seeoffizier. Die haben den Trollhättekanal im 18. Jahrhundert gebaut. Und da hat nämlich der Balzer seine Idee bekommen, weil Öresund in Dänemark war dänisch. Und wir müssten immer bezahlen, wenn wir da durch wollten. Manchmal war es sogar zu, also es war kein guter Weg. Und da hat der Balzer gesagt, wir müssen einen Weg durch ganz Schweden haben, von der Westküste bis der Ostküste. Und er hat hoch gefragt, wir müssen das haben und wollte das ja machen, aber die Regierungen haben dann Nein gesagt. Er war immer stur und hat immer gesagt, wir müssen das haben, und in 1810 hat er wieder gefragt und dann hat die Regierung Ja gesagt. Sie haben in Forsvik angefangen. Und Forsvik liegt auf der linken Seite vom Vättern ganz oben. Auf der rechten Seite liegt Motala. Also man hat angefangen von Forsvik im Westen nach Göteborg und in Motala auf der östlichen Seite. Die westliche Seite hat 10 Jahre gedauert zu bauen und die östliche Seite noch 12 Jahre dazu. Der Balzer, der war kein Ingenieur. Er musste Hilfe haben. Und da hat er den Schotten Thomas Telford kontaktiert mit Briefe und so. Und der Thomas Telford, der hat schon ganz viele Brücken, Aquädukte und auch Schleusen in England schon gebaut. Er war Autodidakt. Und er kam hierhin. Er hat dann alles prospektiert, wie es sein sollte. Und die beiden, die bekamen Freunde. Auch bis ganz Lebensende. Aber leider, der Balzer konnte nicht mehr mitmachen. Der Kanal war in 1832 fertig, aber der Balzer ist in 1829 gestorben.
0: So, Maria geht ganz kurz zum Steuer, kommt gleich zurück und währenddessen spielen hier auf dem Vorderdeck die Cool Candies aus Schweden auf mit ihrem Lied über den, wie man hier sagt, Götakanal, wir sagen Götakanal. Viel Vergnügen an Bord. Ja.

0: Es gibt also 58 Schleuse in den Kanal. Und der Kanal fängt von Sjötorp an bis Mem. Wenn man die ganze Reise macht, von Göteborg bis Stockholm, sind es 66 Schleusen. Und alle die Schleusen waren früher handmanövriert. Und alle die gelben kleinen Häuser, die man sieht am Kanal, sind also Häuser, wo die Leute wohnten, die Schleusewächter waren. Und man musste ja die ganze Familie mit in diesem Projekt haben, weil die Schleusen waren manuell. Der Verkehr mit Güterverkehr war ganz, ganz groß geworden. Ganz viele Schiffe kamen Tag und Nacht. Also die Frau musste mithelfen, die Kinder mussten mithelfen. Der Mann hatte manchmal zwei Berufe. Er war Bauer teilweise und Schleusewacht teilweise. Es war ein ganz hartes Leben, aber ein gutes Leben, weil die Firma, die hat die Menschen gut behandelt und hat auch gutes Geld gegeben. Aber ein hartes Leben war es damals. Und es brauchten 60.000 Leute, diesen Kanal zu bauen. Es gibt ein Museum in Sjötorp, wo man das alles zeigt, wie die Leute da gebaut haben, welche Werkzeuge sie hatten, welche Hilfsmittel sie hatten. Sie haben also sehr viel mit der Hand gemacht. Und 60.000 Leute, davon waren russische Kriegsfangene, Bauern, Militär, alles. Und davon sind ungefähr 2.000, 3.000 auch gestorben. Es war eine sehr harte Arbeit. Aber der Kanal ging mit Güter ganz, ganz gut bis Ende des 19. Jahrhunderts, weil da kam die Eisenbahn und es ging viel, viel schneller, alle die Güter auf der Eisenbahn zu bringen.
1: Was macht man eigentlich auf dem Schiff, wenn man nichts zu tun hat? Ja, dann wartet man auf die nächste Mahlzeit. Tun wir auch, bevor wir uns die Küche der Juno anschauen werden. Und dann laufen wir durch die Festung Karlsborg. Wir tauchen in die Technik dieser alten Schiffe ein, bis uns das Ziel Stockholm erwartet. Also ein tolles, ein volles Programm, du alter Schwede. Wie immer an dieser Stelle, auf Weiterhören.

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4: Die aktuellen Temperaturen. Meringen 19 Grad, Kochstedt 18 Grad, Bernburg 20 Grad, Quedlinburg 19 Grad, Harzgerode 18 Grad, Steger 18 Grad, Wernigerode 21 Grad, Schirke 20 Grad und auf dem Brocken 14 Grad.
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6: Heute Urlaub in Schweden zwischen Göteborg und Stockholm. Ich bin Alexander Tauscher, wünsche Ihnen ganz viel Spaß jetzt und freue mich, dass Sie dabei sind.

0: eine schöne Radioreise. Heute fahren wir auf der historischen Juno über den Götakanal in Schweden. Die Juno ist das älteste noch fahrende Kreuzfahrtschiff der Welt. Der Charme an Bord versetzt einen zurück in die Zeit um 1900. Das Schiff hat seinen Stil von damals beibehalten und fasziniert mit Holz und Messing, mit stilvollen Details und auch mit Textilien. Die Kabinen sind klein und bei der Buchung muss man seine Körpergröße angeben, damit man ein Bett in seiner Länge bekommt, denn man würde sonst anstoßen mit den Füßen und das will man ja nicht bei so einer schönen, teuren Kreuzfahrt. Ja, und das WC muss man auch mit anderen Passagieren teilen, aber so war es eben um 1900 gewesen. Von der Küche an Bord bekommen die Gäste fast nichts mit. In der kleinen Anrichte neben dem Speisesaal gibt es einen handbetriebenen Aufzug, der mit seinem typischen Klacken verrät, dass Köstlichkeiten aus der Küche im Anmarsch sind. Dahinter stehen die beiden Köche Christian und Eva. Und das Ganze funktioniert so: über eine kleine Treppe geht es hinab in ihr Reich, an dem sich auch gleich die ganzen Kabinen der Crew anschließen. Also wirklich sehr, sehr eng leben und arbeiten die da unten. Aber sie mögen es. Hören wir auch gleich im Gespräch.
1: I am Eva. I work here on the cold side. Well, sometimes on the hot side too, but...
0: Ich bin Eva und arbeite vor allem an den kalten Gerichten, aber auch an den warmen. Das ist hier das erste Jahr für mich auf diesem Boot. Ich war aber auch schon auf der Diana und den größeren Kreuzfahrtschiffen in Stockholm.
1: But this is much more fun.
0: Ja, hier macht mir die Arbeit viel mehr Spaß, weil die Crew einfach großartig zusammenhält. Man lernt auch die Gäste persönlich kennen, statt wie auf einem großen Schiff, da wo man 170 Menschen betreut. Bei uns sind es maximal 40 Gäste. Außerdem sehe ich hier etwas von Schweden. Ich komme ja aus Stockholm, wusste daher kaum etwas über mein eigenes Land. Selbst durch das kleine Bullauge hier in der Küche bekommt man doch einen tollen Eindruck von Schweden.
1: I've come to know quite a bit of,
0: also ich arbeite schon seit Ewigkeiten als Köchin. Ich bin auch gefühlt schon fast 100 Jahre alt. Naja, die Boote, die haben ein tolles Konzept. Man weiß genau, wie viele Gäste an Bord sind, was sie essen und kann auch gleichzeitig den Gerichten seine eigene Note verleihen. Wir kochen hier unten natürlich nicht nur für die Gäste, sondern auch für die Crew. Dabei kann man auch mal etwas abwechslungsreicher kochen, zum Beispiel mexikanisch. Denn schwedisches Essen ist zwar großartig, aber wenn man es den ganzen Sommer essen würde, würde man wahrscheinlich platzen. Es ist schön deftig und fett und das können wir uns hier nicht leisten, denn wir müssen schlank bleiben, ständig die Treppen rauf und runter laufen, weil sich unser Lagerraum ganz unten im Schiff befindet.
1: So you have to be a little bit agile, actually. We could do a lot of sort of a cross.
0: Für die Gäste bereiten wir eine große Bandbreite schwedischer Gerichte zu. Viele Klassiker sind dabei, aber wir versuchen auch andere Gerichte mit einem schönen schwedischen Touch zu versehen. In Schweden sagt man, Essen muss mit Liebe und Butter gekocht sein. Ja, außerdem spielt vieles hier mit unseren Traditionen zusammen. Früher wurde Essen oft aufbewahrt, deshalb arbeiten wir auch viel mit mariniertem oder auch mit geräuchertem Fisch.
1: But also our traditions are a lot about that in the past we used to keep food a lot, so it's marinated, smoked.
0: Also ich glaube, unsere Gäste können in den wenigen Tagen an Bord ein sehr gutes Gefühl dafür bekommen, wie schwedisches Essen schmeckt.
1: Quite a good feel for how Swedish food is over these few days. Because we're on a ship and because Swedish food is a lot about fish.
0: Da wir hier auf dem Schiff sind und schwedisches Essen sehr viel mit Fisch zu tun hat, servieren wir natürlich auch marinierten Hering auf einem Teller in verschiedenen Variationen, von Matjes bis hin zu anderen Geschmacksrichtungen. Auch bei den warmen Gerichten spielen Garnelen oder auch Langusten eine große Rolle. Viele der Hauptgerichte haben einfach mit Fisch zu tun.
1: A big tradition here. Also the main course is about fish. Prepared.
0: Die Zubereitung, sie ist einfach und nicht scharf, dafür mit Liebe und mit Butter.
1: Yeah, love and butter, right? We don't do very elaborate desserts, but we do.
0: Nun ja, wir machen keine sehr aufwendigen Desserts, aber wir konzentrieren uns auf besondere Geschmacksrichtungen, wie zum Beispiel den Weißdorn, der hier auf den Inseln wächst. Den kombinieren wir gerne mit unserem weißen Schokoladendessert. Und außerdem backen wir alle Kuchen und alle Semmeln, alle Brötchen selbst. Zum Beispiel bereiten wir auch eine große Erdbeersahnetorte oder auch einen Apfelkuchen mit Vanillesahnesoße zu. Es soll sich einfach nach Sommer anfühlen und vielleicht ja auch Erinnerungen an das Haus deiner Großmutter
1: wecken.
0: Gut, dass wir hier nur zwei Köche unten sind. Es wird nämlich hier richtig hektisch, wenn das Essen auf den Tisch kommen muss. Denn es muss alles schnell vorbereitet und über den Aufzug zu den Gästen gebracht werden. Das ist wohl die hektischste Zeit des Tages, aber auch, wenn wir unsere Vorräte erhalten.

dann öffnen wir die große Türe und mehr als eine Tonne Essen und Getränke wird hier eingeladen. Christian war, wie man vielleicht im Hintergrund ein wenig hörte, mit dem nächsten Gericht bereits beschäftigt gewesen. Hier unten zählt wirklich jede Minute, denn die Gäste haben schon ihren nächsten Halt in Karlsborg in Sicht. Und heute ist das Drei-Gänge-Menü bereits ausnahmsweise mal vor der Tour geplant. Und da muss es schnell gehen. Gong, die Glocke hat zweimal geschlagen, also wenn die Radioreise zum Essen gerufen wird, dann lässt sie nicht lange auf sich warten. Also hauen wir rein. Smaklig matit. Guten Appetit auf Schwedisch.

Hier ist Rias, romantische Idylle, Archipel Schwedens. Auf einer Schleusentour über den Götakanal sind wir. Die Radioreise mit Alexander Tauscher sagt Hi. Bevor die Juno an der Festung Karlsborg anlegt, passiert sie die älteste Schleuse des Kanals in Forsvik. Hier ist nun auch der Scheitelpunkt dieser Reise. Es geht jetzt wieder abwärts in den Schleusen. Bei jeder Durchfahrt wird die Juno von der religiösen Familie Kindbaum mit Blumen und Gesang empfangen. Das klingt dann so.

0: Ist das nicht persönlich, so ein Empfang für die Juno? Kurz darauf erreicht sie die Festung Karlsburg, durch die uns jetzt Christine führen wird.
1: Diese Festung war seinerzeit etwas mehr als 60 Jahre Schwedens Reservehauptstadt, sollte ursprünglich in 10 Jahren errichtet worden sein. Letztendlich hat man für diesen Bau der Festung 90 Jahre gebraucht. Genauer gesagt von 1819 bis 1909. Grund dafür war einfach die schnelle Weiterentwicklung des Militärs und Ausbau des Straßen- und Schienennetzverkehrs. Das führte dazu, dass man immer weiter an dieser Festung seinerzeit gebaut hat. Einer der großen Bauherren, das war Leutnant Johann Kleen. Er wurde seinerzeit erst einmal durch Europa geschickt, um die neuesten Bautechniken zu studieren. Und viele Einflüsse aus Deutschland und Frankreich ließ er in diesen Bau der Festung mit einfließen. Das gotische Tor. Der damalige König Karl Johann XIV. Hat 1832 den Grundstein für dieses Tor gelegt. Und Karl Johann XIV. War es auch, der den Namen Karlsburg seinerzeit der Festung gab und somit auch den Ort gegründet hatte. Karlsburg aus dem Grund, weil Karl Johann XIV. Mit der Namensgebung seinen Adoptivvater Karl XIII. Ehren wollte. Karl Johann XIV. Wurde 1763 unter dem Namen Jean-Baptiste Bernadotte in Frankreich geboren. Er war der allererste Bernadotte hier in Schweden. Und Jean-Baptiste Bernadotte wurde 1810 von dem schwedischen König Karl XIII. Adoptiert, weil Karl XIII. Keine eigenen Erben hatte und keine eigenen Kinder hatte. Daher diese Adoption 1810. Man sieht auch sehr schön, dass links neben dem Tor wurde begonnen mit einer großen Mauer. Diese Mauer sollte um die gesamte Halbinsel 2 Kilometer führen, um die Gesellschaft und das Militär vor Angriffen zu schützen. Den Gedanken hat man aber sehr schnell aufgegeben, weil schon der ganze Spaß sehr viel Zeit gefressen hatte. Das Motiv für diesen Bau der Festung liegt 100 Jahre früher. Während des großen Nordischen Krieges 1719 war es so, dass die Russen über die Ostsee kamen und südlich von Stockholm viele Städte plünderten und niederbrannten. Bis nach Stockholm drangen die Russen 1719. Zunächst konnten die Schweden die Russen noch zurückdrängen. Das eingenommene Land Finnland und die vorgelagerte Insel konnten die Schweden 1720 für viel Reichstaler und viel politischen Geschick von den Russen zurückkaufen. 90 Jahre hatten die Schweden Ruhe vor den Russen und 1809 ging das ganze Theater wieder los. Die Russen kamen wieder über die Ostsee, wollten so im Februar 1809 über das Eis gehen, um auf kürzestem Weg nach Stockholm zu kommen. Hätten sie die Stadt eingenommen, hätten sie somit gleich das ganze Land eingenommen. Das ging schief, weil die Russen ein bisschen lange gewartet haben, das Eis brach. Um das etwas abzukürzen, es war so, letztendlich haben die Schweden den Krieg gegen die Russen 1809 verloren. Und genau das war der Punkt für die Schweden 1809, dass sie gesagt haben, wir müssen eine Strategie entwickeln, die es uns ermöglicht, uns mindestens 24 bis 36 Stunden vor einem erneuten Angriff seitens der Feinde besser vorbereiten zu können, besser zu mobilisieren. Und genau da kommt Karlsburg ins Spiel, das heißt der Goethe-Kanal. Und somit war es möglich, auf dem Wasserweg von der ältesten Schleuse, heute ältesten Schleuse von Forsvik nach Stockholm, in 36 Stunden auf dem Wasserweg zu gelangen. Das heißt, das gesamte militärische Equipment konnte von Stockholm hierher auf dem Wasserweg transportiert werden, genauso auch die Soldaten. Das war der Grund, warum diese Festung hier auf dieser Halbinsel gebaut wurde.
0: Von der Halbinsel mit der Festung legt die Juno nun ganz vorsichtig ab. Viel Platz zu manövrieren hat sie oft nicht. Die Fahrkünste der Besatzung sind wirklich beachtlich, kann man immer wieder als Passagier beobachten und staunt wirklich darüber. Wieder auf offenem Wasser geht der Tag zu Ende und wird mit einem Glas Sekt besiegelt. Und da sagt der Schwede einfach Skål.

0: Gemächlich und mit Stil, das ist Urlaub auf der Juno in Schweden. Unser tolles Angebot heute hier in der Radioreise mit Alexander Tauscher. Die nostalgische Schiffsreise führt uns weiter entlang des Götakanals in Richtung der Schleusentreppen von Berg, dem Highlight der Kapitänin Annette. Während wir mit der alten Dame Juno durch den Kanal gleiten, haben wir genügend Zeit, die Landschaft zu betrachten. An uns gleiten offene Felder mit großen Bauernhöfen im typischen Falunrot vorbei. Wir passieren Wälder, kleine Siedlungen und viele Wasserflächen. In Richtung Stockholm wird es nochmal spannend werden, wenn die Juno mit etwas Glück dann die Route auch durch die Schärengärten nehmen wird. Denn dann nähert man sich der schwedischen Hauptstadt von der östlichen Seite aus. Sehr, sehr schön. Auf dem Weg dahin treffen wir auf dem Vordeck einen der beiden Bootsmänner an Bord, nämlich Hampus.
1: I'm an able seaman on board.
0: Ich arbeite als Matrose hier an Bord. Das ist derzeit mein Sommerjob. Normalerweise bin ich auf größeren Schiffen als Matrose tätig. Erst vor kurzem habe ich außerdem eine Ausbildung zum Dampfschiffingenieur begonnen.
1: I have just recently started to become a steamship engineer. Both Juno and Wilhelm Tamm was built in Motala, Juno in 1874 and Wilhelm Tamm in 1912. And Wilhelm Tamm, I think, was built.
0: Sowohl die Juno als auch die Wilhelm Tamm wurden in Motala gebaut. Die Juno im Jahr 1874 und die Wilhelm Tamm im Jahr 1912. Die Wilhelm Tamm wurde bereits näher an der heutigen Form der beiden Schiffe gebaut, sodass sie sich heute sehr ähnlich sehen. Das führt manchmal nämlich dazu, dass es Verwirrungen gibt, besonders für diejenigen, die auf beiden Schiffen gearbeitet haben. Man erwartet zum Beispiel etwas an einer bestimmten Stelle, aber es ist ganz anders und so verwechselt man die beiden Schiffe sehr schnell.
1: Sometimes confusing because you expect something to be at one point place on the ship and then it is somewhere else because they're that similar.
0: Dann gibt es noch die Diana, die im Jahr 1931 in Finnboda bei Stockholm gebaut wurde, also deutlich später. Sie ist moderner und sieht ganz anders aus. In den 1950er und 1960er Jahren wurde entschieden, ihr ein neues Gesicht zu geben.
1: Rebuilt her, so her bridge on Juno and Wilhelm Tamm, you have an open bridge. You can walk in front of the bridge and you can walk around and it's like.
0: Auf der Juno und der Wilhelm Tamm gibt es eine offene Brücke, man kann also einmal außen um die Brücke herumlaufen. Auf der Diana wurde der Raum umbaut. Das gibt dem Kapitän zwar mehr Platz, aber wirkt nicht so harmonisch wie bei diesen älteren Schiffen.
1: Charming and she kind of looks a bit ugly for it. So when she was built, she was the like building, the superstructure was a lot smaller.
0: Als die Juno gebaut wurde, war der Aufbau viel kleiner. Das betraf zwar alle drei Boote, aber für die Juno war der Unterschied am größten. Sie hatte nur ein kleines Steuerhaus auf dem dritten Deck und etwas rundlicher war sie gewesen. Als sie neu war, war sie sogar schwarz mit einem weißen Streifen und einem dünnen Schornstein. Mit jeder Revision wurde sie immer weiter umgebaut.
1: And then during later revisions, they have always rebuilt her.
0: Ich hatte einmal ein Bild von ihrem Originalzustand gesehen. Sie sah so anders aus. Dann haben sie wahrscheinlich die Juno eher an die Wilhelm Tamm angeglichen. Alle Schiffe hatten kürzere Aufbauten und ein längeres Vordeck mit einer Frachtklappe und einem Kran, um die Fracht ein- und auszuladen. Auf dem Steuerstand haben wir heute einen Mast und dieser stand damals an gleicher Stelle, aber er ging bis hinter das Vordeck mit einem Kranausleger. Als die Schiffe später mehr Passagiere befördern sollten, wurde die Brücke nach vorne verschoben, um mehr Platz für die Kabinen zu schaffen. Ich hatte gelesen, dass die ursprüngliche Juno eine Kabine für Passagiere und dann noch Kabinen für die Crew hatte. Die anderen Schiffe waren ähnlich mit Platz für die Besatzung und Fracht.
1: But the rest of the ship below were mostly just crew spaces and cargo areas.
0: Ich hatte einmal auf einem Dampfschiff gearbeitet, daher vermute ich, dass die Schiffe an ihren Endstationen Kohle bunkerten. Die Kessel mussten ja durchgehend befeuert werden, um das Wasser zum Kochen zu bringen und der Kohleverbrauch, der war enorm gewesen. Die Schiffe, sie transportierten ihre Ladung nicht nur zwischen Göteborg und Stockholm, sondern auch zum Beispiel von Göteborg nach Töreboda, damals ebenfalls große Städte mit Eisenbahnanschlüssen.
1: Göteborg to Töreboda or to Söderköping, which were back in the days quite big cities or larger because of the canal and usually the canal meeting the railway.
0: An der Juno, und das gilt auch für die Wilhelm Tamm, gefällt mir besonders der Maschinenraum. Man kann dort immer noch sehen, wo früher die Dampfmaschinen standen. Der Maschinenraum ist so riesig, weil natürlich die Dampfmaschinen und Schornsteine untergebracht werden mussten. Es ist einer der wenigen Orte an Bord, an dem man wirklich vernünftig stehen kann. Der Motorraum, der ist zwar nichts für unsere Radioohren, also ich will es dem Hörer nicht zumuten, es ist extrem laut da, doch am letzten Tag, da dürfen die Gäste einen Blick hinter die Kulissen werfen und hinabsteigen in dieses Getöse. Und wer dieses Getöse mag und im Prinzip wer auf diesem Schiff fährt, der mag eben dieses Getöse, der hat es da unten richtig schön im Motorraum. Davon hört man aber auf dem Salondeck zum Glück nicht mehr sehr viel und so können wir jetzt den letzten Abend an Bord genießen. Nochmal mit einem schönen Schlöckchen Wein oder Bier. Skål!

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1: Die aktuellen Temperaturen. Meringen 20 Grad, Kochstedt 19 Grad, Bernburg 20 Grad, Quedlinburg 22 Grad, Harzgerode 19 Grad, Stiege 19 Grad, Wernigerode 20 Grad, Schirke 20 Grad und auf dem Brocken 15 Grad.

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0: Im Äther und im Web, für alle Nah- und Fernhörer und vor allem für alle, die an Fernweh leiden, die Radioreise mit Alexander Tauscher, heute aus Schweden. Wir nähern uns der Schleusentreppe von Berg. In der Hochsaison ist hier ordentlich was los, aber zu Nebenzeiten wird es angenehmer und ruhiger. Die kleinen Wettkampfzeiten zwischen den verschiedenen Crews der Juno, Diana und Wilhelm Tann werden besser. Dennoch dauert es trotzdem gerne fast 2 Stunden, bis die 15 Schleusen und 40 Höhenmeter überwunden sind. Das ist dann für alle wirklich ein großes Spektakel, dieser Wettkampf. Die Passagiere der Juno laufen derweil zum Kloster Vreta. Es ist nämlich das erste Nonnenkloster Schwedens aus dem Jahr 1100. Maria nimmt uns mit auf einen kleinen Spaziergang durch das Kloster.
1: An dieser Stelle hier befand sich das älteste Nonnenkloster Schwedens. Heute ist nur das, was Sie sehen hier, also die Ruine noch da. Das war der König Inge und seiner Frau Helena, die ließen Vreta im 11. Jahrhundert gründen. Es folgte den benediktinischen Regeln, weil schon im Jahr 529 nach Christus errichtete Benediktus von Nursia ein Kloster in Monte Cassino in Italien. Und die Geboten waren damals Armut, Keuschheit und Gehorsam. Diese Lehre mit den Benediktus, die hat sich ja ganz Europa verbreitet, auch zu uns. Und in 1162 richtete König Karl Sverkesson ein Kloster mit den Zisterzienserorden ein. Und die Regeln waren wie die Benediktiner sehr ähnlich. Aber diesmal waren die Boote bete und arbeite. Das war das Allerwichtigste für die Zisterzienser. Und mit den ersten Klostern und dem Durchbruch des Christentums kamen auch erweiterte Kenntnis des Gartenbaus nach Schweden. Das Gärtnern war sehr wichtig für die Zisterzienser. Man erntete Gemüse, Frucht, Kräuter und Heilpflanzen. Man stellte Salben her, wo man die Heilpflanzen mit Bienenwachs und Schweinefleisch mischte. Man machte Pflastern, die man auf Wunden wickelte, weil Schweden damals war sehr kriegerisch. Die machten immer Krieg und deswegen hatten sie ganz viele Soldaten, die verwundet waren. Und deswegen waren die Zisterzienser mit ihren Kenntnissen von Verbandumwicklung sehr, sehr wichtig. Und der Garten war auch ein wichtiger Platz für Abgeschiedenheit, Rekreation, Studien und bediente auch als Friedhof. Und hier lag damals das Haus der Laienschwestern. Das war das Residenz für zukünftige Nonnen und Mädchen, die von den Nonnen ausgebildet wurden. Ein Lavatorium gab es hier, wo man sich wusch. Eine Zisterne, darunter lag eine Wasserleitung, die älteste Schwedens. Ein Kaldarium, hier brannte ein Feuer, um das Kloster zu heizen. Und die Abbedissin hatte ein eigenes Haus, wo sie wohnte und schönen, wichtigen Besuch empfing. Vreta ist die älteste Steinkirche Schwedens. Im 5. und 16. Jahrhundert ging die Bedeutung Vretas zurück, weil man in Vadstena ein Kloster gebaut. Als Gustav Vasa die Reformation einführte, gelang es Vreta, seine Besitzung zu behalten und das Kloster konnte weiter bestehen. Aber 1549 fiel es jedoch an die Krone, wurde teilweise abgerissen und die Steine wurden für den Bau des Doms in Linköping verwendet. Und 1580 starb die letzte Nonne des Klosters. 1914 bis 17 wurde die Kirche umfassend renoviert. Einen neuen Glockenturm, einen neuen Eingang und ein Tor kamen hier hinzu.
0: Der kurze Fußmarsch tat mal ganz gut, denn auf der kleinen Juno hat man wirklich nicht sehr viel Auslauf. Also wer hier seine Joggingschuhe, seine Running Shorts mitnehmen will und auf dem Deck große Runden drehen will, ich glaube, der ist nicht richtig auf der Juno. Aber die, die auf der Juno fahren, die sind ja auch nicht zum Joggen da. Die wollen einfach sitzen. Viele sitzen auch den ganzen Tag und genießen einfach dieses Panorama, was da an einem vorbeigleitet. Und auch wir genießen diesen Abend. Der letzte Abend steht an Bord an. Einerseits ein wenig wehmütig, andererseits auch die Vorfreude, und zwar auf Stockholm.

0: Die Radioreise mit Alexander Tauscher geht langsam in die Schlussetappe. Heute Urlaub in Schweden zwischen Göteborg und Stockholm. Natur, Ruhe und Genuss an Bord der Juno gehen so langsam zu Ende, denn unser Ziel Stockholm rückt immer näher. Der Götakanal endet im Malm und der Weg in die Ostsee ist frei. Davon bekommen die Gäste fast nichts mit, denn es ist spät am Abend. Mit den ersten Sonnenstrahlen aber erwacht das Schiff wieder und dann sehen wir sie. Die Schärengärten vor Stockholm sind für mich wirklich das Schönste, was Schweden am Wasser zu bieten hat. Durch diese Landschaft zu fahren ist für Elina von der Crew ein Traumjob. Ich beneide sie drum. Sie erzählt uns auch, mit welchem Glück sie auf die Juno einst kam.
1: I went to high school with one of the technicians on Ströma.
0: Ich ging seinerzeit mit einem Techniker der Ströma-Reederei, zu der die Juno gehört, aufs Gymnasium. Er arbeitet in Göteborg und ist manchmal auch auf der Juno im Einsatz. Zusammen segelten wir während der Schulzeit mit einem Großsegler um die Welt und daher habe ich schon ein wenig Erfahrung mit dem Leben auf einem Boot gesammelt. Ich hatte ihn dann gefragt, ob sie jemanden für den Goethe-Kanal in diesem Sommer benötigen, denn mir gefiel einfach die Vorstellung, hier zu arbeiten. Ich war etwas zu spät dran damals und zu dem Zeitpunkt hatten sie keine offenen Stellen mehr. Aber ich sollte trotzdem meinen Lebenslauf mal einreichen und als dann spontan eine Stelle frei wurde, habe ich schnell Ja gesagt. Somit bin ich nun hier und arbeite als Stewardess auf der Juno.
1: So then she asked me if I wanted to join as a stewardess and here I am. So now I'm working as a stewardess on Juno.
0: Zwei wichtige Städte haben wir bisher auf dieser Reise ausgelassen, Göteborg und Stockholm. Die beiden größten Städte Schwedens liegen nicht nur an zwei verschiedenen Küsten, sondern sind auch so recht unterschiedlich.
2: Göteborg, denna underbara Platz,
1: oh! I'm from Gothenburg. You know, between Gothenburg and Stockholm there is like a little beef.
0: Ich komme aus Göteborg. Was man über Stockholm und Göteborg wissen muss, ist, dass die beiden Städte im Clinch liegen. Die Menschen aus Göteborg denken oft, dass die Leute in Stockholm verklemmt und angespannt sind. Ich stehe zu meiner Stadt, denn die Menschen hier sind meiner Meinung nach viel glücklicher.
1: I would say I prefer Gothenburg because people are so much happier there. No.
0: Stockholm ist natürlich auch schön, es ist eben nur dieser kleine Clinch, der schon seit Ewigkeiten besteht. Göteborg hat zudem die perfekte Mischung, eine große Stadt mit dem Gefühl einer Kleinstadt. Sie ist zwar die zweitgrößte Stadt in Schweden, aber trotzdem klein genug, um die ganze Stadt im Blick zu behalten. Wenn man hier aufwächst, kennt man natürlich nicht jeden in seinem Alter, aber man fühlt sich irgendwie verbunden, denn jeder kennt jemanden, den man auch kennt. Man kommt also schneller zusammen. In einer Großstadt bleibt man eher anonym. Also ich würde sagen, dass Göteborg eine schöne Seele hat.
1: I would say that Gothenburg has a beautiful soul.
0: Na, abgesehen von diesem kleinen Zwist zwischen den Städten gibt es hier einiges zu sehen. Für uns hat Elina noch ein paar Tipps für einen kurzen und erlebnisreichen Start in die Reise und einen ruhigen Ausklang in Stockholm.
3: Stockholm, mit Jäger, låt mig besjunga dig nu.
1: I would say Liseberg, because it's a theme park.
0: Also ich würde auf jeden Fall Liseberg empfehlen. Liseberg ist einer der größten Freizeitparks in Europa und ist einfach richtig cool. Wenn man älter ist oder Freizeitparks nicht so mag, würde ich die kleinen Inseln der Schären vor Göteborg empfehlen. Im Sommer besucht man ja die Juno und da lohnt sich wirklich ein Abstecher auf die Inseln. Die Natur ist da einfach wunderschön, aber eben ganz anders als die Landschaft am Götekanal.
1: Die Altstadt Gamla Stan,
0: sehr schön und auch gemütlich. Auch die Umgebung rund um unseren Anleger mit diesen älteren Häusern ist bei Besuchern sehr beliebt. So, die Juno, sie gleitet pünktlich in den Hafen von Stockholm auf ihren Liegeplatz am Kai von Gamla Stan. So eine Pünktlichkeit, also da könnte sich die Deutsche Bahn glatt ein Beispiel nehmen. Ihr wird deswegen auch kein roter Teppich ausgerollt. Im Gegensatz zur Juno, ein roter Teppich wird ausgerollt, die Koffer an Land gebracht und jeder Gast wird von der gesamten Crew persönlich verabschiedet. Da fließen auch ein paar Tränen, weil so eine schöne Schiffsreise macht man vielleicht ja auch nur einmal im Leben. Wie es hier in Stockholm so weitergehen könnte, das erzählt eine andere Radioreise, bei der wir aus St. Petersburg in Russland nach Stockholm gefahren sind. Naja, ist auch schon wieder Nostalgie in diesen Zeiten. Wir haben weitere Sendungen aus Schweden, aus der Region Skåne, aus Östergötland sowie von der Insel Gotland einfach mal unseren akustischen Nordic-Katalog anschauen. www.radioreise.de mit all unseren Podcasts sowie Bildern und Texten in den Blogs. radioreise.de und überall da, wo man in Schweden gute Podcasts hören kann. Ich grüße von Bord den Radioreise-Kosmos. Goodbye, ciao, au revoir, adios, do svidania und topopocenia, trotziens, heida, farvel, ancho, vistat, euer Wobam, gülügür, ilakwa und shalom und in Schweden einfach nur heida.
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5: 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We welcome you here on Juno.
0: Na denn, bleiben Sie schön reisefreudig, meine Damen und Herren, denn es gibt noch mindestens 1000 Orte in dieser Welt zu entdecken. In diesem Sinn, wie immer, bis bald.
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4: Die aktuellen Temperaturen: Mehringen 22 Grad, Kochstedt 21 Grad, Bernburg 21 Grad, Quedlinburg 22 Grad, Harzgerode 20 Grad, Stiege 19 Grad, Wernigerode 20 Grad, Schirke 19 Grad und auf dem Brocken 15 Grad.
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5: Auf dem Programm steht wieder heute die Kinderzeit für kleine Leute. Hört fein zu und gebt gut Acht, was ich euch habe mitgebracht.

0: unter dem Pilz. Eines Tages wurde eine Ameise von einem Regenguss überrascht. Wo sollte sie unterschlüpfen? Da entdeckte die Ameise auf der Wiese einen kleinen Pilz. Sie rannte schnell hin und versteckte sich unter seinem Hütchen. Da saß nun die Ameise im Trocknen und wartete den Regen ab. Aber es regnete immer stärker und stärker. Kommt ein nasser Schmetterling zum Pilz gekrochen und bittet:
1: Ameise, liebe Ameise, mach mir doch ein Plätzchen unter dem Pilz frei. Ich bin ganz durchnässt, kann nicht mehr fliegen.
2: Wo willst du hier noch hin?
0: Antwortete die Ameise.
1: Ich habe selber kaum Platz. Es wird schon gehen, wenn auch in Enge, so doch in gutem Einvernehmen.
0: Und die Ameise ließ den Schmetterling unter das Pilzhütchen schlüpfen. Nun regnete es aber in Strömen. Flitzte ein Mäuschen herbei und piept:
1: Lasst mich doch auch unter dem Pilz. Das Wasser fließt in Bächen von meinem Fell.
2: Wohin sollen wir dich denn lassen? Hier ist kein Millimeter mehr frei.
1: So rück doch ein bisschen zusammen.
0: Das taten sie denn. Und das Mäuschen schlüpfte unter das Pilzdach. Der Regen aber rann und wollte gar nicht aufhören. Kommt ein Spatzenjunges angehüpft und weint:
1: Nass ist mein Federkleidchen, müde sind die Flügelchen. Nehmt mich doch auch unter den Pilz, damit ich ein wenig ausruhe und trocken werde, bis der Regen aufhört.
2: Hier ist kein Platz mehr.
1: Rückt doch enger zusammen, bitte.
2: Na schön.
0: Sie rückten enger zusammen und es fand sich für den Spatz noch ein Plätzchen. Da aber hoppelte ein Hase auf die Waldwiese und sah den Pilz.
3: Versteckt mich,
0: schrie er.
3: Helft mir, der Fuchs ist hinter mir her.
1: Der Hase tut mir leid, sprach die Ameise. Machen wir uns doch ein wenig dünner.
0: Kaum hatten sie den Hasen unter dem Pilz versteckt, kam auch schon der Fuchs angerannt.
4: Habt ihr keinen Hasen hier gesehen?
0: Fragte er.
2: Nein,
0: antworteten sie.

0: Der Fuchs kam schnüffelnd näher.
1: Hat er sich nicht hier versteckt?
2: Wo soll er sich denn hier verstecken?
0: Schlug der Fuchs mit seinem schönen Schweif und verschwand. Da hörte der Regen auf, die liebe Sonne lugte aus den Wolken. Alle schlüpften unter dem Pilz hervor und freuten sich gar sehr. Die Ameise wurde nachdenklich und sprach:
3: Wie kann das nur sein? Zuerst war es für mich allein eng unter dem Pilz. Und zuletzt hatten wir alle fünf Platz.
1: Quaschascha, quaschascha.
0: Vernahmen sie plötzlich ein Lachen. Sie schauten auf. Saß doch auf dem Pilzhut ein Frosch und hielt sich den Bauch vor Lachen.
1: Ach, ihr Dummköpfe, der Pilz ist doch.
0: Er sprach nicht zu Ende und hüpfte quakend von dannen. Da sahen sich alle den Pilz an und errieten, warum es zuerst vor einen eng war und zuletzt alle fünf Platz hatten. Habt ihr's auch erraten? Das war die Geschichte unter dem Pilz, vorgelesen von Antje Detloff.
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1: Hi, Rosenhof.
2: Oh, Bielefeld, mein Hochzeitskaterchen. Na? Nur noch wenige Stunden, dann wird das blaue Königsschiff mit deiner schönen Brautprinzessin Odessa hier...
3: Deine rosa Brille ist auch weg.
2: Ach, Bielefeld, sag doch sowas nicht. 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
3: 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Wenn Odessa mich nun nicht so wahnsinnig toll findet, wie sie glaubt. Schließlich kennt sie mich doch nur durch diese Mieze-Katzen-Partnervermittlung.
2: Und ihr habt euch sofort verliebt. Volltreffer.
3: Volltreffer, ja. Aber, Rosenhof, im Internet fehlt der Geruch. Weißt du, ich sehe ja, wie sie duftet. Wenn ich bloß wüsste, wie ich für sie rieche.
2: Wie wär's mit männlicher Kater?
3: Ach, sie muss einfach deine Glücksbrille aufsetzen. Nur für einen Moment. Besser ist es.
2: Dann ist garantiert auch ihre Nase glücklich. Ja, aber wo kann sie denn nur sein, die Brille?
3: Manu Rosenhof. Aga weg, Brille weg. Macht es da nicht irgendwo Klick in deinem großen Kopf?
2: Nun ja, was sagt denn mein Bauchgefühl? Herr Bauch?
4: Aga knack, schwuppdiwupp, zapp, zapp, hinterher.
2: Hoppla, 2, 3. Nun weiß ich Bescheid. 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Du wartest hier auf das blaue Königsschiff. 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
1: Die aktuellen Temperaturen. Meringen 22 Grad, Kochstedt 22 Grad, Bernburg 24 Grad, Quedlinburg 21 Grad, Harzgerode 19 Grad, Stege 18 Grad, Wernigerode 19 Grad, Schirke 18 Grad und auf dem Brocken 13 Grad.
2: Der Elefant.

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1: Hallo Kinder, jetzt kommt eine Geschichte von dem Wawuschel mit den grünen Haaren.
2: Neues von den Wawuschels mit den grünen Haaren.
3: Eine dicke Frau und ein schlimmer Mann. Damit hatte der Drache recht. Auch wenn er nur ein Drache war. Und was Wuschel, den neugierigen, unvorsichtigen, großmäuligen Wuschel anging, so dachte er in diesem Augenblick das Gleiche. Warum habe ich nicht auf Wischel gehört? Dachte er. Warum habe ich nicht auf Wischel gehört? Wie ein Karussell kreiste dieser Gedanke in seinem Kopf und am liebsten hätte er geweint. Aber er schämte sich vor seinen neuen Nachbarn, den Affen, dem Fuchs und dem Bären. Deshalb schluckte er eine Träne nach der anderen hinunter. Es waren schon so viele, dass ihm davon Bauch und Kopf weh taten. Und das Herz erst. Das Herz tat ihm ganz entsetzlich weh von all dem Unglück. Er hatte ja auch Schreckliches erlebt. Zuerst die Purzelbäume in der Luft, dann die Landung auf dem Zugdach. So heftig war Wuschel aufgeprallt, dass er überall von den Zehenspitzen bis zu den grünen Haaren blaue Flecken bekam. Aber er hatte keine Sekunde Zeit gehabt, sich darum zu kümmern, denn er musste versuchen, sich festzuhalten. Wenn nur etwas zum Festhalten da gewesen wäre, aber nichts war da, nur das glatte Waggondach, auf dem er lag. Er presste sich dagegen, der Fahrtwind pfiff ihm um die Ohren und er merkte, wie er langsam zur Seite rutschte. Ein Stückchen, noch ein Stückchen, wieder ein Stückchen, immer näher kam er an den Rand, immer näher. »Ich falle herunter«, dachte Wuschel, »ich hab Angst, solche Angst, Wischel, Vater, Mutter, Drache.« Da war er schon über das ganze Dach herübergerutscht. Hätte nicht zufällig in diesem Moment die Lokomotive angehalten, kaum auszudenken. So aber konnte Wuschel sich noch in letzter Sekunde am Dachrand festklammern. Er strampelte mit den Beinen, zappelte und schrie, bis er plötzlich mit den Füßen Halt fand. Es war ein Fenster, das einen Spalt breit offen stand. Der Zug fuhr gerade wieder los, es ruckte und ruckelte, und weil ihm nichts anderes übrig blieb, schlüpfte Wuschel durch das Fenster in den Zug hinein. Ganz geheuer war ihm auch hier nicht zumute. Ein langer Gang mit vielen Türen, die wer weiß wohin führten. Zu welchem Zweck raste dieses Eisenbahndings überhaupt durch die Gegend? Und Menschen, sicher gab es hier auch Menschen. Mit dieser Vermutung hatte Wuschel allerdings recht. Eine Schwingtür flog auf, zwei große Menschenfüße wurden sichtbar, außer sich vor Angst raste Wuschel davon, blindlings in ein Abteil hinein und kam so vom Regen in die Traufe.
4: »Wau, wau«, machte es. »Wau, wau, wau«.
3: Ein brauner Hund stand ihm gegenüber. Er fletschte die Zähne, funkelte mit den Augen und sah aus, als wolle er den armen Wuschel auf der Stelle mit Haut und Haaren fressen. Jedenfalls kam es Wuschel so vor. Dabei war der Hund nur ein kleiner Dackel, dem Knochen und Hundekuchen schmeckten, aber nie im Leben war Wuschels. Doch woher sollte Wuschel das wissen? »Hilfe«, schrie er drauf und dran, sich wieder aus dem Staub zu machen, als eine große, weiche Hand nach ihm griff. Er wurde hochgehoben, und ehe er sich's versah, saß er auf dem Schoß einer Menschenfrau. Und was für eine Menschenfrau! Gewaltig, groß und dick wie ein Berg! Wuschel begann vor Angst mit den Zähnen zu klappern, was sonst doch nur Wischel tat. Er strampelte und zappelte, um sich zu befreien, alles umsonst. Die Menschenfrau hielt ihn fest. »Ach, du süßes kleines Dingelchen«, flötete sie. »Wo kommst du denn her? Nein, so etwas Niedliches habe ich noch nie gesehen.« Mit ihrer großen, dicken Hand patschte sie Wuschel im Gesicht herum, dass er mindestens noch 5 blaue Flecken dazu bekam. Er überlegte, ob er es ihr heimzahlen und sie beißen sollte. Da stopfte sie ihm etwas in den Mund. »Hast du Hunger, kleines Männlein? Nimm das hier!« Es war Brot mit Leberwurst, sehr guter Leberwurst sogar, aber für einen Wawuschel, der nur Marmelade isst, schmeckt es widerlich. Wuschel spuckte das Leberwurstbrot sofort wieder aus, genau gegen die Bluse der Frau. »Aber«, schalt sie, »hast du denn gar keine Manieren, kleines Zwerglein?« Das war ungefähr das Schlimmste, was man einem Wawuschel sagen konnte, Zwerglein. wo die Wawuschels doch keine Zwerge sind, sondern Wawuschels. »Ich bin kein Zwerg«, zeterte Wuschel trotz seiner Angst. »Lass mich los!« Die Frau drohte mit dem Finger. »So ein zorniges Wichtelmännchen! Du musst noch viel lernen bei mir, Kleiner!« Wichtelmann! Jetzt nannte sie ihn auch noch Wichtelmann. Das war zu viel. Wuschel fing an zu zittern, nicht mehr aus Angst, sondern aus Wut über diese Beleidigung. Und er schrie der dicken Frau ins Gesicht, was er sonst immer Wischel zubrüllte, wenn er zornig war. »Du bist eine ganz blöde Wachtel!« Als es heraus war, bekam er einen Schreck. Was würde der Menschenberg mit ihm anstellen? Ihn zerdrücken zur Strafe? Aber nein, die Frau wollte sich kaputt lachen. Tränen kullerten ihr über die dicken Backen. So sehr lachte sie. »Ach, bist du putzig, kleiner Heinzelmann, zum Totlachen. Was wohl meine Freundinnen sagen, wenn sie dich sehen? Nein, ich lass dich nie wieder fort. Du bleibst bei mir. Pass auf, es wird dir gut gefallen. Du bekommst schöne Kleider und ein weiches, warmes Bettchen. Hoffentlich machst du nicht mehr die Höschen nass, mein Wichtelchen.« Wuschel verschlug es die Sprache. Er wäre am liebsten in Ohnmacht gefallen, wenn er gewusst hätte, wie man das macht. Zähneknirschend saß er auf dem Schoß der dicken Frau, ließ sich von ihr tätscheln, ließ ihre albernen Reden über sich ergehen und dachte, »Warte, dir werde ich's schon zeigen.« Doch vorerst konnte er nichts tun. Die Frau hielt ihn fest und vor ihr saß der Hund und passte auf. Der Zug war indessen weiter und weiter gefahren. Jetzt wurde er langsamer. »Oh je, wir sind gleich da«, sagte die Frau. »Du hast mir so hübsch die Zeit vertrieben. Zwergenbübchen, komm, setz dich in meine Tasche, dann trage ich dich nach Hause.« Sie steckte Wuschel in ihre große karierte Reisetasche zwischen eine Strickjacke, Zeitungen, Tücher und allerlei Krimskrams. Das war genau das Richtige für Wuschel. Jetzt konnte er Rache nehmen. Während die dicke Frau ihren Mantel anzog, fing er an, sorgfältig den ganzen Tascheninhalt mit Händen und Zähnen in Stücke zu reißen. Ritsch, ratsch war die Jacke kaputt, ritsch, ratsch ein Kopftuch, ritsch, ratsch eine Serviette. »Das ist für Zwerglein«, zischte Wuschel dazu. »Das für Wichtel, das für Höschen nass machen.« Vor lauter Eifer vergaß er sogar leise zu sein. Es war auch nicht nötig. Die dicke Frau sah in den Spiegel, zupfte an ihrem Haar herum und merkte nichts. Der Hund versuchte zwar bellend und jaulend seine Herrin zu warnen, aber Wuschel hatte es gleich geahnt. Diese riesige Menschenfrau war ziemlich dumm. »Sei still, Waldi«, schimpfte sie. »Gib Ruhe!« Und weil Waldi keine Ruhe geben wollte, bekam er einen Klaps. »So, jetzt hat der auch sein Fett«, dachte Wuschel schadenfroh und trampelte noch schnell mit den Füßen auf einer Kekstüte herum. Als ob die Kekse etwas Böses getan hätten. Nicht einmal die dicke Frau wollte ihm ja etwas Böses tun. Sie wusste nur nichts von Wawuschels. Und die Wawuschels wussten zwar, dass es Menschen gab, aber viel mehr von ihnen wussten sie nicht. Und wenn man nichts voneinander weiß, tut man leider meistens das Falsche. Die dicke Frau trug Wuschel in ihrer karierten Tasche zur Sperre. Dort stellte sie die Tasche auf die Erde, um in einer anderen Tasche nach ihrer Fahrkarte zu suchen. Das war eine günstige Gelegenheit. Vorsichtig steckte Wuschel den Kopf aus der Tasche, vorsichtig stieg er mit einem Bein heraus, blickte nach rechts, nach links, dann lief er mit einem Sprung auf und davon. Niemand sah ihn zwischen den Koffern, Schachteln, Gepäckwagen und Zeitungsständen verschwinden, nur der Hund an seiner Leine jaulte laut. Aber die Frau sagte ärgerlich, »Sei still, Waldi!« und suchte weiter. Unbemerkt konnte Wuschel bis zur nächsten Mauer rennen und sich dort in einer Nische verstecken. »So«, dachte er, »jetzt warte ich hier, bis es dunkel ist, und dann laufe ich einfach wieder an den Schienen entlang nach Hause zurück. Irgendwann komme ich schon wieder heim.« Das dachte Wuschel, und es wäre auch so gekommen, wenn nicht doch jemand beobachtet hätte, wie er sich in der Mauernische versteckt hatte. Und wenn dieser jemand nicht zufällig jemand gewesen wäre, der einen Wawuschel wunderbar gebrauchen konnte. Nämlich Zacharias Löwenherz mit dem feuerroten Bart, der Besitzer des Zirkus Löwenherz. Dieser Name war ein Schwindel. Zacharias Löwenherz hieß in Wirklichkeit Anton Kluck. Den Namen Zacharias Löwenherz hatte er sich ausgesucht, weil er meinte, dass er gut zu einem Zirkus passe. Dabei war der ganze Zirkus nichts als Schwindel. Zacharias Löwenherz besaß nur 3 Affen, einen Fuchs und einen Bären, und diese Kleinigkeit nannte er Zirkus. Er wusste selbst, wie übertrieben es war. Deshalb gluckste er vor Freude, als er Wuschel in die Nische schlüpfen sah. So ein seltsames Wesen mit grünen Haaren, das war eine Seltenheit, eine Kostbarkeit. So etwas fand man nicht alle Tage. Wenn er dieses Wesen in einen Käfig sperren und ausstellen konnte, dann durfte sich sein Unternehmen wahrhaftig ohne Übertreibung Zirkus nennen. Und so ging Zacharias Löwenherz schnurstracks auf die Nische zu, packte Wuschel am Kragen, zog ihn hervor und sagte:
5: »Hör auf zu zappeln, es nützt dir sowieso nichts. Du gehörst jetzt mir.«
4: »Nein«, schrie Wuschel, »ich gehöre dir nicht. Ich bin ein Wawuschel. Ich gehöre in den Wald. Ich gehöre der Wawuschelmutter und dem Wawuschelvater. Lass mich los. Ich will heim.«
3: Aber Zacharias Löwenherz zischte:
5: »Halt den Mund. Ab heute bin ich dein Herr. Kusch!«
3: Und er steckte ihn in seine Jackentasche. Auf diese Weise fiel Wuschel in die Hände des schrecklichen Zacharias Löwenherz, geriet in einen Käfig und wurde der Nachbar von 3 Affen, einem Fuchs und einem Bären. Dort hockte er und versuchte, seine Tränen hinunterzuschlucken, aber es fiel ihm von Stunde zu Stunde schwerer.
4: »Warum habe ich nicht auf Wischel gehört?« dachte er. »Warum? Jetzt sehe ich sie vielleicht nie wieder.«
3: Er konnte ja nicht wissen, dass Wischel schon unterwegs war, um ihn zu suchen, wenn sie auch noch keine Ahnung hatte, wo.
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1: Wir öffnen unseren Geburtstagskalender am letzten Sonntag im Monat Mai und gratulieren natürlich ganz herzlich. Los geht's in Alsleben. Gesundheit und Zufriedenheit, das wünschen wir dort Alfons Raab zu seinem 70. Jubiläum. 5 Jahre älter ist Ute Otto und sie ist in Arnstedt zu Hause. Auch alles Gute für sie. Unser Glückwunsch zum 75. Nun grüßen und gratulieren wir in der Stadt Aschersleben Annelies Ladi zum 85. Ehrentag. Hallo Frau Ladi, auch ich gratuliere Ihnen ganz, ganz herzlich. Wir gratulieren aber auch Helmut Kohlleppel und Gerd-Dieter Neugebauer zum 75. Ehrentag und Peter Heister zum schönen 70-jährigen Jubiläum. In Gardersleben schauen wir vorbei, dort wohnt Martina Liewald und sie feiert heute auch ihr schönes 70-jähriges Jubiläum. Alles Gute! Alles Gute schicken wir nach Hettstedt an Ingeborg Böhnke zum 80. und an Martina Frühauf zum 75. Geburtstag. Auch in Holm wird ein Jubiläum gefeiert. Es ist das 80. von Ursula Haag. Alles Gute auch für Sie. Wir halten in Löderbock an und wünschen Ruth Redlich viel Gesundheit zum 90. und Harald Hertel zum 75. wünschen wir das Gleiche. In Stassfurt angekommen wünschen wir Eva Maria Ehrlich zu ihrem schönen 70-jährigen Geburtstag alles Liebe und Gute. Jetzt kommen wir nach Westeregeln, denn hier haben wir einen persönlichen Geburtstagsgruß für Inge Born zu ihrem 86. Wiegenfest. Es gratulieren ganz herzlich Christel und Dieter Richter und auch alle ehemaligen Arbeitskollegen des VEB Orbitaplatz Westeregeln schließen sich diesem Gruß natürlich sehr gern an. Einen Gruß haben wir noch und das ist der letzte und der ist in Widerstedt für Martina Körner zu ihrem runden 70. bestimmt. Ein Prosit auf das neue Lebensjahr, gut soll's werden, wunderbar, das wünscht allen Genannten und natürlich auch den vielen Ungenannten, Gerda Karl vom Radio HBW-Team.
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2: Alles

0: Das war's für heute. Ich sag Tschüss, weil es nicht zu ändern ist. Aber ihr müsst nicht traurig sein, schaltet nächste Woche einfach wieder ein.
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3: Die aktuellen Temperaturen. Meringen 21 Grad, Kochstedt 21 Grad, Bernburg 22 Grad, Quedlinburg 19 Grad, Harzgerode 18 Grad, Stiege 17 Grad, Wernigerode 17 Grad, Schirke 15 Grad und auf dem Brocken 13 Grad.
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5: 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Ausgabe HBW Sonntagscafé haben wir schon und der letzte Maitag, 31. Mai 26. Viel Spaß mit Marco Jost, 14 Musiktitel. Und einiges an prominenten Star-Geburtstagen von heute und gestern. Und einen dritten Versuch, Udo Lindenberg auszuspielen. Jetzt lief er letzten zwei Mal am Ende der Sendung irgendwie nicht vollständig. Und das ist ja auch immer kultiviert, dass die Songs in voller Länge laufen. Also von 1991, geh nicht weg, Udo Lindenberg, bleibt man alles schön am Radiogerät.

HBB Sonntagscafé Nazareth and Love Hurts. So, auf den heutigen Tag, 31. Mai, ein 50. Geburtstag für den irischen Schauspieler Colin Farrell. Eric Christian Olsen, wir bleiben bei Schauspielern, kommt aus Amerika, 49 heute. Und noch ein Schauspieler hier aus Deutschland und Comedian Simon Peirce, 45 für den Münchner. Und die Musik, es ist Malik Harris, seine Neuerscheinung, auch da ist in mehrere Musikrichtungen vereint. Die Nummer prägt sich ein. Lie to me, also immer schön die Wahrheit, spricht mich doch immer meine, mit gutem Motto voraus. Lie to me, Malik Harris.

Marek Harris, Lie to Me. Weiter mit Fußballnationalspieler Marco Reus, wohl bekannt, der 37. Geburtstag für den Dortmunder als am heutigen Tag. Und der englische Dartspieler Chris Dobie ist der 36. für heute. So, dann haben wir einen Kosmonauten, der 92 gestern wurde, nämlich aus List Bianca aus Russland stammt, Alexei Leonov. Und die Geburtstage bringen wir ja auch von gestern, also von dem 30. Mai. Und da haben wir Rüdiger Joswig, ein deutscher Schauspieler, ist schon 77 gestern geworden. Und weiter mit der Musik von Brian Ferry, da kann immer noch alles richtig gemacht werden, 1985. Ja, eher zum Hören und nicht zum Tanzen, wie er meint. Don't Stop the Dance, Brian Ferry.

0: Don't Stop the Dance, Brian Ferry und eine ganz andere Musik und ein Riesenhit geworden, Speedy Gonzales, 1962 war es, alle erinnern sich doch sicherlich noch an Pat Boone.
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Pat Boone war das und Speedy Gonzales, HBB mit dem Sonntagscafé, 75. Geburtstag für den amerikanischen Schauspieler und Regisseur Stephen Tobolowsky. Das war am gestrigen Tag, wir blicken ja auch auf den gestrigen zurück, Harald Klöckler. Ja, der Modedesigner ist schon 61 gestern geworden und 60 genau am gestrigen Tag der Fußballnationalspieler Thomas Hässler. Ja, auch allen sicherlich bekannt, die vielleicht nicht selbst am Fußball aktiv beteiligt sind. So, gestern im Interview und nächste Woche in der Fortsetzung die zwei Damen, Alantra und, jetzt habe ich es fast drauf, Alessia. Sie gehören, also die zwei eigige Zwillinge, zur Formation Bunch of Ace nennen sie sich. Und das ist ein Titel, sage ich, Mensch, der ist mir ganz besonders sofort ins Ohr gegangen, nämlich völlig groovig und da passt das rein. Funky ist drin, ein toller Gesang. Tanz im Wasser, Anfang diesen Jahres rausgekommen, Bunch of Ace.

Punch Your Face und haben sie toll gemacht, die beiden Damen, Tanz im Wasser, ihr Titel. So, ein paar Minuten machen wir mal Kalenderpause. Jetzt haben wir gleich I Got You Babe, Sonny and Cher von 1965 und vorneweg das Akustik-Live-Stück von Layla, was für Eric Clapton einen Riesenerfolg für diese Akustikreihe gebracht hat und das mit 4 Minuten 43 Länge Ausführung. 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
2: Die aktuellen Temperaturen. Mehringen 20 Grad, Kochstedt 19 Grad, Bernburg 21 Grad, Quedlinburg 18 Grad, Harzgerode 17 Grad, Stege 16 Grad, Wernigerode 18 Grad, Schirke 15 Grad und auf dem Brocken 13 Grad.
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4: Die zweite halbe Stunde der Sendung heute im Sonntagscafé. Ich will noch absagen, Eric Clapton, Layla Akustikfassung und Sommy und Cher, I Got You Babe, hat mir ja vor dem Wetter gehört. Jetzt kommt im Sonntagscafé Mr. Z, so heißt er sicher, sommerlicher Wohlfühl-Dance, Pop, wie auch immer er es bezeichnet. Sometimes I Love You.

Von dem Son of You, Mr. Z. Und gleich gibt es Tracy Chapman zu hören. You're Talking About a Revolution, was 1988 kam und für viele so ein zeitloser Genuss musikalisch ist. Und wir wollen noch ein paar prominente Star-Geburtstage sagen. Da haben wir Frank Goosen, der deutsche Kabarettist und Schriftsteller, ein runder 60. Geburtstag heute für den Bochumer. Und ein Jahr älter, schon 61, heute die amerikanische Top-Schauspielerin Brooke Shields. Und dann geht's weiter mit Sebastian Koch, der deutsche Schauspieler. Viele Geschichtsepos hat er immer gemacht. Heute ist sein 64. Geburtstag. Und der amerikanische Comedy- und Schauspieler Chris Elliott ist 66. Ein paar Geburtstage dann auch noch mit reingebracht. Und die versprochene Tracy Chapman, Talking About a Revolution.

Talking About a Revolution, Tracy Chapman und so eine Art Kultschlager, der 1968 für Dorte Collo hieß ja eine ganze Weile, die Dorte entstanden ist, sind sie der Graf von Luxemburg. Und jetzt alle eingestimmt, 3, 2, 1.

pardon, sind Sie der Graf von Luxemburg. Und ein paar Punkte des Star-Geburtstage, der 65. Geburtstag heute für die amerikanische Schauspielerin Lea Thompson noch mit genannt. Und die Lottofee Karin Tietze Ludwig, 85 heute schon. Geht ja noch weiter. Clint Eastwood, 96, der Top-Schauspieler Amerikas. Ja, den wir natürlich auch genannt haben, ja. Das ist also am 31. Mai heute. Und was noch vom 30. Mai übrig ist, dann gleich. Jetzt Lisa Bundt, Learn to Love You von 2007. Sie hat auch mal zu den DSDS-Teilnehmern der ersten Staffeln gehört und ist auch ein Geburtstagskind. Deswegen wird sie auch gespielt. Sie war schon lange nicht. Das ist der 38. Geburtstag heute für die Frankfurterin, die vom Am Main.

Lisa Bund und Learn to Love You. So, Habibi im Sonntagscafé. Da ist ja noch ein bisschen was übrig, um die prominenten Star-Geburtstagskalender auch zu schließen. 68. Geburtstag ist dann für den amerikanischen Schauspieler Ted McGinley. Hier ist natürlich immer schwer am Rundfunk, euch dann Bilder zu zeigen, wer das ist, ne? Wenn nicht nur die eindeutigen Namen hat. Und einer der hier auch Sprechervorbilder, eigentlich Mr. Sportshow, viel im Fußballkommentator und auch die Fußball-Bundesliga damals. Heribert Fassbender, wohlbekannt. Hallo allerseits, wie er immer sagte, 85. Geburtstag gestern für den Heribert Fassbender also. So, ich denke, jetzt haben wir alle durch. Der ein andere Geburtstag noch untergegangen ist, das meiste hatten wir jetzt ja sagen können. Kosta Ullmann, oder Kostja heißt der ja, Ullmann, deutscher Schauspieler, 42 gestern. Und dann jetzt wieder eine Musik, TV-Show. Auch in der neuen deutschen Welle gab es eine DDR-Welle mit dieser Musik. Das haben die Pudis 1982 gezeigt. TV-Show und der unvergessene Schlagzeuger Klaus Scharfschwert ist hier mal ausnahmsweise als Sänger zu hören gewesen bei TV-Show.

TV-Show und das in einer Radioshow im HBB Sonntagscafé Die Pudis. Und nochmals in den 80er Jahren von 1988 Inka und Hamilton, damals in der Zeit mal produziert von Michael Cretu. Nachfolgetitel von Dancing into Danger war Shadow and Light. Das Spiel nämlich Shadow and Light, 6 Minuten 11 Maxi, Inka und Hamilton. Dann war das Sonntagscafé vom 31. Mai 26, werden die Ausgabe 837, stimmt nicht, drehen wir um, 873. Ja, alles richtig. Und gleich kommt der Abendkurier hier im Anschluss. Dann tschüss und schönen Sonntag noch. Da sagt euer Marco Just.

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1: 17 Uhr.
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3: Die aktuellen Temperaturen: Mehringen 19 Grad, Kochstedt 18 Grad, Bernburg 20 Grad, Quedlinburg 18 Grad, Harzgerode 16 Grad, Stiege 17 Grad, Wernigerode 18 Grad, Schirke 16 Grad und auf dem Brocken 13 Grad.
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1: Die Hersteller von E-Zigaretten haben Kinder und Jugendliche fest ins Visier genommen. Das sieht man schon an der Aufmachung der elektronischen Glimmstängel, sagt Alexandra von Knobloch von der Apothekenumschau.
2: Die E-Zigaretten sind in den letzten Jahren viel bunter, poppiger geworden. Da sind Comicfiguren drauf. Die haben ganz viele Geschmacksvarianten, sodass Kinder manchmal meinen, sie haben es mit Süßigkeiten zu tun oder mit einem Spielzeug, das sie da benutzen. So werden die da dran geführt. Und auch ganz wichtig, sie sind wirklich vergleichsweise billig und leicht zu haben.
1: Und es gibt auch Influencer in den sozialen Medien, die E-Zigaretten positiv darstellen, so dass Kinder es nachmachen wollen. Dabei sind die Vapes gesundheitlich weniger harmlos, als viele denken.
2: Zum Beispiel gab es im letzten Jahr eine Studie, die unter anderem nahelegt, dass E-Zigaretten möglicherweise Herzleiden und Schlaganfall, das Risiko dafür, stark erhöhen. Und was man auf keinen Fall vernachlässigen darf, E-Zigaretten erhöhen die Wahrscheinlichkeit stark, dass man später normale Zigaretten raucht. Das heißt, sie sind eine Art Einstiegsdroge.
1: Wer als Elternteil merkt, dass der Sohn oder die Tochter vapen, sollte das Thema ansprechen. Am besten sachlich und mit Informationen über die gesundheitlichen Risiken, die Kinder und Jugendliche oft nicht kennen.
2: Man weiß, dass zum Beispiel das Thema Sucht durch das Nikotin in den Vapes viele interessiert, weil süchtig wollen die Kinder natürlich nicht werden. Und auch auf die Umweltaspekte. Das ist ein Thema, das junge Leute bewegt. So eine Einmal-Vape, die zieht man dann durch und dann landet im Hausmüll jede Menge Plastik, ganz viele wertvolle Rohstoffe und die wahnsinnig schädlichen Einmal-Batterien.

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1: Die aktuellen Temperaturen: Mehringen 19 Grad, Kochstedt 18 Grad, Bernburg 20 Grad, Quedlinburg 19 Grad, Harzgerode 17 Grad, Stiege 17 Grad, Wernigerode 19 Grad, Schirke 17 Grad und auf dem Brocken 13 Grad.

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1: Der Wonnemonat Mai geht zu Ende und das auch noch an einem Sonntag. Mal sehen, was in den nächsten Tagen freizeitmäßig so passiert. Ich bin Steffen Erfurt. In Bernburg gibt es einen Floristik-Workshop. Holen Sie sich den Sommer in die gute Stube. Die Kreisvolkshochschule zeigt Ihnen, wie Sie mit frischen Schnittblumen, Gräsern und Zweigen selbst einen hübschen Strauß binden. Am Ende nehmen Sie ein paar floristische Grundregeln und Ihr Meisterwerk mit nach Hause. Der Kurs ist morgen um 17 Uhr in der Kreisvolkshochschule in Bernburg. Oder wie wäre es mit etwas Geschichte? Ein Vortrag in Aschersleben hilft weiter. Stadthistorikerin Carola Anton wird zum Thema Aschersleben zur Zeit der Askanier sprechen. Also die Zeit der Aschersleber Linie der Askanier. Welches Bild gab damals die Stadt ab? Das und mehr erfahren Sie morgen um 18 Uhr beim Askanischen Geschichtsverein im Rondell in Aschersleben. Und dann die Veranstaltung der Veranstaltungen in Sachsen-Anhalt, der Sachsen-Anhalt-Tag in Bernburg. Zur 30. Auflage des Sachsen-Anhalt-Tages kehrt das Landesfest zu seinem Ursprung zurück. Bernburg ist somit zum zweiten Mal Gastgeber. Es beginnt traditionell mit einem ökumenischen Gottesdienst am Freitag um 14 Uhr. Am Sonnabend ab 20 Uhr verwandelt ein Bootskorso auf der Saale den Fluss in ein Lichtermeer und am Sonntag folgt der Festumzug mit ca. 4000 Teilnehmern. Musikalische Höhepunkte sind unter anderem Culture Beat, Max Giesinger, eine Rocknacht auf dem Schlosshof und viele Partys für jeden Geschmack. Gut 150.000 Besucher werden erwartet. Es fahren zusätzliche Züge von und nach Dessau, Köthen, Aschersleben, Halberstadt, Schönebeck, Halle und Magdeburg. Wo Sachsen-Anhalt trifft, das ist das Motto vom Freitag bis zum Sonntag auf dem Sachsen-Anhalt-Tag in Bernburgs Innenstadt. Bleiben wir gleich dort. Sie können in Bernburg eine Ausstellung besichtigen. Udo Isensee zeigt Bernburger Stadtansichten als Kohlezeichnungen. Und so lautet dann auch der Titel Bernburg schwarz auf weiß. Die Schau kann bis zum 12. Juli in der Marienkirche in Bernburg besichtigt werden. Dann kommt einer nach Aschersleben, den kennen Sie sicherlich, Uwe Steimle. Das ganze Leben ist Nu, ein Wort im Sächsischen, das offenbar zu allem passt. Nu ist Ökonomie der Sprache und hat sich bereits überall eingepflanzt. In Nudossi, Nuklear oder Nudeln. Uwe Steimle macht kein Getue, kein Gemache, sondern Nu am kommenden Sonnabend um 19.30 Uhr im Westerhornhaus in Aschersleben. Und weil ja eigentlich mehr oder weniger Sommer ist, gucken wir mal, was in fernerer Zukunft alles noch so passiert und auf Sie zukommen könnte. Zum Beispiel geht's jetzt mal nach Neustadt-Harztor, das ist in der Nähe von Nordhausen. Dort gibt's die Mitsommernacht. Sie finden dort eines der größten Sommer-Open-Air-Spektakel im Harz. Es vereint das traditionsreiche Rolandfest mit der mitreißenden Schlagershow Schlager ohne Ende. Voller Musik, Emotionen und Festival-Feeling. Ab 14 Uhr beginnt das Familienprogramm mit Spaß und Unterhaltung für Kinder, einer Bingo-Show und Live-Musik. Am Abend dann Schlager ohne Ende mit Cora, bekannt vor allem mit dem Titel Amsterdam. Kevin Neon und weitere Künstler sind auch noch da. Dazu Party bis in die Nacht und das Fußballspiel Deutschland gegen die Elfenbeinküste als Public Viewing. Die Mitsommernacht in Neustadt-Harztor bei Nordhausen ist am 20. Juni ab 14 Uhr im dortigen Kurpark. Karten gibt's online auf mitsommerharz.de. Mitsommerharz als ein Wort.de. Und dann einer, den Sie auch kennen, der war schon mal in Aschersleben, nun ist er wieder da, Dieter Hallervorden. 90 Jahre, ein Leben voller Glücksfälle, voller Brüche und voller Geschichten, die man so nur auf der Bühne des Schicksals findet. Dieter Hallervorden blickt zurück mit Witz und Weisheit und wegen des großen Zuspruchs gibt's gleich drei Vorstellungen am 3., 4. und 5. Juli. Aber jetzt kommt's, alles ist ausverkauft. Vielleicht haben Sie noch Glück bei IC Falkenberg. Auch er ist in Aschersleben zu Gast. Er steht seit seinem 10. Lebensjahr auf der Bühne, war Sänger, Komponist und Texter von Stern Meißen und avancierte Mitte der 80er Jahre unter dem Künstlernamen IC Falkenberg zu einem der erfolgreichsten Solokünstler. Er präsentiert sein neues Album Komm an Land in einer minimalistischen Version, nur mit Gitarre und Klavier. Ein Open-Air-Konzert mit IC Falkenberg am 11. Juli um 19 Uhr im Park der Villa Westerberge in Aschersleben. Und noch ein ganz großer, in Aschersleben treffen wir sie alle, Matthias Reim. Ein Song schrieb Geschichte, ein Album veränderte alles, ein Künstler begeistert bis heute. Matthias Reim feiert ein besonderes Jubiläum. 35 Jahre ist es her, dass er mit Verdammt, ich lieb dich das Fundament für seine Karriere legte. Als Hommage an den Song, der vor über 3 Jahrzehnten alles ins Rollen brachte, geht Matthias Reim auf große Jubiläumstour. Eine Station führt ihn auch nach Aschersleben am 31. Juli um 18.30 Uhr Open Air auf der Herrenbreite. Karten gibt's in der Touristinfo oder auch online auf Eventim und Reservix. Es ist ja nichts los, das kann man ja nun wirklich nicht sagen. Da dürfte keine Langeweile aufkommen. Und ich wünsche Ihnen bei Ihren Unternehmungen viel Spaß. Im Studio war Steffen Erfurt.
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3: 18 Uhr.
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5: Die aktuellen Temperaturen: Mehringen 20 Grad, Kochstedt 19 Grad, Bernburg 20 Grad, Quedlinburg 19 Grad, Harzgerode 18 Grad, Stiege 17 Grad, Wernigerode 19 Grad, Schirke 17 Grad und auf dem Brocken 13 Grad.
6: Hallo und willkommen in meiner JB&C Lounge. JB&C, das steht für Jazz, Blues und Chansons und deren vielfältigen Spielarten. Ich bin Ulrich Müller. Heute geht's um die amerikanische Sängerin Melanie Thornton. Melanie Thornton, geboren am 13. Mai 1967 in Charleston, South Carolina, wurde zunächst als kraftvolle Stimme der Eurodance-Gruppe La Bushwelt bekannt. Songs wie Be My Lover machten sie in den 90er Jahren zu einer Ikone der internationalen Dance-Szene. Trotz dieses Erfolgs wuchs in ihr der Wunsch, sich künstlerisch weiterzuentwickeln und aus dem klar definierten Band-Image auszubrechen. Die strengen Strukturen der Dance-Produktion ließen nur begrenzt Raum für persönliche Ausdrucksform, musikalische Vielfalt und emotionale Tiefe. Melanie wollte aber mehr sein als die Stimme eines Hits. Sie wollte ihre eigene Geschichte erzählen. Ende der 90er Jahre entschloss sie sich daher, den Schritt in eine Solokarriere zu wagen. Dieser Übergang war mutig, denn er bedeutete, ein funktionierendes Erfolgsmodell zu verlassen und sich neu zu positionieren. Für Melanie war dieser Schritt jedoch notwendig, um ihrer künstlerischen Identität gerecht zu werden. Sie wollte zeigen, dass sie nicht nur eine Dance-Sängerin war, sondern eine vielseitige Künstlerin mit Soul, Gefühl und Persönlichkeit. Machen wir uns aber am besten gleich mal selber ein Bild von ihren Liedern. Los geht's mit Forever, gefolgt von Fall in Love, dann Walk On. Call.

0: Mit dem Beginn ihrer Solokarriere schlug Melanie Thornton bewusst eine andere musikalische Richtung ein. Sie orientierte sich nun stärker an Soul, Gospel und R&B. Diese Stile entsprachen nicht nur ihren musikalischen Wurzeln, sondern gaben ihr auch die Möglichkeit, ihre stimmliche Bandbreite voll auszuschöpfen. Ihre Stimme, die zuvor auf eingängige Refrains reduziert wurde, bekam nun Raum für Nuancen, Emotionen und Dynamik. In Interviews betonte Melanie immer wieder, wie wichtig ihr Authentizität sei. Sie wollte Songs singen, die Gefühle transportieren, Geschichten erzählen und Menschen berühren. Inhaltlich beschäftigte sie sich mit Themen wie Hoffnung, Liebe, Selbstvertrauen und innere Stärke. Motive, die sich wie ein roter Faden durch ihr Solowerk ziehen. Und dazu die Musik. Hier jetzt Love How You Love Me und Take Me To Heaven Tonight und danach Say It With Love.
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Im Jahr 2001 veröffentlichte Melanie Thornton ihr erstes Soloalbum Ready to Fly. Der Titel war programmatisch. Er symbolisierte Aufbruch, Freiheit und den Mut, neue Wege zu gehen. Das Album zeigte eine reifere, reflektierte Künstlerin, die sich ihrer Stärken bewusst war und diese gezielt einsetzte. Die Songs zeichneten sich durch warme Melodien, gefühlvolle Arrangements und Melanies ausdrucksstarke Stimme aus. Besonders hervorzuheben ist der Titel Wonderful Dream, der durch eine Werbekampagne große Bekanntheit erlangte und bis heute fest mit der Weihnachtszeit verbunden ist. Deswegen passt er auch heute nicht in die Sendung. Aber der Song machte Melanie einem breiten Publikum bekannt, das sie zuvor nicht mit LaBouche in Verbindung gebracht hatte. Ready to Fly wurde von Kritikern positiv aufgenommen, da es Melanies Vielseitigkeit und musikalische Tiefe unter Beweis stellte. Zwar erreichte das Album nicht die kommerziellen Höhen ihrer früheren Bandhits, doch es festigte ihren Ruf als ernstzunehmende Solokünstlerin und öffnete ihr neue künstlerische Perspektiven. Da hören wir auch gleich mal rein. Los geht's mit Heartbeat, gefolgt von Sweet Dreams und danach Say You Will Be Mine.

Mit ihrer Solokarriere gewann Melanie insbesondere in Europa an Anerkennung. Sie trat in Fernsehsendungen auf, gab Konzerte und begeisterte ihr Publikum mit einer Mischung aus stimmlicher Kraft und emotionaler Nähe. Auf der Bühne zeigte sie sich authentisch, warmherzig und leidenschaftlich, Eigenschaften, die ihr eine treue Fangemeinde einbrachten. Besonders geschätzt wurde ihre Fähigkeit, Nähe zum Publikum herzustellen. Melanie verstand es, Emotionen nicht nur zu singen, sondern erlebbar zu machen. Ihre Auftritte wirkten weniger wie perfekt inszenierte Shows, sondern eher wie persönliche, musikalische Begegnungen. Gleichzeitig arbeitete sie an neuen Songs und plante weitere Projekte, die ihre musikalische Entwicklung fortsetzen sollten. Ihre Solokarriere stand noch am Anfang, doch vieles deutete darauf hin, dass Melanie Thornton langfristig ihren eigenen festen Platz in der internationalen Soul-Landschaft finden würde. Aber hier die nächsten Lieder. Wir hören I Wish It Was Love sowie Straight From My Heart und Memories.

Am 24. November 2001 kam Melanie Thornton mit 34 Jahren bei einem Flugzeugabsturz ums Leben. Sie hinterließ ein bleibendes Vermächtnis. Ihre Soloarbeit zeigte eine Künstlerin, die den Mut hatte, sich neu zu erfinden und ihren inneren Kompass zu folgen. Ready to Fly bleibt ein musikalisches Zeugnis dieses Aufbruchs und steht sinnbildlich für ihren Wunsch nach künstlerischer Freiheit. Bis heute wird Melanie für ihre außergewöhnliche Stimme, ihre Ausstrahlung und ihre Authentizität geschätzt. Besonders ihre Solo-Songs werden als Ausdruck von Wärme, Hoffnung und Menschlichkeit wahrgenommen. Ihre kurze, aber intensive Solo-Karriere ergänzt ihr Werk mit La Bouche um eine tiefere, persönlichere Dimension. Melanie Thornton bleibt damit nicht nur als Dance-Ikone, sondern auch als eigenständige Solokünstlerin in Erinnerung. Und damit komme ich zum Ende der heutigen Lounge mit den letzten Liedern von Melanie Thornton. Los geht's mit A Moment of Love und zum Schluss, und das schon mal zur heutigen Nacht, einen Wonderful Dream. Ich wünsche Ihnen noch einen entspannten Abend und wenn Sie mögen, hören Sie wieder rein hier in meiner Lounge, aber nur auf Radio HBW. Ihr Ulrich Müller. Die Inhalte der Moderation wurden mit Hilfe von KI und Internet erstellt.

Hallo, liebe Zuhörer und Zuhörerinnen. Ahlan wa sahlan und herzlich willkommen bei Radio Salam. Schön, dass Sie wieder dabei sind. Vor einiger Zeit hielt ich ein Buch in der Hand. Es hieß Und die Vögel werden singen. Es erzählt die Geschichte von Ayhem Ahmad. Er wurde bekannt als der Pianist aus den Trümmern. Schon das Buchcover zog meine gesamte Aufmerksamkeit auf sich. Auf den ersten Blick wirkte es sogar wie eine Fotomontage. Es zeigt Folgendes. Ein Klavier steht auf einer zerstörten Straße. Umgeben von Trümmern, Staub und Ruinen, die vor kurzem noch das Zuhause von Familien waren. Doch kein Lachen dringt mehr durch die zersplitterten Fenster. Zerbombte Häusermauern ohne Dächer. Mittendrin sitzt ein junger Mann in einem hellgrünen T-Shirt am Klavier und spielt. Nicht in einem Konzertsaal, nicht auf einer Bühne, sondern dort, wo Menschen in Angst lebten, hungerten, wo Menschen Tag für Tag nur ums Überleben kämpften. Und trotzdem noch nach einem Stück Hoffnung und Normalität suchten. Dieses Foto ging um die Welt. Der Mann auf dem Foto ist Ayhem Ahmad, der Pianist aus den Trümmern. Aufgenommen wurde es im Juni 2014 in den Straßen des zerstörten palästinensischen Flüchtlingslagers Yarmouk, einem Stadtteil von Damaskus, während der Belagerung im syrischen Bürgerkrieg.

Die Geschichte von Ayhem Ahmad beginnt in Yarmouk, einem Stadtteil von Damaskus. Ursprünglich war Yarmouk ein Flüchtlingslager für Palästinenser. Viele Familien kamen 1948 nach Yarmouk, weil sie während des ersten arabisch-israelischen Krieges aus ihrer Heimat Palästina fliehen mussten. Im Flüchtlingslager Yarmouk fanden sie eine neue Heimat. Im Laufe der Zeit wurde Yarmouk ein lebendiger Ort. Mit Schulen, Geschäften, Cafés und einem starken Zusammengehörigkeitsgefühl. Hier wurde Ayhem Ahmad 1988 geboren. Sein Vater war blind und er war Musiker und Instrumentenbauer. Er hörte früh, dass sein Sohn musikalisches Talent hatte. Trotz prekärer Verhältnisse ermöglichte ihm sein Vater ein Musikstudium. Ayhem lernte Klavier, studierte später Musik in Damaskus und träumte von einem Leben als Pianist. Aber dann begann in Syrien der Krieg.

Als der syrische Bürgerkrieg begann, schien es, als sei er weit entfernt. Doch irgendwann erreichte er auch Yarmouk. Aus Straßen wurden Frontlinien. Checkpoints an jeder Straßenecke. Bewaffnete Männer, die keinen Grund brauchten, um jemanden verschwinden zu lassen oder gleich an Ort und Stelle zu erschießen. Wie überall in Syrien regierten auch im Palästinenserviertel Yarmouk Angst und Terror. Lebensmittel wurden knapp. Als erste verhungerten Kranke, Alte und Kinder. Menschen warteten stundenlang auf Brot. Auch auf die Wartenden wurde mitunter ohne Vorwarnung geschossen. Viele flohen, andere konnten nicht weg. Und trotz alledem spielte Ayhem Ahmed auf der Straße zwischen den Trümmern auf seinem Klavier. Er spielte für Kinder, für Nachbarn, für Menschen, die vielleicht nur für ein paar Minuten vergessen wollten, was um sie herum geschah. Die Videos davon gingen bald um die Welt. Vom Pianisten zwischen Ruinen, von hellen Kinderstimmen mitten im Krieg. Momentaufnahmen von einem Stück Hoffnung zwischen Hunger, Bombenhagel und Schüssen, die aus dem Nichts kamen.

unter den Kindern, die immer wieder zu Ahim Ahmad kamen, wenn er auf dem Klavier spielte, war ein Mädchen, Zainab. Ein fröhliches Kind mit langen schwarzen Zöpfen. Immer wieder kam sie mit den anderen Kindern aus dem Viertel, um mit Ahim zu singen. Sie gab keine Ruhe, bis dieser sich endlich geschlagen gab und in die Tasten griff, um ein Kinderlied anzustimmen. Für einen Augenblick gab es dann keinen Hunger, keine Angst und keinen Krieg. Da waren Kinder, da waren Stimmen, da war Lachen, da war das Leben. Eines Tages stand Zainab wieder neben dem blütenweißen Klavier. Ahim spielte, die Sonne schien, die Kinder sangen. Da fiel ein Schuss. Die kleine Zainab fiel zu Boden. Rote Blutspritzer trafen das weiße Klavier. Zainabs helle Stimme sollte nie wieder klingen. Sie starb auf der Stelle. Ahim Ahmad brauchte sehr lange, bis er wieder auf seinem Klavier spielen konnte. Ein singendes Kind, das neben einem Klavier erschossen wird, war für Ahim das Symbol für die Sinnlosigkeit und Grausamkeit des Krieges. Von da an war jeder Ton, der auf Ahims Klavier erklang, ein Gedanke an die kleine Zainab. Später kamen Kämpfer des sogenannten Islamischen Staates nach Yarmouk. Nach ihrer Ideologie verstieß Musik gegen die Gesetze des Islam. Für sie war Musik ein Werk des Teufels. Die IS-Kämpfer verbrannten Ahim Ahmeds Klavier vor seinen Augen. Von seinen Träumen blieb nur noch ein Haufen Asche übrig. Für Ahim brach eine Welt zusammen.

Der Bürgerkrieg in Syrien dauerte an. Die politische Situation wurde Tag für Tag unübersichtlicher und gefährlicher. Auch für Ayhem Ahmad und seine Familie. Im Jahr 2015 fasste er deshalb den Entschluss, aus Syrien zu fliehen. Wie Zehntausende seiner Landsleute machte er sich auf den Weg nach Europa. Über die Türkei, Griechenland und die Balkanroute. Zu Fuß, mit Booten, in vollbesetzten Zügen. Mit Schleppern, von denen man nie wusste, was sie im Schilde führten. Und immer mit Angst im Gepäck. Denn mehrfach wurde er festgehalten, gefangen genommen und geschlagen. Auch während seiner Flucht sah er Menschen sterben. Sein Glaube und sein Lebenswille gaben ihm jedoch die Kraft, all das zu überstehen. Vergessen hat er es jedoch nie. Heute lebt Ayhem Ahmad in Deutschland. Auch seine Familie ist bei ihm. Er gibt Konzerte, komponiert Musik und erzählt von Yarmouk, von der Schönheit Syriens, von den Menschen, die zurückblieben, von jenen, die im Krieg ihr Leben ließen und von den Kindern, die damals neben seinem Klavier standen und auf den Straßen sangen. Und von Zeynep, dem fröhlichen Mädchen mit den langen schwarzen Zöpfen. Das ist die Geschichte von Ayhem Ahmad. Symbolisch steht sie aber für alle Menschen, die damals aus Syrien geflohen sind. Für Mohammed, für Rasha, für Siad, für Yusra oder Abdul Aziz. Niemand verlässt gern seine Heimat. Und nie aus einer leichtfertigen Laune heraus oder aus Feigheit, Bequemlichkeit oder Abenteuerlust, sondern weil irgendwann der Punkt kommt, an dem Bleiben gefährlicher ist als Gehen. Auch wenn man dafür einen hohen Preis bezahlt. Viele Menschen, die seit 2015 aus Syrien nach Deutschland gekommen sind, tragen ähnliche Erinnerungen mit sich. An zerstörte Straßen, an Abschiede, an Angst, an Freunde und Familienangehörige, die im Krieg starben oder verschwunden sind. An den Moment, an dem klar wurde, zu Hause ist kein sicherer Ort mehr. Und vielleicht berührt uns von Radio Salam die Geschichte von Ayhem Ahmad deshalb so sehr, weil sie zeigt, was Flucht wirklich bedeutet. Sie bedeutet nicht nur das Ankommen in einem anderen Land, sondern auch das Weiterleben mit dem, was man verloren hat. Und mit der Erkenntnis, auch hier nicht von jedem gewollt zu sein. Ayhem Ahmad hat seine Erinnerungen in Musik verwandelt. Und genau darin liegt die Kraft seiner Geschichte. Vieles konnte der Krieg zerstören. Leben, Häuser, Straßen, ein Klavier. Aber nie die Sehnsucht nach Leben, Liebe, Schönheit und Frieden.

Das war Radio Salam. Heute mit der Geschichte von Ayham Ahmad, dem Pianisten aus den Trümmern. Eine Geschichte über Yarmouk, über Krieg, über Flucht und über Musik als etwas, das bleibt, wenn fast alles andere verloren geht. Ayham Ahmad hat erlebt, wie ein Zuhause verschwindet, wie ein Klavier verbrennt, wie ein Kind, das gerade noch gesungen hat, für immer verstummt. Und trotzdem ist von dieser Geschichte nicht nur der Schmerz geblieben, sondern auch ein Klang, eine Erinnerung und eine Botschaft. Denn solange Menschen singen und einander zuhören, ist nicht alles verloren. Ich bin Ute Christina und verabschiede mich heute von Ihnen mit Musik von Ayham Ahmad. Bleiben Sie behütet und bleiben Sie offen für die Geschichten der Menschen, die hier bei uns leben, egal woher sie kommen.

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0: 20 Uhr.
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2: Die aktuellen Temperaturen: Mehringen 19 Grad, Kochstedt 18 Grad, Bernburg 19 Grad, Quedlinburg 19 Grad, Harzgerode 17 Grad, Stiege 17 Grad, Wernigerode 19 Grad, Schirke 17 Grad und auf dem Brocken 12 Grad.
3: Angela, ich freue mich, meine Süße. Wir sind gerne auf Arbeit, wir arbeiten gerne, weil wir geben der Gesellschaft damit was zurück. Und es geht auch mit Behinderung. Du in einer Werkstatt, ich auf dem ersten Arbeitsmarkt.
4: Das ist schön.
3: Und das Thema Arbeit und Inklusion, wie behinderte Menschen in die Arbeit kommen, in der Werkstatt oder vielleicht auch auf dem ersten Arbeitsmarkt, das hören wir hier auf Radio Ohmat mit uns beiden, ja?
4: Ja.
3: Haben wir da schöne Beiträge gemacht, ja,
4: Angela? Super, sehr gut.
3: Und wie findest du den Heiko Bachmann?
4: Ja, Heiko Bachmann, der...
3: Dein Gruppenleiter übrigens, wie findest du den?
4: Genau. Ein richtig toller Wohlfühlmensch. Und
3: warum?
4: Der hat super Ansichten, ganz fortschrittliche Ansichten. Und ja, der ist einfach zum Gernhaben. Den
3: ja, und er bringt euch auch voran. Er würde gern mehr machen, aber was ihn da bremst, natürlich die Bürokratie und auch die schwierigen Regeln und die oft falschen Regeln in der Behindertenwerkstatt. Das heißt, dass die Behindertenwerkstatt einen ganz anderen Fokus hat, als ob Heiko das nicht schafft, euch in Arbeit zu bringen. Das ist sehr schade, ja?
4: Das ist sehr schade, genau.
3: Das hören wir ja alles bei Radio Mod, weil wir haben ja ihn interviewt, ja, fand sie
4: genau.
3: Das in der Werkstatt?
4: Ja, das war richtig klasse. Ich habe so ein bisschen mitgehört.
3: Was hast du da gedacht?
4: Und habe mich gefreut, ganz dolle.
3: Ja.
4: Und
3: dass
4: das
3: da
4: war
3: Heiko
4: klasse.
3: Bachmann auch auf Augenhöhe ist und dass er auch selbst seine Behinderung einsieht. Damit ist auch vielen Gruppenleitern was voraus, die oftmals unnahbar oder unfehlbar sich verhalten. Dass der Heiko Bachmann mit euch auf Augenhöhe agiert. Aber das Ganze hören wir im Interview. Ja, freust du dich schon drauf?
4: Da freue ich mich ganz doll drauf, weil das war richtig klasse.
3: Ja.
4: Und es gibt einige Gruppenleiter, die das nicht machen, die das nicht leben, dann denkt man ist hier in irgendeiner Erziehungseinrichtung.
3: Mhm. Von oben herab, ne? Das geht gar nicht.
4: Von oben herab, das geht überhaupt nicht. Wobei diese Gruppenleiter, muss ich mal sagen, zu mir und zu dir richtig okay sind. Wo ist da der Fehler?
3: Ja, das finden wir.
4: Wahrscheinlich sind die so...
3: Wahrscheinlich so, weil das geistig Behinderte sind. Ja?
4: Was geistig Behinderte sind, sollte aber auch nicht so sein. Ja?
3: Nee, also man wollen auch auf Augenhöhe behandelt werden.
4: Genau.
3: Das Ganze denkt mal auf hier bei Radio Ohmat, denn hier hören wir jetzt die Sendung von...
1: Radio Ohmat, die Sendung für Inklusion und psychische Gesundheit.
3: Mit Matthias
1: und Angela.
3: Da geht es jetzt direkt los, hier mit Matthias und...
4: Angela.
3: Dann machen wir so Musik, ja?
4: Genau.
3: Super, ja, super. Dann bis dann, ja?
4: Bis dann.
3: Ja, wir hören uns.

0: jetzt kommen die guten Nachrichten der Woche.
1: Menschen mit einer Schizophrenie profitieren einer Studie nach von einer transkraniellen Magnetstimulation, der TMS. Das ist eine Behandlung mit elektrischen Magnetfeldern, die auf das Gehirn einwirken. Das Stimmenhören, eine der schlimmsten Begleitsymptomatiken, dies verbessert sich unter einer TMS-Therapie, was sonst

behinderten Menschen im Alltag. 40 Kunden werden aktuell unterstützt von ihnen. Fahrten zum Arzt, Einkäufe, Hauswirtschaft, Zeit verbringen, Freizeitaktivitäten. Die Gebiete der Helferelfen sind vielseitig, wie die Menschen selbst, welchen geholfen wird. Lauras Helferelfen wollen, dass mehr Menschen über den Entlastungsbetrag Bescheid wissen, der ihnen bei einem Pflegegrad zusteht, damit sie Hilfe bekommen. Dieser gilt ab Pflegegrad 1. Das Miteinander, ein Thema für die Projektwoche der Grundschule am Schlossplatz in Eisleben im März 2026. Eine Kinderkonferenz war in der Projektwoche, dies ließ die Kids zu Wort kommen. Wie fühlen wir uns bei Lob, bei Konflikten, wenn jemand etwas sagt? Die ersten Klassen haben die Texte aus dem Buch »Ein Rucksack voller Glück« zur Inspiration gelauscht. Die Kinder erkannten anhand dieses Textes, anhand der Geschichte, dass jeder seinen eigenen Gefühlsrucksack mit seinen eigenen Erfahrungen und Gefühlen in sich trägt. Bei der kreativen Stunde gestalteten Kinder verschiedene Gefühlsgesichter und ein Gefühlsbarometer, um die Gefühle sichtbar zu machen. In der Sportstunde wirkten die Schüler beim Gefühlsparcours als Team zusammen. Gemeinsam sind wir stark. Am Ende war das Miteinander-Thema, wie wir miteinander achtsam agieren und wie Mobbing nicht entsteht. Ein Plakat erinnert, was okay ist, was nicht okay ist und was die Wünsche der Kinder sind, wie der Umgang sein sollte, damit das Miteinander stimmt. Diese Projektwoche stärkte das Miteinander in der Schule und Hort am Schlossplatz. 55.500 Euro sind bei den Neudorfer Narren in Hettstedt für krebskranke Kinder in Halle zusammengekommen. Krebs reißt die Familien auseinander und betrifft die gesamte Familie, wenn ein Kind krebskrank ist. Deshalb sind Einrichtungen wie der Kinderplanet in Halle von dem Verein zur Förderung krebskranker Kinder wichtig. Dies ist aber nur möglich durch Spenden. 12 bis 14 Kinder werden auf dieser Kinderkrebsstation begleitet. Im Jahr gibt es beim Kinderplanet 45 neue Erkrankungsfälle. Im Mechtelsaal des Klosters Helfter wurde die Spendengala gefeiert mit der Hettstädter Karnevalsgesellschaft, die Neudorfer Narren. Die Gemeinschaft macht dies möglich. Die Mansfelder Wickelschlacken, ein Dartverein aus Eisleben, haben mit Susis Salon in Kooperation 11.050 Euro gesammelt. Sandra Schanner aus Eisleben steuerte 6.200 Euro bei. Andreas Domaske, Vorsitzender des Vereins zur Förderung krebskranker Kinder, er zeigte sich beeindruckt. Mit dem Geld sind in Kinderplaneten Therapien für krebskranke Kinder möglich. Nadine Haag zieht sich jetzt aus dem Vorstand der Neudorfer Narren zurück. Sie tritt einen Schritt beiseite für den neuen Vorstand. In einem Film danken die Kinder der Kinderkrebsstation Nadine Haag für ihre Mühe, das Geld und die Arbeit. Da kamen ihr die Tränen. Im März wurde der Nachfolger des Vorstandes benannt bei den Neudorfer Narren. Für Nadine Haag ist das kein Verschwinden, sondern ein Schritt zur Seite. Die Neudorfer Narren werden weiter für krebskranke Kinder munter Spenden sammeln, bis die Krankheit besiegt werden kann. Die Schüler der Waldschule Hettstedt haben sich in ein Projekt mit der Zeitung auseinandergesetzt. 4 Wochen haben die Schüler die Zeitung im Unterricht gelesen und die Themen gemeinsam behandelt. Viele Schüler hatten noch nie in der Mittelstufe mit der Zeitung zu tun. Bei der Zeitung kamen die Fotos auf die Wandzeitung der Schule. Besonders beliebt waren die Aufnahmen von Tieren. Bei dem Medienprojekt der MZ lernen die Schüler mit der Zeitung den Journalismus kennen, den Aufbau eines Tageblatts, das Schreiben und Gestalten, das Fotografieren, die Zeitungsinhalte. Dies stärkt die Medienkompetenz der Schüler aus der Klasse 3 bis 5 und dann die Klassen 6 bis 10. Die Schüler aus der Waldschule Hettstedt lernten mit der Zeitung ein weiteres Medium kennen, neben Handy, TV und PC. Für die Klassenlehrerin Lisa Papendick ist die Medienbildung für ihre Schüler sehr wichtig. Zocken ist Inklusion. Am 20.02.2026 waren Mitarbeiter aus der Lebenshilfe Mansfelderland beim inklusiven E-Sports-Turnier dabei. Beim SV Mertendorf wurde FIFA 26 auf der PlayStation 5 im Wettkampf in Zweierteams gezockt. 3 Gruppen aus der Lebenshilfe Mansfelderland mit behinderten Mitarbeitern waren dabei. Sie erreichten als Team Platz 4 von 23 Teilnehmern. Behinderte Menschen sind dabei, sie machen mit, das ist richtig gut. Bei diesem Turnier war dies von der Lebenshilfe die einzige Mannschaft von einer Werkstatt für behinderte Menschen aus ganz Sachsen-Anhalt.

Arbeit ist für viele Menschen weit mehr als nur Geld verdienen. Arbeit bedeutet Teilhabe, Struktur im Alltag, Begegnung mit anderen Menschen, das Gefühl, gebraucht zu werden. Ich bin Matthias, ich lebe mit einer psychischen Erkrankung und ich weiß aus eigener Erfahrung, Arbeit kann uns stärken. Sie kann Selbstvertrauen geben und uns helfen, unseren Platz in der Gesellschaft zu finden. Gerade für Menschen mit psychischen Erkrankungen spielt Arbeit eine wichtige Rolle. Sie gibt dem Tag Struktur. Sie schafft soziale Kontakte. Sie vermittelt das Gefühl, etwas Sinnvolles zu tun. All das kann die psychische Gesundheit stabilisieren. Gleichzeitig zeigt die Realität, Menschen mit psychischen Erkrankungen sind deutlich häufiger arbeitslos als psychisch gesunde Menschen. Die Ursachen dafür sind vielfältig. Viele Erkrankungen beginnen bereits im jungen Erwachsenenalter, also genau in der Zeit, in der andere Menschen ihre Ausbildung machen oder ins Berufsleben durchstarten. Lange Krankheitsphasen können eine Ausbildung unterbrechen oder sogar verhindern. Hinzu kommen Vorurteile und Stigmatisierungen. Manche Arbeitgeber trauen psychisch erkrankten Menschen weniger zu, obwohl diese sehr oft motiviert und engagiert arbeiten möchten. Dabei kann Arbeit sogar ein wichtiger Teil der Genesung sein, wenn die Bedingungen stimmen. Denn Arbeit kann auch krank machen. Zu hoher Leistungsdruck, starre Arbeitszeiten, fehlende Rücksicht auf individuelle Belastungsgrenzen oder ein schlechtes Betriebsklima oder Mobbing können die psychische Gesundheit belasten. Besonders für Menschen mit Behinderung ist es deshalb wichtig, auf passende Arbeitsbedingungen zu achten. Klare Aufgaben, gute Kommunikation, ein verständnisvolles Team, flexible Arbeitszeiten und ein Tempo, das zur eigenen Belastbarkeit passt. Es muss nämlich nicht immer die klassische 40-Stunden-Woche sein. Viele Menschen arbeiten erfolgreich in Teilzeit, im Minijob oder im sogenannten Zuverdienst. Auch Menschen mit Erwerbsminderungsrente dürfen bis zu 15 Stunden pro Woche arbeiten. Solche Modelle ermöglichen Teilhabe, ohne die eigene Gesundheit zu überfordern. Ich selbst habe mehr als 20 Jahre in einer Werkstatt für behinderte Menschen gearbeitet. Werkstätten können ein wichtiger Schutzraum sein. Ich habe dort allerdings auch erlebt, dass viele Fähigkeiten unentdeckt bleiben. Oft werden Menschen unter ihrem eigentlichen Potenzial in der Behindertenwerkstatt eingesetzt. Heute arbeite ich auf Zuverdienst auf dem allgemeinen Arbeitsmarkt. Seit 2024 habe ich diesen Schritt geschafft und ich bin froh darüber. Für mich bedeutet dies mehr Selbstbestimmung und das Gefühl, wirklich mit meinen Fähigkeiten wahrgenommen zu werden. Der Weg dorthin war allerdings nicht leicht. Institutionen wie Arbeitsagentur oder Sozialamt haben mich über viele Jahre immer wieder in Richtung Werkstatt empfohlen. Vielleicht liegt das auch an den Strukturen im System. Werkstätten sind ein lange etablierter Weg, während inklusive Arbeitsplätze auf dem allgemeinen Arbeitsmarkt noch immer zu selten sind. Hinzu kommen Vorurteile über die Leistungsfähigkeit von Menschen mit Behinderungen. Eine große Hilfe war für mich schließlich die ergänzende unabhängige Teilhabeberatung, kurz EOTB genannt. Dort wurde ich ernst genommen von den Peer-Beratern. Der Berater hat mich aktiv dabei unterstützt, neue Wege außerhalb der Werkstatt zu finden. Was ich daraus gelernt habe, auch wir selbst können viel dafür tun, unsere Chancen auf dem Arbeitsmarkt zu verbessern. Dazu gehört, an der eigenen Gesundheit zu arbeiten, sich Wissen über die eigene Erkrankung anzueignen. Man nennt das Psychoedukation. Die eigenen Stärken entdecken. Weiterbildung kann ebenfalls helfen. Computerkurse, Schulung zu digitaler Arbeit, Kurse in leichter Sprache oder der Erwerb des Führerscheins. All dies erweitert Möglichkeiten. Viele Menschen mit psychischen Erkrankungen haben übrigens besondere Stärken. Sie sind oft sehr empathisch, einfühlsam, reflektiert, sensibel für zwischenmenschliche Stimmungen. Sie denken intensiv über Dinge nach, sind kreativ oder besitzen eine große Ausdauer, wenn sie sich für ein Thema interessieren. Doch wie erkennen wir eigentlich solche eigenen Stärken? Dabei können einfache Fragen helfen. Zum Beispiel, welche Tätigkeiten machen mir wirklich Freude, auch wenn ich dafür keine Bezahlung bekomme? Wobei verliere ich manchmal das Gefühl für die Zeit, weil ich so in der Arbeit vertieft bin? Bei welchen Tätigkeiten? Welche Fähigkeiten sehen andere Menschen in mir, auch wenn ich selbst sie vielleicht unterschätze? Welche Herausforderungen habe ich in meinem Leben bereits gemeistert und welche Fähigkeiten haben mir dabei geholfen? Oder welche Tätigkeiten geben mir Energie, statt mir Energie zu rauben? Solche Fragen helfen, den Blick auf die eigenen Stärken zu lenken. Für Menschen ohne abgeschlossene Berufsausbildung gibt es ebenfalls viele Möglichkeiten der Arbeit. Helfertätigkeiten, kreative Arbeiten, Tätigkeiten im sozialen Bereich, einfache Büroarbeiten, Medienarbeit, Gastronomie, Lager oder Service. Viele Betriebe suchen engagierte Menschen, die zuverlässig sind und dabei motiviert arbeiten. Entscheidend ist dabei immer, die Arbeit muss zum Menschen passen. Menschen mit körperlichen, geistigen oder seelischen Behinderungen sollen darauf besonders achten, ihre Belastungsgrenzen zu kennen. Regelmäßige Pausen, realistische Arbeitszeiten und ein offener Umgang mit den eigenen Bedürfnissen sind wichtig, damit Arbeit nicht zur Überforderung wird. Wenn die Arbeit gut gestaltet ist, kann sie ein starker Motor für Lebensqualität sein.
Ich habe meinen Weg gefunden, Schritt für Schritt. Ich habe gelernt, auch mit einer psychischen Erkrankung kann ich arbeiten, mich entwickeln und meinen Platz finden. Arbeit bedeutet Teilhabe. Arbeit bedeutet Würde. Arbeit kann uns zeigen, was alles in uns steckt. 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

Arbeit gehört für viele Menschen zu einem selbstverständlichen Teil ihres Lebens dazu. Sie gibt Struktur, Selbstwert und das Gefühl, gebraucht zu werden. Doch für viele Menschen mit Behinderung oder psychischer Erkrankung ist der Weg in Arbeit oft voller Hürden. Nicht, weil sie nicht arbeiten wollen, sondern weil die Bedingungen häufig nicht passen zu ihnen. Ich bin Matthias. Ich lebe mit einer psychischen Erkrankung. Ich habe selbst erlebt, wie schwierig es sein kann, einen Platz in der Arbeitswelt zu finden, der wirklich inklusiv ist. Ein großes Problem beginnt schon oft beim Einstieg in die Arbeit. Viele Menschen mit Behinderung starten in Praktika oder Maßnahmen, aber ohne ausreichende Vorbereitung oder Anpassung der Arbeitsplätze. Dabei braucht jeder Mensch Zeit, die Anpassung, sich an neue Abläufe, Kolleginnen und Kollegen und Anforderungen zu gewöhnen. Wenn diese Zeit fehlt, entsteht schnell Arbeitsdruck. Ich habe das selbst erlebt. Im Jahr 2017 war ich in einem Integrationspraktikum in einer Druckerei. Eigentlich lief vieles gut. Ich konnte kreativ arbeiten, fühlte mich im Team wohl. Doch dann kam ein Punkt, an dem die Belastung zu hoch wurde. 37,5 Stunden Arbeit, Vollzeit, ohne therapeutische Begleitung. Nach etwa 5 Monaten merkte ich meine Frühwarnzeichen der Psychose. Der Stress wurde zu groß. Ich stand kurz vor einer psychischen Krise, es knallte bei mir, ich musste aussteigen, um mich zu schützen. Solche Situationen zeigen ein Grundproblem. Die Arbeitswelt ist oft für gesunde, neurotypische Menschen organisiert, nicht für Menschen mit besonderen Bedürfnissen. Ein weiterer Stolperstein ist fehlende Begleitung im Betrieb. Viele psychisch erkrankte Menschen brauchen jemanden, der sie unterstützt. Ein Jobcoach, eine Integrationsfachkraft oder einfach einen verständnisvollen Ansprechpartner. Ich hatte zum Beispiel damals im Praktikum 2017 gar keinen Unterstützer. Der Sozialarbeiter kam nur einmal die Woche für ein paar Minuten zu mir und hat neu geguckt, ob alles okay ist. Sehr, sehr schade. Ohne diese Unterstützung blieben viele Herausforderungen unsichtbar, bis sie zu groß werden. Hinzu kommt leider noch etwas anderes, die Stigmatisierung. Manche Beschäftigte mit Behinderung erleben, dass sie im Betrieb nicht wirklich mitgestalten dürfen. Sie laufen nur nebenher mit, erledigen einfache Aufgaben und werden schnell auf ihre Behinderung reduziert. Dabei geht es bei echter Inklusion um etwas anderes. Mitbestimmung, Vertrauen, die Möglichkeit, eigene Stärken einzubringen. Wie jetzt bei Colette, wo ich arbeite, auf dem ersten Arbeitsmarkt, da gestalte ich die Arbeitsprozesse aktiv mit und gestalte die Prozesse mit meiner Chefin zusammen mit. Und wir unterstützen uns gegenseitig und inspirieren uns einander, unsere Arbeit gegenseitig zu verbessern. Auch der Weg zur Arbeit kann eine große Belastung sein. Viele Menschen mit Behinderung sind auf Bus und Bahn angewiesen. Gerade auf dem Land bedeutet das lange Wege, komplizierte Verbindungen und zusätzlichen Stress. Für jemanden mit einer psychischen Erkrankung kann allein der tägliche Pendelweg bereits sehr viel Energie kosten. Da kann ich mich zum Beispiel jetzt glücklich schätzen, wo ich jetzt arbeite bei meiner Chefin Colette. Da kann ich zur Arbeit hinlaufen und habe gleich noch eine kleine, schöne, tolle Walkingrunde früh. Das ist sehr schön. Ein weiterer Punkt wird in der Arbeitswelt oft übersehen, das individuelle Stressniveau. Psychisch erkrankte Menschen merken Überlastung häufig erst zu spät oder sie wird von außen nicht ernst genommen. Dabei wäre es wichtig, früh auf Warnsignale zu achten und Arbeitszeiten flexibel anzupassen. Und damit sind wir bei einer wichtigen Frage. Warum muss die Arbeit eigentlich immer 35 Stunden, also Vollzeit, sein? Viele Menschen können und wollen arbeiten, aber nicht 37 oder 40 Stunden pro Woche. Sie haben oft vielleicht andere Aufgaben im Leben oder ein Ehrenamt. Für manche ist es ein Minijob oder Midijob, da ist das genau das Richtige. Auch Menschen mit Erwerbsminderungsrente dürfen bis zu 15 Stunden in der Woche arbeiten und sich etwas dazu verdienen. Diese Form von Arbeit ermöglichen Teilhabe, ohne die eigene Gesundheit zu ruinieren. Doch selbst wenn jemand arbeiten möchte und eine passende Stelle findet, gibt es noch weitere Hürden. Die Bürokratie. Verschiedene Unterstützungen wie Lohnzuschüsse, Assistenz, Förderung oder begleitende Hilfen, diese müssen oft einzeln beantragt werden. Jeder Antrag hat verschiedene Zuständigkeiten, verschiedene Formulare. Wenn ein Antrag abgelehnt wird, kann alles wieder von vorne beginnen. Dann kann man nochmal von vorne anfangen. Für viele Betroffene ist das ein undurchsichtiger Dschungel, weil oft die Informationen fehlen. Dabei wissen oft die Ämter selber nicht, wie das richtig geht. Dabei wäre echt Inklusion eigentlich ganz einfach gedacht. Arbeit sollte sich an die Menschen anpassen, nicht der Mensch an ein starres System. Was hilft also? Flexible Arbeitszeiten, eine schrittweise Eingewöhnung, Begleitung durch Fachkräfte, Wertschätzung im Betrieb, deutlich weniger Bürokratie. Wenn diese Dinge zusammenkommen, kann Arbeit zu etwas werden, das stärkt statt belastet. Ich habe für mich einen Weg gefunden. Kleinere Projekte, kreative Arbeit, journalistische Beiträge, Radio. Tätigkeiten, die zu meinem Rhythmus passen und meine Stärken nutzen. Und die Arbeit bei Colette, die freut mich. Die sichert mir noch ein kleines, nettes Taschengeld noch obendrein noch. Und das macht auch richtig Spaß, bei Colette zu arbeiten. So kann Arbeit ein Teil meines Lebens sein, ohne meine Gesundheit zu gefährden.
Inklusion bedeutet nämlich nicht, dass alle Menschen gleich arbeiten müssen. Inklusion bedeutet, dass jeder Mensch auf seine Weise arbeiten darf und der Gesellschaft etwas zurückgibt. Genau darin liegt die Chance für eine Arbeitswelt, die für alle wirklich da ist.

Arbeit kann ein langer Weg sein, besonders für Menschen mit Behinderung oder psychischer Erkrankung. Ich kenne das aus eigener Erfahrung. Ich bin diesen Weg selbst gegangen. Ich bin Matthias und meine Geschichte zeigt, manchmal dauert es lange, bis man den richtigen Platz in der Arbeitswelt findet. Es lohnt sich, dran zu bleiben. Viele Jahre spielte Arbeit außerhalb der Werkstatt für behinderte Menschen in meinem Leben zunächst keine große Rolle. Als ich 2002 in ein Wohnheim zog, ging es erstmal darum, mein Leben zu stabilisieren. Ich arbeitete in der Werkstatt, so wie viele andere Menschen mit Behinderung auch, die dort gelebt haben in diesem Wohnheim. Viele Jahre später, 2014/15, kam das Thema auf bei den Sozialarbeitern. Könnte ich vielleicht auch draußen auf den allgemeinen Arbeitsmarkt arbeiten? Das war auch gefördert, weil ich da ein Buch zum Thema Inklusion durch Arbeit gelesen habe. Eine Sozialarbeiterin sprach mich damals darauf an. Gemeinsam suchten wir nach Möglichkeiten, wir überlegten uns Möglichkeiten. Was passt zu mir? Fotografie vielleicht, Medienarbeit, Radio, Fernsehen oder Büroarbeit? All das interessierte mich. Wir schrieben Bewerbungen und suchten nach Stellen. Leider fanden wir damals nichts Passendes. Kurz darauf sprach mich bei einer Kunstausstellung eine Fotografin an. Sie sagte zu mir, du bist doch so gut mit Computern, versuch es doch mal im Fotolabor, ich kann dir die Kontakte vermitteln. Eigentlich war dies eine sehr gute, treffende Idee. Ich habe damals den Fehler gemacht. Ich habe mich zu sehr darauf verlassen, dass andere Sozialarbeiter in der Werkstatt diesen nächsten Schritt machen. Ich habe selbst nicht genug Initiative ergriffen. Heute weiß ich, wenn man etwas erreichen will, müssen wir selbst aktiv werden. 2016 startete ich einen neuen Versuch über die Sozialarbeiter in der Werkstatt. Doch auch das wurde wieder verschoben. Damals stand mein Auszug aus dem Wohnheim bevor. Wir sagten dann, ich sollte erstmal mich darauf konzentrieren. Ein Jahr später wurde ich dann tatsächlich gefördert. 2017 ab dem Mai ging es los. Doch diese Förderung fühlte sich für mich nicht richtig an. Mir wurden Pausen gestrichen in der Werkstatt. Während andere Kollegen und Kollegen Pausen machten, sollte ich durcharbeiten. 30 Minuten Pause hatte ich nur am Tag. In ruhigen Leerlaufphasen durfte ich nicht mehr zeichnen, obwohl das für mich immer eine wichtige Motivation und eine Ressource war. Stattdessen sollte ich im Pausenraum jedes Mal sitzen und Gespräche mit den anderen führen. Ich wurde an die Arbeit mit mehreren Kollegen herangeführt im Arbeitsraum. Dort gingen mir aber viele Kollegen auf die Nerven aufgrund ihrer Lautstärke. Ein Kollege ging mir mit seiner lauten Nazi-Musik aus dem plärrenden Handy tierisch auf den Sender. Für mich als einen eher ruhigen, sensiblen Menschen war das sehr anstrengend. Ich fühlte mich in Deckendorf nicht verstanden. Ich wechselte sogar die Abteilung, um aus diesen zwielichtigen Fördermaßnahmen raus zu sein. Dann ging es ganz schnell. Ab Juni, Juli 2017 habe ich dann Praktika bekommen auf dem allgemeinen Arbeitsmarkt. Anfangs lief vieles gut, aber die Arbeitszeit lag bei rund 35 Stunden in der Woche. Nicht nur die lange Arbeitszeit, sondern knapp 2 Stunden Fahrtweg von Eisleben nach Querfurt waren ein Problem. Nach etwa 5 Monaten merkte ich, wie meine Frühwarnzeichen sich gemeldet haben. Der Stress war zu groß für mich, es war zu viel für mich. Ich musste das Praktikum vorzeitig beenden, um meine Gesundheit zu schützen. Das heißt, ich wurde nicht übernommen. Das war ein schwerer Moment. Ich fühlte mich wie ein Versager. Ich dachte damals, alle anderen Menschen arbeiten locker 35, 40 oder mehr Stunden. Ich schaffe es als einziger wieder im Leben nicht. Später habe ich verstanden, es lag nicht am mangelnden Willen. Es lag nicht an meiner Motivation. Es lag daran, dass die Arbeitsbedingungen nicht zu meiner psychischen Belastbarkeit gepasst haben. Trotzdem gab ich nicht auf. Immer wieder versuchte ich neue Wege, auch wenn viele Versuche zum Scheitern verurteilt waren bei den Sozialarbeitern, weil sie in der Werkstatt mich oft nur auf Vollzeitjobs vorbereitet haben. Das wollte ich nicht zulassen, weil ich ja dort auch die Erwerbsminderungsrente hatte. Diese hätte ich dann eventuell gefährdet, wenn ich in einen Vollzeitjob reingekommen wäre. Der entscheidende Schritt kam schließlich 2023. Ich bewarb mich auf eine Teilzeitstelle bei Colette Stettler. Sie kannte mich bereits von einer gemeinsamen Malaktion und wusste, dass ich gut mit Computern umgehen kann und dass ich mich in den sozialen Medien auskenne. Ich durfte in der zweiten Jahreshälfte 2023 probeweise arbeiten. 2-mal in der Woche, jeweils 3 Stunden. Dies habe ich nach der Arbeit in der Werkstatt gemacht, weil ich zu der Zeit auch stundenreduziert gearbeitet habe. 6 Monate lang lernte ich die Abläufe von Colette kennen und Colette wusste, ich bin der Kollege für sie. Ich wurde eingearbeitet, ich konnte zeigen, was ich kann. Ich merkte schnell, das passt mit Colette. Oft kamen mir diese 3 Stunden bei Colette wie innerliches Auftanken vor, weil ich zu dieser Zeit in der Behindertenwerkstatt nur 4 Stunden täglich mit reduzierter Arbeitszeit tätig war. Ich lerne schnell, arbeite konzentriert und bringe meine Fähigkeiten gern ein. Schließlich bekam ich vor Ablauf der Probezeit einen festen Arbeitsvertrag. Das war schon 3 Monate vor Ende des Praktikums, da stand fest, nach 2024 arbeite ich dort beim Versicherungsbereich im Innendienst.
Für mich war dies ein großer Moment. Nach vielen Jahren in der Werkstatt habe ich den Schritt auf den allgemeinen Arbeitsmarkt aus eigener Kraft geschafft. Heute bilde ich mich weiter, ich lerne neue Dinge und arbeite jeden Tag ein Stück selbstständiger. Ich fühle mich ernst genommen. Ich habe das Gefühl, wirklich gebraucht zu werden. In der Arbeit bei Colette geben wir uns einander die Ideen und wir stimmen unsere Arbeit gemeinsam ab. Jeder kann Vorschläge einbringen, wir sind gleichberechtigt miteinander. Mein langer Weg zeigt, Inklusion passiert nicht immer von allein. Manchmal braucht es Geduld, Mut, aber wichtig ist die eigene Initiative, selbst aktiv werden. Es kann funktionieren. Ich habe meinen Platz gefunden. Ich fühle mich heute besser als je zuvor. Deshalb möchte ich anderen Menschen Mut machen. Gebt euch nicht auf. Glaubt an eure Fähigkeiten. Wenn sich eine Tür nicht öffnet, dann klopft an die andere Tür. Manchmal wartet hinter der anderen Tür genau der Platz, an dem wir hingehören.

Neue Wege der Inklusion, was sich bei der Lebenshilfe bewegt und was wir daraus lernen können. Arbeit bedeutet mehr als nur Geld verdienen. Arbeit bedeutet Teilhabe an der Gesellschaft. Hier entstehen in dieser Zeit neue spannende Ansätze, zum Beispiel bei der Lebenshilfe in Berlin. Ich bin Matthias und wenn ich heute auf meinen eigenen Weg der Inklusion zurückblicke, von über 20 Jahren in der Werkstatt bis hin zu meiner Arbeit auf dem allgemeinen Arbeitsmarkt, dann merke ich, es bewegt sich etwas. Dies stiftet Mut. Bei der Lebenshilfe Berlin entsteht aktuell ein neuer Geschäftsbereich für Arbeit, Berufsbildung und Tagesstruktur. Die zentrale Idee dahinter ist eigentlich ganz einfach und gleichzeitig revolutionär. Nicht der Mensch muss sich der Arbeit anpassen, die Arbeit muss sich dem Menschen anpassen. Im Gespräch mit Manuela Hönig-Burger wird deutlich, Menschen mit Behinderung wollen wählen können. Möchte ich in einer Werkstatt arbeiten? Möchte ich auf dem allgemeinen Arbeitsmarkt tätig sein? Oder vielleicht auf den sogenannten betriebsintegrierten Arbeitsplatz? Also direkt in einem Betrieb, in einem Unternehmen, aber mit Unterstützung. Diese Wahlfreiheit ist der Schlüssel. Wenn ich das mit meinem eigenen Weg vergleiche, dann sehe ich einen großen Unterschied. Lange Zeit gab es für mich vor allem nur eine Richtung, die Werkstatt. Andere Wege wurden zwar angesprochen, aber selten wirklich konsequent verfolgt. Das ist, als würde man einem Künstler immer nur einen Bleistift geben, obwohl er eigentlich mit Farben, Pinseln oder Markern arbeiten möchte. Die Lebenshilfe Berlin sagt jetzt, zeigt den Menschen alle Möglichkeiten, begleitet sie aktiv, geht auf Unternehmen zu. Und genau da liegt ein entscheidender Punkt. Inklusion passiert nicht von allein. Sie muss organisiert, begleitet und gewollt sein. Die Menschen müssen dafür aktiv werden. Ein wichtiges Werkzeug dabei sind sogenannte betriebsintegrierte Arbeits- und Ausbildungsplätze. Das bedeutet, Menschen mit Behinderung arbeiten direkt in einem Betrieb. Sie lernen dort, wachsen dort, haben dort die Chance, später übernommen zu werden. So ähnlich war es auch bei mir. Ich habe klein angefangen bei Colette, 2 Stunden gearbeitet, Schritt für Schritt, genau das hat funktioniert. Ich habe selbst die Initiative ergriffen und habe jetzt die Arbeit auf dem allgemeinen Arbeitsmarkt. Ein weiterer Gedanke aus Berlin hat mich besonders berührt. Werkstätten wollen sich verändern. Sie wollen kleiner werden, flexibler und vor allem, sie sollten sich eigentlich selbst überflüssig machen. Das klingt erstmal paradox. Es ist ein starkes Bild. Die Werkstatt ist nicht das alleinige Ziel, sie ist eine Brücke zum Ziel, den allgemeinen Arbeitsmarkt. Brücken sind dafür da, dass man sie irgendwann überquert. Wenn ich ehrlich bin, hätte ich mir genau das früher gewünscht. Mehr echte Übergänge, mehr Mut, sich rauszulassen, mehr Vertrauen in meine Fähigkeiten. Auch in anderen Regionen in Deutschland entstehen solche neuen Wege. Dort setzen viele Einrichtungen der Lebenshilfe verstärkt auf Außenarbeitsplätze, Jobcoaching oder enge Kooperation mit den Betrieben. Das bedeutet, Menschen arbeiten nicht nur innerhalb der Werkstatt, sondern direkt in Firmen mit Unterstützung im Hintergrund. Ein bisschen wie Fahrradfahren mit Stützrädern. Am Anfang geben sie Sicherheit, aber das Ziel ist es, irgendwann frei zu fahren. Ein besonders wichtiger Punkt betrifft Menschen mit hohem Unterstützungsbedarf, also Menschen mit mehrfachen oder geistigen Behinderungen. Hier sagt die Lebenshilfe etwas ganz Entscheidendes. Arbeit darf nicht nur nach der erbrachten Leistung bewertet werden. Es geht nicht nur um das alte Ziel der wirtschaftlich verwertbaren Arbeit. Es geht um sinnvolle Tätigkeit, um das Gefühl, ich habe etwas geschafft, ich gehöre dazu. Dies können kleine Aufgaben im Alltag sein. Mitunter in einem Café im Kiez mitarbeiten, kreative Tätigkeiten oder das Begleiten eines ganzen Prozesses. Pflegehelfer, Kita-Erzieher, Kita-Bildungsbegleiter, von Anfang bis zum Ende. In Berlin gibt es dafür zum Beispiel Tagesförderstätten mit kiezorientierten Angeboten, also mitten in der Gesellschaft. Dort wird Teilhabe neu gedacht, nicht als Pflicht, sondern als Möglichkeit. Wenn ich das höre, denke ich, das ist echte Inklusion. Nicht jeder muss auf den ersten Arbeitsmarkt. Jeder Mensch sollte die Chance haben, etwas Sinnvolles zu tun. Wenn ich meine eigene Geschichte daneben lege, sehe ich Gemeinsamkeiten, aber auch Unterschiede. Gemeinsam ist, ohne Unterstützung geht es oft nicht. Der Unterschied, früher war diese Unterstützung oft zu stark auf ein System der Werkstatt festgelegt. Heute wird sie flexibler, individueller, sie wird personenzentriert, wie es so schön heißt. Dies ist genau der richtige Weg. Was können wir daraus lernen? Inklusion braucht Mut, von Einrichtungen, Betrieben und von uns selbst, von allen. Es gibt nicht den einen richtigen Weg. Jeder Mensch braucht seine eigene Lösung. Teilhabe beginnt im Kopf. Wenn wir anfangen, Fähigkeiten zu sehen statt Defizite, verändert sich alles. Ich habe meinen Weg gefunden. Nicht gerade, nicht einfach, aber am Ende erfolgreich. Wenn ich heute auf diese neuen Ansätze schaue, dann denke ich, vielleicht wird es für die nächste Generation ein Stück leichter. Vielleicht müssen sie nicht mehr so lange kämpfen wie ich. Vielleicht wird Arbeit irgendwann wirklich das, was sie sein sollte. Ein Ort, an dem jeder Mensch seinen Platz in der Gesellschaft findet.

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2: 21 Uhr.
3: Das Harzbördewetter.
4: Die aktuellen Temperaturen: Meringen 19 Grad, Kochstedt 18 Grad, Bernburg 19 Grad, Quedlinburg 19 Grad, Harzgerode 17 Grad, Stege 17 Grad, Wernigerode 18 Grad, Schirke 16 Grad und auf dem Brocken 12 Grad.
5: Angela, ich freue mich, meine Süße. Wir sind gerne auf Arbeit, wir arbeiten gerne, weil wir geben der Gesellschaft damit was zurück. Und es geht auch mit Behinderung. Du in einer Werkstatt, ich auf dem ersten Arbeitsmarkt.
6: Das ist schön.
5: Und das Thema Arbeit und Inklusion, wie behinderte Menschen in die Arbeit kommen, in der Werkstatt oder vielleicht auch auf dem ersten Arbeitsmarkt, das hören wir hier auf Radio Mod mit uns beiden, ja?
6: Ja.
5: Haben wir da schöne Beiträge gemacht, ja,
6: Angela? Super, sehr gut.
5: Und wie findest du den Heiko Bachmann?
6: Ja, Heiko Bachmann,
5: dein Gruppenleiter übrigens, wie findest du den?
6: Genau. Ein richtig toller Wohlfühlmensch. Und
5: warum?
6: Der hat super Ansichten, ganz fortschrittliche Ansichten. Und ja, der ist einfach zum Gernhaben.
5: Ja, und er bringt euch auch voran. Er würde gern mehr machen, aber was ihn da bremst, natürlich die Bürokratie und auch die schwierigen Regeln und die oft falschen Regeln in der Behindertenwerkstatt. Das heißt, dass die Behindertenwerkstatt einen ganz anderen Fokus hat, als ob Heiko das nicht schafft, euch in Arbeit zu bringen. Seid sehr schade, ja?
6: Das ist sehr schade, genau.
5: Das hören wir ja alles bei Radio Mod, weil wir haben ja ihn interviewt, ja, fand
6: genau.
5: Sie das in der Werkstatt?
6: Ja. Das war richtig klasse. Ich habe so ein bisschen mitgehört.
5: Was hast du da gedacht?
6: Und habe mich gefreut, ganz dolle.
5: Ja.
6: Und dass
5: da Heiko Bachmann auch auf Augenhöhe ist und dass er auch selbst seine Behinderung einzieht. Damit ist auch vielen Gruppenleitern was voraus, die oftmals unnahbar oder unfehlbar sich verhalten. Dass der Heiko Bachmann mit euch auf Augenhöhe agiert. Aber das Ganze hören wir im Interview. Ja, freust du dich schon drauf?
6: Da freue ich mich ganz doll drauf, weil das war richtig klasse.
5: Ja.
6: Und es gibt einige Gruppenleiter, die das nicht machen, die das nicht leben.
5: Mhm.
6: Dann denkt man ist hier in irgendeiner Erziehungseinrichtung.
5: Mhm. Von oben herab, ne? Das geht gar nicht.
6: Von oben herab, das geht überhaupt nicht. Wobei diese Gruppenleiter, muss ich mal sagen, zu mir und zu dir richtig okay sind. Wo ist da der Fehler?
5: Ja, das sind wir.
6: Wahrscheinlich sind die so.
5: Wahrscheinlich so, weil das geistig Behinderte sind. Ja.
6: Was geistig Behinderte sind, sollte aber auch nicht so sein. Ja,
5: nee, also wollen auch auf Augenhöhe behandelt werden.
6: Genau.
5: Das Ganze denkt mal auf hier bei Radio Umut, denn hier hören wir jetzt die Sendung von
7: Radio Umut, die Sendung für Inklusion und psychische Gesundheit.
5: Mit Matthias
7: und Angela.
5: Da geht es jetzt direkt los, hier mit Matthias und
6: Angela.
5: Dann machen wir so Musik, ja?
6: Genau.
5: Super, ja, super. Dann bis dann, ja?
6: Bis dann.
5: Ja, wir hören uns.

0: Mutmacher der Woche.
1: Jetzt kommt der Mutmacher der Woche. Sophie Katharina, Betroffene mit Schizophrenie. Sophie Katharina hat eine Schizophrenie. Sie möchte, dass mehr in der Gesellschaft über die Erkrankung gesprochen wird. In der Klinik hat Sophie Katharina Hilfe gefunden, doch sie hatte Schwierigkeiten, mit ihren Freundinnen wieder Kontakt aufzunehmen in der Krankheitsphase. Im Wahn ihrer Psychose beendete sie eine langjährige Freundschaft in einem Brief. In anderen Situationen kam sie Sophie Katharina wie Jesus oder Gott vor. Für all diese Fehler im Denken schämt sich Sophie heute. Mit einer Freundin ihrer Mutter telefoniert sie regelmäßig. Die beendete Freundschaft kam wieder zurück. Die Freundin ist nicht sauer, dass Sophie dann die Freundschaft im Zustand ihrer Psychose beendete. Jetzt ist mittlerweile diese Freundschaft wieder abgebrochen. Sophie Katharina akzeptiert, dass sich manches im Leben nicht mehr ändern wird.

0: Angela!
1: Ja?
0: Super, ich freue mich, dass du wieder hier im Studio bist, bei mir, bei Radio Mod.
1: Ich freue mich auch.
0: Heute ist das Thema Arbeit und psychische Gesundheit.
1: Ja.
0: Du arbeitest ja in der Behindertenwerkstatt.
1: Ja.
0: Und wie wirkt Arbeit auf dich?
1: Ja, bei mir ist es halt so, ich mache meine Arbeit und so gründlich wie möglich. Und dann ziehe ich mich in mein Schneckenhaus zurück und dann arbeite ich eigentlich. Ich arbeite und arbeite und arbeite.
0: Ja.
1: Und habe meine Gedanken woanders. Ich konzentriere mich.
0: Was ist dieses gedankliche Schneckenhaus? Beschreib das mal den Hörern.
1: Ja, das ist einfach das Schneckenhaus, wo ich mich zurückziehe, wo ich gute Gedanken habe über Literatur. Dann denke ich an dich. Und an das, was ich gerade lese, an das viktorianische England zum Beispiel. Und ich freue mich, dass ich dich habe. Mhm. Das ist einfach mein großes Glück und da denke ich dran.
0: Ja, Angela, bei der Arbeit gibt es auch einige Probleme. Was stört dich an deiner Arbeit in der Behindertenwerkstatt?
1: Naja, manche Menschen, die begreifen vieles nicht richtig. Dann haben wir eine Kollegin, die jammert ganz dolle, die ist einfach richtig nervig.
0: Schwierig, ne?
1: Die ist schwierig, die störte Fliege an der Wand, sag ich mal.
0: Und das klingelnde Telefon, oder?
1: Das klingelnde Telefon, egal wie oft und was ist, oder wenn die Betreuer mal nicht da sind, dann meckert sie auch. Das ist einfach so eine Situation, die gar nicht geht.
0: Es zieht Energie bei dir, ja?
1: Ich sag immer, du musst dich gedulden, du musst warten, es ist einfach so jetzt und ja, aber die sind schon so lange und ach, es ist einfach nur nervig und dann, wie gesagt, dann arbeite ich immer nur das, was ich arbeite, was ich mache.
0: Dienst nach Vorschrift, ja?
1: Nach Vorschrift.
0: Und 3:30 fängst du dann an zu leben, ja, wenn du bei Horst drin sitzt und dann zu Hause bist, dann ist das Leben,
1: genau.
0: Dann fängt das Leben an, ja?
1: So ist das und dann unterhalte ich mich mit Horst ganz lieb und dann ist vielleicht wieder noch da, eine kleine Hündin.
0: Ja.
1: Und die ist so knufflig.
0: Da schaltest du um auf positives Leben.
1: Genau, da gucke ich bei dir, was in WhatsApp-Nachrichten ist.

0: Beispiel. Ja, da freue ich mich, dass wir uns haben.
1: Und ich freue mich.
0: Jeden Tag dran.
1: Und ich freue mich, Angela, dass ich es auf den ersten Arbeitsmarkt geschafft habe. Du hast leider nichts. Es ist leider sehr traurig, weil es für Blinde für dich nichts gibt, weil du auch nicht gefördert wirst in der Werkstatt. Was wünschst du dir von der Werkstatt, von der Förderung?
0: Von der Werkstatt, naja. Da gibt es keine Förderung groß.
1: Da. Nee, da kriegt er eigentlich Schnee.
0: Da würde ich eben gerne, was mein Traum wäre, aber das wird ja nie passieren. Das wäre natürlich gut, wenn ich bei dir arbeiten könnte und da meinen Telefondienst machen könnte.
1: Ja, ja.
0: Service, Kundenservice und alles.
1: Ja, ist schwierig, aber
0: da du machst dein Leben. Mit Breitseile gehen, mit
1: Kürze. Na, Förderung wirst du da kriegen vom Budget für Arbeit.
0: Ja.
1: Aber so bürokratisch ist schwer das für ist, dich, ja?
0: Ja, ja, dann mach ich, so geistig fit bin ich dann und hab zu Hause meine ganze Technik und hab ich dich und...
1: Ja, du hast ein gutes Leben, ne?
0: Ich habe eine gute Literatur, ich habe dich und ich weiß, dass es mir
1: schöne Musik,
0: geht.
1: Ja?
0: Genau.
1: Und Angela, ich finde es eigentlich sehr traurig, dass Menschen, begabte Menschen wie du, nicht gefördert werden. Was schätzt du, warum habe ich das rausgeschafft aus der Werkstatt?
0: Naja, bei dir ist ja das so... Du bist ja super intelligent, du hast durch Colette, durch dich, durch deine Bewerbung das so gut rausgeschafft, weil du eben Köpfchen hast, weil du du bist intelligent, du weißt, was du kannst und das.
1: Ja. Und ich lerne neu hinzu immer, was ich nicht weiß, lerne ich hinzu, ja?
0: Genau, und das klappt halt bei Colette, weil die freut sich ganz dolle. Und
1: bei dir, es braucht auch halt auch die richtigen Chefs, ja?
0: Die richtigen Chefs,
1: genau. Es braucht die richtigen Chefs und die richtige Geschäftsführung in der Werkstatt, so meiner Meinung nach. Dass die an der Inklusion nicht nur einer am Strang zieht, sondern alle. Das wäre es doch, oder?
0: Das wäre es, ja. Und es gibt ja schon Ansätze, wir haben es ja gesehen, in Leipzig durch diese...
1: Ja, UCAN-Messe haben wir auch im Thema drin. Und jetzt kommen wir zu deinem Chef Heiko. Heiko Bachmann, was bedeutet er für dich?
0: Ach, ohne Heiko wäre ich schon längst nicht mehr da.
1: Ja.
0: Das ist zwar blöd, was ich jetzt sage, ich wäre nicht mehr da, weil dann wüsste ich, dass ich, das halt machen, was ich sonst mache, immer zu Hause. Aber Heiko ist halt derjenige, der...
1: Der hält dich in der Werkstatt, ja, mit seiner motivierenden Art, oder?
0: Genau, der fortschrittlich denkt, der vertraut mir auch vieles an und... Ja, das ist halt richtig schön mit Heiko und es passt einfach.
1: Mit Heiko, was macht das anders als andere Gruppenleitungen?
0: Das stimmt die Chemie einfach, weil andere Gruppen da denken eben nicht out of the box, wie du immer so schön sagst.
1: Also denken nicht an andere Möglichkeiten, was wir noch sonst können, ja?
0: Genau, und der versucht auch immer, wenn neue Sachen sind, wo zum Beispiel irgendwelche Aufkleber sind, die auf irgendwelche Dosen oder sonst was gemacht werden, dann sagt er, ich weiß, du kannst das und dann zeigt er mir eben, wie vielleicht doch eine Orientierung sein könnte und er holt ihm das Beste raus aus mir und
1: also besser hier geht's nicht. Auf der Buchmesse, die Autorin Ignis Pectus, die hat mal gesagt, frag nicht, wie etwas möglich ist, sondern was alles möglich ist.
0: Genau.
1: Oder mein Ergotherapeut hat gesagt, du kannst viel mehr, als du denkst. Du musst es nur ausprobieren.
0: Das hat eben früher, meine frühere Gruppenleiterin auch nicht gemacht, die hat zwar einiges versucht,
1: Also hatte ich auch nicht so richtig, ne?
0: Nicht so richtig und Heiko.
1: Das ist doch eigentlich traurig, dass es steht und fällt mit dem Personal, dass das Personal fähig sein muss, Bock haben muss auf Inklusion, oder?
0: So ist das, das stimmt und der Heiko ist einfach so ein Mensch und einfach mein Wohlfühlmensch in der Werkstatt.
1: Das Schlimme bei euch in der Werkstatt sehe ich ja auch, wenn das andere Personal für das Behördliche da nicht mitzieht, dann ist eigentlich alles verloren, dann habt ihr eigentlich keine Chance.
0: Das stimmt.
1: Traurig. Zum Beispiel, wenn die Sozialdienste nicht mitmachen, die Psychologen nicht mitmachen.
0: Genau.
1: Das ist dann, das muss auch mit an einen Strang. Da müssen alle an einen Strang ziehen bei Inklusion, in meinen Augen nach, wie ich das aus der Fachliteratur kenne.
0: So soll das sein. Ich denke, es ist einfach nur Bequemlichkeit.
1: Ja.
0: Und
1: es ist halt bequemer, die Leute in der Werkstatt zu halten, ja?
0: Genau. So ist es auch für die Leute in den Wohnheimen zu halten. Ist auch bequemer. Und das ist halt traurig. Und
1: So soll es im Grunde nicht sein. Man könnte echt viel mehr aus vielen Menschen mit Behinderung machen, oder?
0: Genau.
1: Ja?
0: Das machst du halt aus mir.
1: Und, wir machen uns ein schönes Leben. Wir sind dabei, wir sind aktiv mit dem Leben. Wir waren letztens auf der Buchmesse. Wir freuen uns nächste Woche auf den Fußball, wenn wir jetzt gerade aufnehmen an dem Tag. Wir sind einfach voll dabei. Wir haben einen bunten Themenmix im Leben und freuen uns einfach, dass wir da sind. Hier am Mikrofon für euch sind Matthias und
0: Angela mit großer Freude.
1: Sehr schön.

0: Ich freue mich hier bei Radio Mod heute das Spezial zum Thema Inklusion bei der Arbeit. Am Mikro habe ich jetzt Heiko Bachmann. Grüß dich.
1: Grüße dich, Mariano.
0: Schön, dass du da bist. Was machst du denn Schönes heute gerade?
1: Wir machen Weihnachtskalender, also das Innenleben von Weihnachtskalendern.
0: Ja, super.
1: Jetzt frag mich bitte nicht, was später reinkommt. Das entscheidet der Kunde dann.
0: Ja, ja. Also ihr macht nur das Grundraster.
1: Wir machen das Grundraster. Wir machen 24 so. Türchen.
0: Ja. Heiko, was bedeutet für dich persönlich Inklusion auf dem Arbeitsmarkt, ganz praktisch im Alltag?
1: Inklusion, dass jeder seine Chance kriegt, egal welches Handicap er besitzt, am Arbeitsleben teilzunehmen. Das heißt, wer in der Lage ist, ein Regal einzuräumen, egal ob er lesen oder schreiben kann, sollte seine Chance bekommen.
0: Jeder sollte seine Stärken leben, oder?
1: Genau. Wir haben ja ganz viele Menschen, die die Gabe haben, was ganz toll zu sortieren. Die können zwar nicht lesen, nicht schreiben, nicht rechnen, aber wenn denen das gezeigt wird, wie viele, wie es aussehen soll, dann kriegen die das wunderbar, meistens sogar besser, ordentlicher, ausdauernder, schöner, mit Blick auch auf die Schönheit des Regals.
0: Du begleitest die Menschen auf dem Weg in eine inklusive Arbeit. Was sind aus deiner Sicht die größten Hürden, wenn jemand den Sprung aus der Werkstatt schaffen will?
1: Die größten Hürden ist unsere Bürokratie. Bürokratie.
0: Ja.
1: Die Bürokratie ist ganz schlimm.
0: Was macht die so schlimm?
1: Weil viele Ansprüche mit dem Versuch rauszukommen, immer wieder von vorne gezählt werden. Zum Beispiel die 20 Jahre Arbeit in der Werkstatt müssen am Stück sein. Mhm. Warum kann ich die nicht auf dem Weg, die 20 Jahre voll zu machen, unterbrechen, 5 Jahre irgendwo mich probiert zu haben? Mhm. Warum muss ich denn die 20 Jahre komplett? Warum reicht es denn nicht, wenn ich 5 Jahre mal in der Werkstatt war, 5 Jahre probiert habe, vielleicht nochmal 5 Jahre Werkstatt und am Ende nach 20 Jahren Werkstatt diese Rente durchzubekommen?
0: Ja, bei mir, ich hatte gestern erst Podcast gehört, was auch ein Problem ist. Viele Leistungen zur Teilhabe kommen aus verschiedenen Töpfen. Man muss alles getrennt immer extra beantragen, bei bestimmten Stellen. Krankenkasse, Unfallversicherung, Integrationsamt und was es da noch alles gibt. Wie findest du das?
1: Das finde ich furchtbar, zum Glück. Zum Glück gibt es aber
0: ergänzende, unabhängige Teilhabeberatung. Die hat mir damals auch sehr gut geholfen bei der Inklusion.
1: Und die sind ganz wichtig, weil du hast eine Anlaufstelle, die helfen dir beim Ausfüllen von allen möglichen. Die wissen vor allen Dingen Bescheid, welcher Topf zahlt was? Wo kriegst du ein Hilfsmittel her? Wo kriegst du vielleicht sogar einen passenden Arbeitgeber her?
0: Ja.
1: Für deine Bedürfnisse, die du hast?
0: Ich habe es geschafft.
1: Ich finde es ganz toll. Vor allen Dingen vor dir ziehe ich einen Hut, dass du das so durchziehst und glücklich bist bei Colette.
0: Genau. Und was brauchen Menschen mit Behinderungen am Anfang am meisten, wenn sie ins Berufsleben starten? Mut, Unterstützung oder einfach jemanden, der an sie glaubt oder noch was anderes?
1: Das Allerwichtigste ist jemand, der an sie glaubt, der so von hinten sagt, Mensch, du schaffst das.
0: Wie bei mir Colette.
1: Bei dir ist Colette und ich finde es schade, es hätte anders laufen können. Also da hätte mehr Unterstützung. Du hast ja zum Glück Angela, die dich unterstützt, die an dich glaubt. Und mittlerweile nicht nur Angela, sondern auch ganz viele Menschen um dich drumherum, die ganz genau wissen, wo deine Stärken sind, die an dich glauben.
0: Ja, was sind meine Stärken?
1: Deine Stärken, deine unglaubliche Freundlichkeit. Du stehst jeden früh, egal mit welchen Beinen, du siehst immer das Richtige auf.
0: Ja.
1: Ich habe dich noch nie schlecht gelaunt gesehen. Du bist sehr pünktlich, gründlich. Wenn du was anfasst, dann machst du das. Also wenn ich dir was zum Lesen gebe, dann weiß ich, da ist am Ende kein Fehler mehr. Mhm. Und du machst es nicht wie ich. Ich nehme alle 10 cm ein Komma, sondern du weißt, da kommt eins hin oder da kommt keins hin.
0: Ja.
1: Ich mache das nach Gefühl. Du machst es. Du hast es halt drauf.
0: Ja. Warum landen deiner Erfahrung nach so viele Menschen immer wieder in der Werkstatt, zum Beispiel nach der Förderschule, auch wenn sie eigentlich mehr könnten? Warum ist dieser Mechanismus so präsent bei uns?
1: Das ist ein eingespieltes System. Man agiert nur noch nach Schema X. Es gibt zu wenig Leute, die was ausprobieren. Zu wenig Geld für Projekte, die man einfach mal versucht. Hm. Warum gibt es keinen Versuch, mal fünf Mann von hier im Krankenhaus unterzubringen, um
0: Pflegehelfer. Ich mal bei Aktion Mensch gesehen auf ZDF, ja?
1: Das gibt's aber leider zu wenig.
0: Ja, genau.
1: Der Gruppenleiter müsste halt dann halt auch ein Dienstfahrzeug haben und sagen, okay, heute fahre ich in der Helios nach Sangerhausen, dort habe ich 5 Beschäftigte. Morgen bin ich in der Helios in Eisleben, dort habe ich 5 Beschäftigte. Und am dritten Tag fahre ich zur Helios nach Hettstedt, da habe ich 5 Beschäftigte, die dort einfach unterstützen. Da hat der Gruppenleiter seine Gruppe voll. Hm. Aber da fehlt halt auch das Geld für das Dienstfahrzeug. Der Gruppenleiter muss
0: wieder
1: da sein.
0: Die Bürokratie.
1: Es ist wieder die Bürokratie.
0: Die bremst uns aus.
1: Aber es für die Beschäftigten wäre es doch ganz toll, wenn die endlich mal draußen wären und könnten sagen, ich arbeite aber, ich bin nicht in der Werkstatt, sondern ich arbeite bei Helios, ich arbeite bei Rützer. Das gibt ein ganz anderes Lebensgefühl.
0: Ja, was macht das mit behinderten Menschen, wenn sie draußen arbeiten?
1: Es gibt Mut, es macht Brust raus, wie soll ich sagen, Stolz. Man traut sich mehr zu. Es verändert einfach die Menschen positiv.
0: Ja, wie wichtig ist Eigeninitiative? Wie kann man behinderte Menschen dabei unterstützen, diesen Schritt zu gehen, selbst aktiv zu werden?
1: Na, indem man ihnen zuspricht. Also immer wieder Mut zu sprechen, du schaffst das, du kannst das. Wenn ich an jemanden glaube, macht das doch dem Menschen Mut und er traut sich mehr zu.
0: Ja, ja.
1: Und wenn er das dann einmal gemacht hat und es geht positiv aus, dann hat man weniger Angst vor dem nächsten Mal. Ja. Wenn es mal schief geht, sollte man den abfangen und ihm Mut machen, es wieder zu probieren.
0: Ja.
1: Das ist wie beim Fahrradfahren.
0: Mein Ergotherapeut hat damals gesagt, das hat nicht geklappt, also versuchen wir etwas anderes. Ein holländisches Sprichwort.
1: Sehr schön.
0: In einem Psychologiebuch habe ich auch mal gelesen, nur glückliche Känguru springen höher. Was sagst du dazu?
1: Das ist ein sehr schöner Spruch, weil es ist ja die Wahrheit. Also je mehr Mut und Eigenenergie du hast, je höher kommst du.
0: Ja, genau. Welche Rolle spielen die Arbeitgeber? Was müssen Betriebe besser verstehen über Menschen mit Behinderung?
1: Die Arbeitgeber brauchen einfach nur mal eine Chance. Wir erleben ganz oft hier in der Werkstatt, dass Arbeitgeber herkommen und sich die Arbeit, die sie hier abgeben, angucken, wie wir die machen und sagen, boah, das ist aber genau, warum arbeiten die so filigran, warum wird hier so genau geguckt, warum wird hier jeder Fehler erkannt? Das haben die Arbeitgeber draußen nicht, aber die meisten machen sich nicht die Mühe, hier überhaupt herzukommen. Das sind ein paar wenige, die Arbeit herbringen. Mhm. Wir haben hier BB Stanz aus Berger, da war der, die Geschäftsführer ist zwar nicht, aber der Produktionsleiter hier, und hat sich das angeguckt, da hat gesagt, boah. Das ist tolle Arbeit.
0: Ja.
1: Er wird jetzt deswegen keine Gruppe eröffnen bei sich, weil sich das sicherlich nicht lohnt. Hm. Aber er hat es sie wertschätzt. Er
0: ja.
1: sagt, Mensch, ich bringe gerne wieder was her, weil ich weiß, die Arbeit ist genau, die ist ja. sinnvoll, ihr habt Beschäftigung. Und wir haben tolle Produkte, die wir ausliefern.
0: Das tut ja auch allen gut, das Wunder der Wertschätzung, ja, wie Reinhard Haller sagt, oder?
1: Lieber wäre mir das Wunder der Wertschätzung, wenn da sagen würde, pass auf, wir haben den Auftrag, ich habe ein halbes Jahr lang den und den Auftrag für euch zu tun, kommt mal ein halbes Jahr her zu mir in die Firma. Hm, das wäre ja auch für die Leute was anderes, dort vor Ort zu arbeiten ja. als hier.
0: Ja, genau. Viele psychisch erkrankte Menschen haben Angst vor Überforderung. Wie kann Arbeit gestaltet werden, dass sie stärkt statt krank macht?
1: Erstmal ruhiger, den Leuten die Zeit geben, auf sie eingehen. Was braucht der Mensch für seine Arbeit? Und wenn er dann, wenn die Umgebung stimmt, dann passt auch das Arbeitsergebnis. Immer.
0: Ja, genau. Was können Menschen mit psychischen Erkrankungen deiner Erfahrung nach besonders gut? Welche Stärken siehst du oft? Und auch bei den geistig behinderten Menschen, welche Stärken sind dort vorhanden? Welche siehst du sofort?
1: Das ist individuell. Also nicht jeder psychisch Erkrankte ist hochgradig leistungsfähig. Hm. Man muss ihnen halt verschiedene Sachen ausprobieren. Was bringt ihnen denn dazu, überhaupt Leistung erbringen zu wollen? Gerade bei den psychisch Erkrankten ist bei manchen schwierig die Motivation. Das
0: Spektrum ist sehr breit, ne?
1: Ja, das Spektrum ist zu breit. Es gibt welche, die wollen und können nicht. Und dann gibt es welche, die sind durch ihre Medikamente schon so dermaßen ruhig gestellt,
0: dass sediert, ne?
1: Ja.
0: Ja, genau.
1: Aber bei den geistig Behinderten, die brauchen oft nur den Schubs. Ich leite es dir an, ich zeige es dir 100 Mal. Und danach arbeiten die von ganz allein.
0: Bleibt wunderbar.
1: Und oft genug sogar mit Freude. Die machen zwar 40 Tage lang dieselbe Arbeit, denselben Handgriff, auch so glücklich dabei.
0: Ja.
1: Also das ist ganz schwierig. Man muss individuell auf die Leute.
0: Wie können Menschen ihre eigenen Stärken besser erkennen, gerade wenn sie lange unterschätzt werden?
1: Matze, jetzt hast du mich. Deine eigenen Stärken zu erkennen, kriegst du meistens nur mit Unterstützung hin. Indem der Gruppenleiter sagt, Mensch, wir probieren jetzt mal was Neues aus. Ich zeig dir mal was.
0: Wie bei Angela.
1: Angela fordert das selber ein.
0: Angela fordert das selber ein, ja?
1: Natürlich. Sehr Angela schön. Kommt oft genug zu mir und sagt, oh, Heiko, ich habe gehört, das und das, das ist schwierig. Gib mal her, ich will es mal probieren.
0: Ja, wie Angela, ist das dabei ihr?
1: Angela fordert das selber ein. Gelingt ihr ganz gut, oft genug ganz gut. Und wenn es mir nicht klappt, dann ist es so, dann ist das okay.
0: Ja.
1: Sie akzeptiert es dann auch mal zu scheitern.
0: Ja.
1: Weil sie ja doch ein Handicap hat, was man nicht von der Hand weisen kann. Mhm. Aber es gibt Sachen, wo ich sage, dir streiche ich Spendengeld, weil woher weißt du, dass dieser Handschuh einen grünen Rand hat? Mhm. Und keinen blauen. Also die nimmt sich teilweise einen Handschuh und sagt, da ist grün und zieht den an, da passt. Also das
0: ist unglaublich, ja.
1: Unglaublich.
0: Ja. Was müsste sich in Werkstätten verändern, damit sie wirklich Brücken in den ersten Arbeitsmarkt werden?
1: Es müsste ein mehr Miteinander mit der freien Wirtschaft geben. Also Arbeitskreise müssten dazwischen gebildet werden, dass die freie Wirtschaft auch bereit ist. Mhm. Die freie Wirtschaft ist im Moment nicht bereit, auf uns zuzukommen. Genauso wenig ist die Werkstatt nicht bereit, die Starken abzugeben in die freie Wirtschaft. Das Grundprinzip muss verändert werden. Es muss nicht, keine Werkstatt wird versuchen, die Starken loszuwerden. Die Starken bringen die Leistung. Die Werkstatt muss aus dem Leistungsdruck raus. Es muss am Ende so sein, dass alles, was hier rausgeht, nur ein Zubrot ist. Ja. Dass wir uns wirklich nur um die Beschäftigung, also um die Förderung, um Richtung ersten Arbeitsmarkt kümmern
0: müssen. Förderung vor Profit.
1: Genau, Förderung vor Profit. Und das geht ja im Moment. Ich kann nicht die Starken aus der Landschaft rausnehmen. Da geht die Werkstatt ja pleite.
0: Wir machen wir Minus.
1: Wir müssen ja was erwirtschaften. Und aus dem Druck muss die Werkstatt raus.
0: Ja,
1: aus diesem Druck. Nur dann gelingt es dir auch mehr Leute, auch dass die Werkstatt sagt, ich möchte ja gerne die Starken raus. Da muss ein anderes Konzept her.
0: Ja, wenn du einem Menschen mit Behinderung einen einzigen Rat geben dürftest, der arbeiten möchte draußen, welcher wäre das?
1: Einen einzigen Rat.
0: Erwischt.
1: Nee, es gibt zu viele.
0: Braucht jeder was anderes, ne?
1: Ich liebe es, wenn Thomas mich anruft und wir uns kurz schließen, Mensch so und so, und die verstehen das nicht, ich komme aus der Werkstatt. Immer den Kontakt zu einer Vertrauensperson, das ist ganz wichtig.
0: Ja.
1: Wenn es jemand draußen versucht, immer, genau, Jobcoach, Begleiter, immer den Draht halten, sich aufbauen.
0: Kommunikation ist alles, ne?
1: Genau.
0: Miteinander reden, nur sprechenden Menschen kann geholfen werden, hat mein Therapeut immer gesagt.
1: Da ist es.
0: Heiko, was motiviert dich bei deiner Arbeit hier, wenn du mit behinderten Menschen arbeitest? Was ist deine Motivation, früh aufzustehen?
1: Gucken wir hier durch den Raum.
0: Ja.
1: Die meisten lächeln mich hier an.
0: Ja.
1: Die kommen hier auf mich. Gut gelaunt hierher, die gehen gut gelaunt nach Hause.
0: Ja, sehr schön.
1: Und wenn die gute Laune war, weil ich hier mal Musik angemacht habe und wir mal zwei Runden getanzt haben, dann bin ich doch, weiß ich doch, dass ich es richtig gemacht habe, oder?
0: Sehr schön.
1: Und das macht mehr Bock als ich vorher heute.
0: Ja, auf jeden Fall.
1: Früher die Bauchschmerzen, um auf Arbeit zu gehen. Heute komme ich mit guter Laune her.
0: Ja.
1: Wenn ich mit guter Laune hier sitze, sind es meine Leute meistens auch.
0: Das spiegelt ja zurück, ne?
1: Ja.
0: Wie du in den Wald reinrufst, so sendet es raus, ne?
1: Und hier noch mehr als draußen. Ja.
0: Was macht behinderte Menschen so wertvoll für die Gesellschaft?
1: Alles. Die sind toll. Hallo? Keiner hier so ehrlich. Es gibt keine ehrlicheren Menschen. Die gucken dich an und sagen dir, du bist scheiße oder du hast schlecht geschlafen, lass mich heute in Ruhe. Die sind einfach ehrlich. Die nehmen kein Blatt vor den Mund, die sind nicht hinten rum. Die gerade raus, fertig aus. Entweder du kennst dich leider nur nicht.
0: Ja.
1: Entweder bist du ein Arschloch oder ich hab dich lieb. Es gibt nur zwei Varianten.
0: Was wichtig noch zu erwähnen wäre, ist natürlich, Behinderung kann jeden treffen. Warum?
1: Jeder von uns kann einen Schlaganfall haben, einen Verkehrsunfall.
0: Was? Nur 3% aller Behinderungen sind angeboren.
1: Jetzt weißt du mehr als ich.
0: 3,6% waren es laut einer neuen Studie.
1: Okay.
0: Warum kann Behinderung jeden treffen? Sag mal.
1: Behinderung kann entstehen allein durch Mobbing. Durch Erlebnisse, durch Traumas.
0: Traumata, Schicksale.
1: Genau, Schicksalsschläge als Kleinkind, auch im Erwachsenenalter kann das jederzeit passieren.
0: Bei mir auch Vernachlässigung in der Familie.
1: Ja, Vernachlässigung. 3% ist ziemlich wenig, ja?
0: Mhm.
1: Okay.
0: Ja. Und?
1: Unfälle.
0: Ja. Also braucht sich keiner damit brüsten, dass es mir nicht passiert, oder?
1: Nein.
0: Warum?
1: Nur weil es ihm selber treffen kann. Es kann jederzeit jeden treffen.
0: Du hast vorhin so einen interessanten Gedanken gehabt, wo du gesagt hast, wo dir ein Stapel aus der Hand fiel, jetzt bin ich auch behindert. Also jeder ist irgendwo behindert.
1: Natürlich.
0: Je nachdem, wie man die Maßstäbe anlegt, oder?
1: Guck auf meine Nase, was sitzt da?
0: Ja, die Brille.
1: Kann ich gut sehen? Wahrscheinlich
0: nicht.
1: Nein,
0: die Brille nicht. Aber du hast die Brille als Unterstützung, Hilfsmittel.
1: Guck auf meine Hand.
0: Ja,
1: kann ich gut zugreifen? Wahrscheinlich nicht.
0: Ja.
1: Also es behindert mich in jeder Zeit in meiner Arbeit. Von daher sehe ich mich auf Augenhöhe mit allen anderen.
0: Ja.
1: Jeder hat seine Stärken, seine Schwächen. Angela kann nicht gucken. Dafür kann sie besser greifen mit dem linken Daumen als ich.
0: Ja, sehr schön.
1: Hat sich doch wieder ausgeglichen,
0: oder? Jeder hat doch Stärken. Jeder hat seine Stärken.
1: Man muss immer auf Augenhöhe agieren.
0: Ja.
1: Keiner ist besser.
0: Weiterhin viel Erfolg, Heiko. Ja.
1: Hey. Ich mag dich, Matze.
0: Warum magst du mich?
1: Weil du so offen, ehrlich, so du kommst rein und so eine richtige Freude, weißt du, da kommt noch mal so ein Schwall Freude rein.
0: Ja.
1: Du kommst gerne her. Und manchmal denke ich, mein Gott, warum hat er jetzt hier aufgehört? Es war immer schön, wenn du früh gekommen bist und die sagtest, oh Alter, mein Bruder, wie geht's dir? So ein Schwappfreude.
0: Ich habe wohl ein riesen Loch hinterlassen in der Werkstatt, oder?
1: Für mich ja.
0: Ja.
1: Alles klar. Und da drüben mit Sicherheit auch.
0: Ja.
1: Da drüben aber mit deinem Können und hier aber mit deiner Ausstrahlung.
0: Ja. Sehr schön.
1: Und das hat immer, und mir hat das immer gut getan.
0: Ja, aber für mich war es halt wichtig, den Weg aus der Werkstatt rauszukommen und halt selber da den Weg zu gehen. Obwohl ich das selber angeleiert habe. Was sagst du dazu? Wie deutest du das?
1: Dass die Werkstatt versagt hat.
0: Ja.
1: Das ist meine Deutung. Das System hat versagt mit dem Nichterkennen der Fähigkeit. Mhm.
0: Hab mal versucht, Praktika, aber da hat es auch geknallt, weil ich Vollzeit arbeiten musste, 2017.
1: Okay.
0: Die wollten mich auf Vollzeit vorbereiten und dann habe ich einen Rückfall meiner Psychose bekommen.
1: Ah, okay.
0: Steht auch im zweiten Band von Matthias vom Saturn drin.
1: Ja. Ja, da wurde einfach was nicht beachtet, was lebenswichtig eigentlich ist für dich in dem Moment. Du möchtest etwas nicht und es wurde einfach nicht vollgenommen.
0: Es war auch, der Arbeitsplatz war mir auch zu laut. Der war nicht angepasst auf meine Neurodivergenz. Also auf meine Hochsensibilität war das auch nicht angepasst.
1: Und ja, jetzt ist es?
0: Jetzt ist es super. Ich arbeite schön in Ruhe, ohne Stress, keine Reizüberflutung. Freue mich einfach, Colette ist da und jetzt habe ich ein richtig schönes Arbeiten. Was sagst du dazu?
1: Das finde ich total toll. Ich weiß auch, dass du gerne Sachen gegenliest, um sie zu korrigieren.
0: Ja.
1: Also als Korrekturleser hättest du garantiert noch viele andere Chancen.
0: Liegt mir im Blut als Autor, wenn ich schreibe.
1: Ja.
0: Und jetzt noch eine Frage. Warum bin ich ein bunter Hund?
1: Warum du ein bunter Hund bist? Ich war im Kinderhaus. Wollte mal einfach mal angucken, was ist das? Was machen die da? Was haben die für Konzepte? Wie werden die finanziert? Ich wollte es mit meinem Sohn mal angucken. Und die hat mir dann so ein paar Sachen erzählt. Die hat dann auch erwähnt, dass jeden Donnerstag ein junger Mann kommt zum Malen mit den Kindern und dass das total toll eingenommen wird. Und habe ich dann auch so, Mensch, Matze, du bist bekannt wie so ein bunter Hund.
0: Ja.
1: Wir waren zum Kindergeburtstag im Luthers Geburtshaus.
0: Ja.
1: Und die Dame da hat auch total begeistert erzählt. Und die hat mir dann auch gesagt, also der Matthias, der ist in Eisleben stadtbekannt, den kennt jeder.
0: Ja, ja.
1: Das war mir so nicht bewusst, dass dich hier einfach jeder kennt. Ich komme ja nicht von hier. Das
0: ist meine Freundlichkeit wahrscheinlich. Weiterhin viel Erfolg, ja?
1: Das wünsche ich dir auch, Mama.
0: Danke. Und jetzt ist weiter mit Radio Mod, mit Matthias und?
1: Mit mir auch, ja.
0: Ja.
1: Mit Heiko.
0: Heiko, schön. Super. Warte.
2: Matthias.
0: Angela, was sagst du? Hast du mir zugehört?
2: Ich habe es ein bisschen mit. Ja, so.
0: Was sagst du?
2: Ja, so hast du langes
0: 20 Minuten gelabert, ja. Ach, schön, Angela. Ich freue mich. Weiterhin viel Erfolg hier bei der Arbeit. Das war unser Spezial von der Inklusion bei der Arbeit.
2: Sehr schön.
0: Wege in die Inklusion, in die inklusive Arbeit für behinderte Menschen. Angela, was wünschst du dir denn von inklusiver Arbeit, nachdem du unser Interview gehört hast?
2: Ja.
0: Mehr Unterstützung, mehr Hilfe, ja?
2: Genau.
0: Kommunikation auf Augenhöhe.
2: Genau.
0: Und die Wirtschaft, die einfach behinderte Menschen mit reinnimmt in ihre Arbeitsabläufe.
2: Nicht immer nur die Wirtschaftlichkeit, sondern eben auch die Inklusion, dass man auch einstellt, gehandicapte Menschen und das wäre sehr wünschenswert.
0: Genau. Ja, Angela.
2: Und nicht immer diese schwierigen Hürden halt.
0: Bürokratie ist unser Bremser Nummer
2: bei
0: eins.
2: Mir am Blindenarbeitsplatz einfach ist halt gar nicht mehr so schwierig.
0: Und hier am Mikro für euch sind da Matthias und
2: Angela.
0: Sehr schön.
2: Oui.

Ergotherapie kann von einem Arzt verordnet werden, um körperlich oder psychisch erkrankten Menschen im Alltag zu unterstützen. Dies ist wichtig, um Verletzungen zu behandeln, um Erkrankungen und Behinderungen zu reduzieren. Ergotherapie ist wichtig für mehr Selbstständigkeit im Alltag. Jede Ergotherapie ist anders. Gedächtnis, Bewegungen oder die psychischen Prozesse, die Fähigkeiten im Alltag, all das wird mit einer Ergotherapie trainiert. Es gibt kreative Verfahren, auch Gespräche oder es wird im Alltag mit dem Patienten trainiert. Bewegung und Entspannung können in einer Ergotherapie trainiert werden. Ärzte verschreiben Ergotherapie, dafür fällt für den Patienten einzig die gesetzliche Zuzahlung an. Krankenkassen oder Berufsgenossenschaften finanzieren den Rest. Ergotherapie kann eingesetzt werden bei Schlaganfällen, bei Parkinson, Alzheimer, der Multiple Sklerose, Störung der Konzentration, allen psychischen Erkrankungen, Verletzungen, Entwicklungsstörungen wie geistige Behinderungen, Rheuma und Arthrose sowie verschiedene Schmerzzustände. Dies sind die Haupteinsatzgebiete. Ergotherapie ist ein vielseitiges therapeutisches Verfahren. Sprecht euren Arzt darauf an, wenn eine Ergotherapie für euch in Frage kommt.

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1: 22 Uhr.
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3: Die aktuellen Temperaturen: Mehringen 19 Grad, Kochstedt 18 Grad, Bernburg 17 Grad, Quedlinburg 19 Grad, Harzgerode 17 Grad, Stege 16 Grad, Wernigerode 17 Grad, Schierke 16 Grad und auf dem Brocken 12 Grad.
4: Mein Name ist Chris Thomas Schrader und ich heiße Sie recht herzlich willkommen zu Banzai, dem Magazin für Anime, Manga, Japan und Asien hier auf Radio HBW. Aufgrund von Zeitmangel wird es eine Wiederholung von einer vorangegangenen Sendung geben, und zwar mit einem Interview von Dr. Verena Maser, aufgenommen im Salon der Grafischen Literatur letztes Jahr in Berlin. Entsprechend wird es gleich nochmal eine weitere Anmoderation geben, daher seien Sie bitte nicht verwirrt. Und damit erstmal viel Spaß bei der heutigen Sendung.

0: Ich habe so viel übersetzt.
1: Warte, der Anfang war komplett scheiße.
2: Okay. Mit dieser starken Selbstkritik heiße ich, Chris Thomas Schrader, Sie recht herzlich willkommen zu Banzai, dem Magazin für Anime, Manga, Japan und Asien hier auf Radio HBW. Zum diesjährigen Comics-Bad bzw. Salon der grafischen Literatur hatte ich die Möglichkeit, Dr. Verena Maser zu interviewen. Sie ist Übersetzerin, unter anderem für Light Novels, Mangas und Animes. Bekannt ist sie unter anderem von Die Tagebücher der Apothekerin. Ob mir im Interview eine bessere Einstiegsfrage gelungen ist, als die, die Sie gerade nicht gehört haben, hören Sie gleich selbst. Und das war es eigentlich so ziemlich bereits alles, was zu sagen ist in der Anmoderation. Bis auf das Interview fand beim Wegräumen der Stände statt und auch außerhalb vom Gebäude. Das heißt, man hört ein bisschen Wind und ein bisschen Geklacker im Hintergrund. Aber naja, das zu dem Interview nichts zu schaden. Das Interview wird dann begleitet mit passender Musik. Ich habe mich diesmal allerdings nur auf zwei Animes fokussiert. Und zwar unter anderem vom Lieblingsmanga, in dem Fall die Anime-Übersetzung dann davon. Beziehungsweise von Die Tagebücher der Apothekerin. Es wird gleich noch genannt, warum. Und ja, damit erstmal viel Spaß bei der heutigen Sendung.

0: Verena, du bist ja Übersetzerin. Was hat dich dazu bewegt, Mangas zu übersetzen, beziehungsweise wie bist du in die Szene reingekommen?
1: Also ich lese Manga seit den 90ern, schaue Anime seit den 90, nein, seit den noch früher, frühe 90er. Und ich habe Japanologie studiert und wollte danach eigentlich an der Uni bleiben. Und es hat sich aber herausgestellt, es gab keine Jobs an der Uni. Und dann dachte ich mir, okay, was kannst du? Japanisch, was magst du? Manga, ja, dann bewirbst du dich halt mal als Manga-Übersetzerin. Und dann habe ich den ganzen Verlagen eine E-Mail geschrieben, nach dem Motto, braucht ihr noch jemanden? Und ja, Tokyopop war so unvorsichtig, ja zu sagen. Und so fing die Geschichte an.
0: Was war dann dein erstes Werk?
1: Mein erstes war der Light Novel zu Sword Art Online, also die ersten zwei Bände. Und ja, da habe ich aber dann gemerkt, Light Novels liegen mir nicht. Und dann haben sie mir aber den Manga Citrus angeboten. Und ja, so fing meine Girls Love-Karriere an. Also, was heißt angefangen? Stimmt eigentlich nicht, weil meinen Doktor habe ich auch zum Thema Girls Love geschrieben. Und zufälligerweise habe ich jetzt über die Hälfte aller Girls Love-Publikationen ins Deutsche übersetzt.
0: Was ist dein Lieblingsmanga-Genre?
1: Habe ich gar nicht. Also ich bin jemand, ich mag es nicht, nur eine Sache zu machen. Also wenn ich heute in Girls Love Manga übersetze, möchte ich nächste Woche was anderes machen, bitte. Und deswegen bin ich froh, wenn ich eine ganze Varianz kriege. Also Horror fehlt mir noch so ein bisschen auf der Liste, da hatte ich noch nicht so wirklich was. Action habe ich schon ein bisschen was gemacht, aber da ginge auch noch mehr. Sci-Fi habe ich schon eine ganze Menge gemacht. Ja, Girls Love, wie gesagt, auch schon total viel. Romance habe ich auch schon einiges gemacht. Aber ich mag es eigentlich auch ganz gerne, so Sachen zu machen, die jetzt in kein bestimmtes Genre passen oder die irgendwie so ein bisschen was Besonderes sind.
0: Wo wir aber beim Thema besonders sind, welche Übersetzungen sagst du, sind dir besonders gelungen?
1: Das ist schwierig, weil ich bin nie mit mir zufrieden. Aber wenn ich so nach dem Feedback der Leute gehe, würde ich sagen, die Tagebücher der Apothekerin sind wohl scheinbar schon sehr gelungen, weil ich kriege immer wieder Feedback, dass es toll ist und dass die Leute die Serie total lieben. Und ich glaube, das wäre nicht so, wenn die Übersetzung beschissen wäre.
0: Was übersetzt du bei der Tagebücher der Apothekerin alles?
1: Ich mache den Manga und ich mache den Anime auf Crunchyroll, also den Simulcast, sowohl die erste Staffel als auch aktuell jetzt die zweite.
0: Was gefällt dir lieber, Mangas zu übersetzen oder den Anime, also die Subtitle zu setzen?
1: Es hat beides seine Vor- und Nachteile. Beim Manga kann ich mir meistens mehr Zeit lassen, weil ich mehr Zeit kriege. Weil so Anime ist ja Simulcast, das heißt, pro Woche muss eine Folge fertig sein. Das heißt, ich habe vielleicht 2 Tage, vielleicht 3, wenn es hochkommt, um so eine Folge zu übersetzen. Und das kann je nach Titel sehr, sehr stressig werden. Auf der anderen Seite mag ich es, dass bei Anime gegebenenfalls ein bisschen mehr Platz ist, um Text zu schreiben, weil bei Manga muss ich immer sehr auf die Sprechblasengröße gucken und eventuell auch auf die Sprechblasenanordnung. Und das kann manchmal dazu führen, dass ich Texte umschreiben muss, damit es in die Größe hineinpasst. Und dass ich mir denke, boah, also da hätte ich jetzt eigentlich lieber was anderes geschrieben, aber es geht nicht, weil ich habe keinen Platz, um diese Wörter unterzubringen. Und da ist verzeiht Anime manchmal mehr. Aber ja, also ich könnte mich jetzt nicht entscheiden, wenn man mich fragen würde, wenn ich nur noch eins von beiden machen dürfte, wüsste ich jetzt aktuell nicht was.
0: Du hast ja gerade den Platz in den Sprechblasen erwähnt. Ist es dann so, dass du wirklich nur platzbedingt Änderungen vornimmst?
1: Nee, nicht nur. Also ich muss natürlich auch darauf achten, dass die Dialoge so einen Flow entwickeln, dass man wirklich das Gefühl hat, dass sich zwei Personen unterhalten. Und manchmal muss ich dann auch Sachen ändern, damit es so klingt, als würden sich Leute unterhalten. Also irgendwelche ja, Ansprachen einfügen oder raustun, einfach damit es auf Deutsch natürlich klingt. Manchmal ist es auch so, dass ich mir denke, hey, diese Information hast du mir vor 3 Sprechblasen schon mal gegeben. Das ist jetzt völlig irrelevant, ich schreibe jetzt was anderes. Ich habe auch Sachen, wo dann irgendwie ein Sprichwort kommt, was dann erklärt wird. Und man denke so, ja, das Sprichwort gibt es auf Deutsch nicht, ich muss hier eh was anderes einfügen und die Erklärung kann ich mir dann sparen, weil das Sprichwort kennen die Leute dann. Und dann muss ich mir halt in einer anderen Sprechblase was ausdenken, was ich dann noch dazu füge.
0: Hast du da eventuell?

0: interessantes Sprichwort?
1: Nee, fällt mir gerade keins ein. Also ich beziehe mich auf eine Stelle in Band 15 der Apothekerin. Da wird ein Sprichwort erwähnt. Also es gibt im Japanischen gibt es so Sprichwörter, die aus vier Zeichen bestehen und die man dann erstmal erklären muss natürlich, weil diese vier Zeichen nicht sofort erklärlich sind. Aber wenn man das auf Deutsch dann umschreibt, dann ist es halt ein normales Sprichwort, wie zum Beispiel die Starken fressen die Schwachen oder sowas. Gibt es auch auf Japanisch, hat dann halt nur vier Zeichen. Aber da gab es in diesem Band 15 gibt es eine Stelle, wo es im Original in zwei Sprechblasen erklärt wird, was erstmal in der einen Sprechblase genannt wird. Und da musste ich mir dann tatsächlich für zwei Sprechblasen was ausdenken, was ich da reinschreibe, weil diese Erklärung auf Deutsch völlig unnötig war.
0: Du hattest ja erwähnt, die Tagebücher der Apothekerin ist ja so das Werk, was dir am besten gelungen ist. Was findest du am schwersten bei den Übersetzungen?
1: Buh, es kommt ein bisschen auf den Titel drauf an, aber zwischendrin fällt es mir tatsächlich schwer, mich vom Original wegzubewegen. Also natürlich muss ich das übersetzen, was da steht. Aber das, was da steht, ist nicht immer auf Deutsch dann wirklich idiomatisch Deutsch. Und manchmal sind es auch Sachen, die man auf Deutsch einfach komplett anders ausdrücken würde. Und dann zu sagen, okay, ja, es steht auf Japanisch zwar mit dem und dem Wort da, aber auf Deutsch würden wir ein komplett anderes Wort verwenden, um denselben Inhalt rüberzubringen. Diesen Sprung zu machen, das ist bei manchen Titeln schon nochmal eine Herausforderung. Mir fällt jetzt auch gerade natürlich wieder nichts ein. Ja, sowas wie, es gibt ein Wort, das heißt Nasakenai. Das steht im Lexikon mit jämmerlich drinnen. Dass wir im Deutschen das Wort jämmerlich in irgendeinem Dialog benutzen, ist jetzt eher selten der Fall, behaupte ich mal. Und in dem Text neulich habe ich das jetzt wiedergegeben mit ich tue mir selber leid oder sowas. Das hat an der Stelle ganz gut gepasst. Ja, aber das sind immer so Stellen, wo wir denken so, ja, ich verstehe es schon, aber es klingt irgendwie nicht deutsch.

0: Was mir gerade so spontan einfällt, du hast ja auch gesagt, du schaust gerne Animes, liest Mangas. Kannst du, wenn du die Sachen übersetzt, die Sachen wenigstens vorher auch anschauen? Kannst du überhaupt dann noch Anime und Manga genießen?
1: Es ist tatsächlich manchmal sehr schwierig. Also ich muss ja viel Sachen gucken, als Vorbereitung fürs Dolmetschen zum Beispiel. Da ist es dann oft kein Genuss mehr, weil du weißt, oh, ich habe noch 200 Folgen vor mir. Ich muss manchmal auch Sachen lesen als Recherche für irgendwas. Das ist dann auch oft kein Vergnügen, leider. Und ich merke auch, wenn ich Sachen zum Vergnügen kaufe und lese, dass ich dann beim Lesen manchmal, oh, wie würde ich das denn übersetzen, wenn ich es übersetzen müsste? Oder auch, wenn ich Sachen zum Vergnügen kaufe, die andere Leute übersetzt haben, dass ich dann überlege, ah, ist das jetzt eine gute Übersetzung? Manchmal ist es eine gute Übersetzung, dann mache ich mir auch Notizen tatsächlich. Aber ja, also es ist schon, für mein Gehirn ist es nicht mehr automatisch möglich, zwischen Hobby und Beruf zu trennen. Das ist manchmal schade.
0: Aber es klang gerade so, du hast ja den Vorteil, du kannst ja Japanisch. Das heißt, du kaufst die Sachen einfach dann direkt im Japanischen, schaust im Japanischen?
1: Unterschiedlich. Also Manga kaufe ich tatsächlich häufig inzwischen auf Japanisch, einfach weil ich keinen Platz mehr daheim habe für noch mehr Taschenbücher. Da ist so ein E-Book dann praktischer. Anime gucke ich aber trotzdem ganz gerne mit Untertiteln, weil abends ist mein Hirn dann auch einfach so durch, dass wir denken so, boah, ich habe jetzt keinen Bock, da jetzt zuzuhören. Ich lese die Untertitel mit, das ist dann einfacher, wenn es gute Untertitel sind natürlich. Aber wenn es Titel sind, die ich mag beim Manga, dann kaufe ich mir auch gerne die deutsche Version und stelle sie mir nochmal ins Regal. Tatsächlich, ja.
0: Was sind die Hürden für euch als Übersetzer?
1: Hürde 1 ist, dass die Übersetzung nicht gescheit bezahlt wird. Also vielleicht haben es die Leute mitgekriegt. Wir haben ja letztes Jahr zur Frankfurter Buchmesse im Oktober einen offenen Brief an die deutschen Manga-Verlage geschrieben, dass die Bezahlung nicht ausreicht für ein auskömmliches Leben, dass viele von uns deswegen den Job auch aufgeben müssen, leider Gottes. Und wir hoffen, dass da jetzt Bewegung reinkommt. Es sind auch Sachen in Planung. Also das ist eine sehr hohe Hürde, weil wenn ich mir Gedanken machen muss, ob ich diesen Monat die Miete zahlen kann, dann ist die Wahrscheinlichkeit, dass ich auf ein tolles Wortspiel komme, eher gering. Und weil, wenn ich wenig kriege für einen Manga, heißt es, ich muss im Monat sehr viele Manga übersetzen. Und die Erfahrung zeigt, dass wenn man sehr viel machen muss, man sehr wenig Zeit nur für einen Band hat. Und wenig Zeit heißt meistens eine geringere Qualität, weil man keine Möglichkeit hat, sich lange Gedanken zu machen. Und das schadet im Prinzip allen. Also es schadet dem Werk, es schadet dem Original-Mangaka, es schadet den deutschen Fans, weil die nicht das kriegen, was sie verdienen. Und ja, allein deswegen sollten eigentlich alle Betroffenen ein Interesse daran haben, dass wir gut bezahlt werden.
0: Wie viel Zeit hast du, um einen Manga zu übersetzen?
1: Es ist unterschiedlich. Also wenn ich heute eine E-Mail bekommen würde, wäre wahrscheinlich ein Zeitrahmen von, ich sag mal, 3 bis 6 Monaten Stände drin. Manchmal vielleicht auch nur 2 Monate. Ein Monat wäre zum Beispiel utopisch, das kann man nicht machen. Also außer man sagt, ja gut, quick and dirty, dann steht dann halt das Wort jämmerlich da, ist ja egal. Ich meine, es ist jetzt nicht so, dass wenn ich 3 Monate Zeit habe, dass ich wirklich 3 Monate lang jeden Tag an diesem Manga sitze. Aber ich bin jemand, der lässt gerne Sachen liegen. Dem Motto, ich arbeite erst einmal eine Woche dran, dann habe ich eine Rohfassung, dann lasse ich es liegen. Dann mache ich nochmal eine genauere Fassung, dann lasse ich es nochmal liegen und dann mache ich nochmal die Feinheiten, wo mir bei den ersten 2, 3 Durchgängen wirklich nichts Gescheites eingefallen ist. Und die Erfahrung zeigt auch, dass die genialen Ideen kommen nicht beim ersten Durchgang, sondern die kommen nach 2 Monaten und dann plötzlich unter der Dusche und so, ja, das wäre es gewesen, das muss hinein. Oder dass man irgendwie in einem anderen Werk plötzlich rausfindet, ah, das hat ein Kollege so oder so gemacht. Und allein deswegen braucht man die Zeit.
0: Was ist dein Lieblingsanime? Beziehungsweise Lieblingsmanga?
1: Schwierig. Ich sollte ja eigentlich auch nichts sagen, was ich selber gemacht habe, aber ich mache
0: Kannst du gerne, kannst du gerne.
1: Ich mache es trotzdem gut. Dann ist es das Land der Juwelen, weil das einfach so besonders war von der Story und von den Zeichnungen her und von allem und weil da so viel drinsteckt an Interpretationsmöglichkeiten und ja, es ist einfach bedeutet mir sehr viel auch in meiner Karriere, so rum.
0: Du hattest ja vorhin gesagt, wie du zur Übersetzerin wurdest. Wie hat es bei dir angefangen mit dem Thema Anime und Manga?
1: Ich habe schon zu Grundschulzeiten, glaube ich, hat es angefangen mit Lady Oscar im Fernsehen. Ich bin sehr alt. falls sich jemand erinnert, Samurai Pizza Cats gab es damals auch. Das waren die frühen 90er. Und später kam dann Sailor Moon, da war ich ein großer Fan von. Und ja, dann kam auch der Sailor Moon Manga und irgendwie war ich dann des Wartens leide und meinte so, ach, naja, dann könnte ich ja anfangen Japanisch lernen und dann mir die japanischen Manga-Bände besorgen, dann geht's schneller. War natürlich alles total utopisch, weil so schnell lernt man kein Japanisch und die Importkosten waren auch schon damals horrend. Aber ja, so fing das an.
0: Dann würde ich gerne das Interview mit, das ist ein bisschen ungewöhnlich, aber bei dir kann ich das sogar mischen, mit einer Art Rapid-Quiz beenden. Und ich muss dann die Fragen allerdings ein bisschen ummünzen, weil die eben normalerweise nur auf normale Fans bezogen sind, aber du arbeitest in dem Metier und hast tatsächlich mit der, ich sag mal, heißen Ware selbst zu tun. Was übersetzt du lieber, Anime oder Manga?
1: Manga.
0: Wenn du Animes schaust, mit Untertitel oder ohne?
1: Mit.
0: Sprache?
1: Japanisch. Also Japanisch, das, was gesprochen wird, und Untertitel Deutsch.
0: Anime Opening und Ending, skippen oder anschauen?
1: Inzwischen skippen.
0: Und dann noch die letzte abschließende Frage. Was ist dein Lieblingslied aus den Bereichen Anime, Japan oder Asien allgemein?
1: Lieblingslied? Oh, schwierig. Ich sag jetzt einfach mal das Ending von Land der Juwelen. Ich habe gerade vergessen, wie die Interpretin und das der Titel heißt. Ich kann es eben nachgucken, weil ich habe es natürlich auf iTunes. Wo ist es denn?
0: Hat das nur eine Staffel?
1: Das hat nur eine Staffel, ja. Leider Gottes. Hirameku Hamabe von Yuiko Ohara.
0: Ich bedanke mich für das Interview und ich wünsche dir noch einen angenehmen Abend.
1: Dankeschön für das Interview.

Dies war's dann bereits wieder mit der heutigen Sendung von Banzai, dem Magazin für Anime, Manga, Japan und Asien hier auf Radio HBW. Noch eine kleine Ankündigung, auch in eigener Sache. Am Freitag, den 31. Oktober, also zum Reformationstag, wo die meisten von uns wahrscheinlich frei haben werden, hat unser Funkhaus Tag der offenen Tür, und zwar zum 25-jährigen Jubiläum. Also kommen Sie gerne nachmittags vorbei. Die Öffnungszeiten sind auf der Webseite entsprechend zu sehen. Und ja, eventuell dann bis Freitag. Und gegebenenfalls schalten Sie nächste Woche dann wieder ein. Bis dahin wünsche ich Ihnen eine angenehme Woche. Ihr Chris Thomas Schrader.

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1: 23 Uhr.
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3: Die aktuellen Temperaturen. Meringen 18 Grad, Kochstedt 17 Grad, Bernburg 17 Grad, Quedlinburg 18 Grad, Harzgerode 16 Grad, Stege 15 Grad, Wernigerode 18 Grad, Schirke 15 Grad und auf dem Brocken 12 Grad.
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0: 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Null Uhr.
1: Das Harz-Börde-Wetter.
2: Die aktuellen Temperaturen: Mehringen 17 Grad, Kochstedt 16 Grad, Bernburg 16 Grad, Quedlinburg 17 Grad, Harzgerode 15 Grad, Stege 15 Grad, Wernigerode 17 Grad, Schirke 15 Grad und auf dem Brocken 11 Grad.
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1: Die Sage über den Aschersliebener Bärenschießer. Es soll am 13. Oktober 1586 gewesen sein. Frohgemut war der Stadtvogt Johannes Herzog vor die Tore der Stadt hinausgezogen. Plötzlich bemerkte er eine Bärin mit zwei Jungen, die gemächlich auf die Stadt zutrabten. Da der Stadt

Vogt nur seinen Stock bei sich hatte, nahm er eilig Reißaus. Atemlos gelangte er in die Stadt und versetzte die Bürger durch seinen Bericht in nicht geringe Aufregung. Schnell holten sie ihre Büchsen und mit vereinten Kräften gelang es, die Untiere zu erlegen. Mit den erlegten Bären ging es zurück zur Stadt, wo die Jäger gebührend bewundert und gefeiert wurden. Im Selbstbewusstsein ihrer Heldentat und in Erwartung einer großen Belohnung überbrachten die Aschersleber dem Bischof Henricus Julius von Halberstadt die Felle der Tiere. Aber die Belohnung blieb aus. Vielmehr erhielten sie nach kurzer Zeit eine bischöfliche Strafverfügung wegen unbefugter Ausübung der Jagd und mussten 500 Gulden bezahlen. Und der Grund des bischöflichen Zornes? Die von unseren Vorfahren erlegten Bären waren gezähmte Bären gewesen, die aus dem bischöflichen Tiergehege entflohen waren. Die Aschersleber aber erhielten durch diesen Vorfall den Spottnamen Bärenschießer. Die Bezeichnung Bärenschießer galt auch für die Schadeleber, was aber in einer anderen Geschichte festgehalten ist. Eleonore Hebestreit, Radio HBW.

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1: Wie der Brocken zu seinem Namen kam. Wir Menschen bekommen unseren Namen von unseren Eltern. Wie kommen aber nun Städte, Flüsse, Landschaften oder Berge zu ihrem Namen? Sicherlich hatten wir Menschen, vielmehr unsere Vorfahren, dabei die Hände im Spiel. Aber irgendetwas werden sie sich ja wohl dabei gedacht haben, oder? Und wie war das bei dem deutschesten aller Berge, dem Brocken? Wie immer gehen bei solch lange zurückliegenden Namensgebungen die Meinungen der Fachleute weit auseinander. Denn dummerweise gibt es keine Geburts- oder Taufurkunden. Immerhin liegt seine Geburt schon ca. 293 Millionen Jahre plus minus eine Stunde zurück. Einer der Deutungsversuche besagt, die Namensgebung ginge auf die lateinische Bezeichnung Mons Ruptus zurück. So jedenfalls steht es im Stadtbuch von Osterwiek aus dem Jahr 1495. Ins Deutsche übersetzt heißt Mons Ruptus dann zerbrochener Berg. Zerbrochen deshalb, weil aus einem einheitlichen Massiv die beiden Berge Kleiner Brocken und Großer Brocken durch Auseinanderbrechen entstanden seien. Auch die niederdeutsche Bezeichnung Broken wurde in Betracht gezogen. Ebenso wie im Englischen bedeutet Broken dann auch gebrochen. Bestechend einfach dagegen ist die Begründung, wonach der Name Brocken für ein großes, unförmiges Gebilde steht. Ein Brocken von einem Berg eben. Dann gibt es da noch drei weitere Versuche der Namensdeutung. Eine Variante sieht die Möglichkeit, dass der Name von den auf dem Gipfel und den Hängen liegenden Felsbrocken abgeleitet wurde. Auch verwendete der Graf Heinrich zu Stolberg-Wernigerode im Jahr 1490 den Ausdruck Brackenberg. Bracken war damals der Begriff für abgestandenes, zur Nutzung ungeeignetes Holz, wie es in den höheren Regionen des Brockens häufig vorkommt. Der derzeitige Stand der Forschung geht allerdings von der Ableitung des Begriffs Bruch aus. Dafür standen früher in Norddeutschland Moore und sumpfiges Gelände und damit ist der Brocken ja auch reichlich versorgt. Früher waren dafür die Schreibweisen Bruch und Brock verbreitet. Was ist aber nun die richtige Theorie? Wir wissen es auch nicht. Und außerdem, vielleicht war ja auch alles ganz anders. Dies war ein Bericht über Sehenswürdigkeiten der Harzbörde-Region, heute über den Brocken und seine Namensdeutung, für Radio HBB, gesprochen von Jörg Buschmann.

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1: Die Bindemannstraße in Staßfurt. Woher haben bloß die Straßen in unseren Städten und Gemeinden ihre Namen? Oftmals ist das gar nicht so einfach zu beantworten, denn eine Geburts- und Taufurkunde gibt es in aller Regel für Straßen nicht. Dabei erzählen Straßen doch aber auch Geschichten oder sind selbst Bestandteil der Geschichte eines Ortes. So auch bei der Bindemannstraße in Staßfurt. Die Straße verbindet die Grenzstraße in der Nähe der Eisenbahnlinie mit dem Jahnplatz. Sie hieß ursprünglich von 1900 bis 1938 Friedrichstraße, benannt nach Herzog Friedrich Franz Leopold III. Von Anhalt-Dessau. Von 1938 bis 1948 hieß die Straße Richthofenstraße, benannt nach dem bekannten Frontflieger im Ersten Weltkrieg, Manfred von Richthofen. Nicht mehr zeitgemäß wurde 1948 die Straße zunächst in Siegfriedstraße umbenannt. Ob das den damaligen Stadtvätern immer noch zu deutsch war? 1957 jedenfalls erfolgte dann die erneute Umbenennung. Seither ist sie die Bindemannstraße. Dieser Name wurde zur Erinnerung an den antifaschistischen Widerstandskämpfer Otto Bindemann gewählt. Otto Bindemann aus Güssen lebte von 1895 bis 1932 und wurde Opfer eines Polizeieinsatzes in der Steinstraße. So erinnert dann diese Namensvergabe sowohl an eine historische Person als auch an ein Ereignis in der Geschichte der Stadt. Über die Bindemannstraße in Staßfurt informierte sie Gerda Karl für Radio HBW.

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1: Die Badergasse in Aschersleben. Ortsstraßen haben in Deutschland meist Namen, die an Kreuzungen durch Schilder angezeigt werden. Eigentlich kommt in jedem Ort jeder Straßenname nur einmal vor. Dadurch werden Verwechslungen verhindert. Die Namen der Straßen verweisen oft auf Besonderheiten der Gegend oder auf überlieferte Flurbezeichnungen oder manchmal auch auf ansässige Berufsgruppen. So ist es auch mit der Badergasse in Aschersleben. Ihr Name geht auf den Beruf der Bader zurück. Die Badergasse soll etwa um 1000 bis 1100 entstanden sein. Somit zählt sie zum alten Straßenbestand von Aschersleben. Bader ist eine alte Berufsbezeichnung für den Betreiber einer Badestube. Ein Bader galt im Mittelalter oft als der Arzt der kleinen Leute. Wer sich keinen ausgebildeten Arzt leisten konnte, der ging zum Bader. Der übernahm dann kleinere Operationen oder auch das Ziehen von Zähnen. Neben dem Bader arbeitete oft

ein Scherer oder ein Barbier im Badehaus, der für das Haareschneiden und Bartscheren zuständig war. Im Jahr 1765 trug die Badergasse noch den Namen für den alten Stoven. Die Bezeichnung Stoven bedeutet hier Stubben. Da die Bader, also die Barbiere, als unehrlich galten, lag die Badergasse damals am Rande der Stadt. Am südlichen Ende der Badergasse gab es das Dammtor. Durch dieses Tor kam man in den Apothekergraben. Später wurde das Tor geschlossen und die Badergasse somit zur Sackgasse. Seit Anfang des 20. Jahrhunderts hat sich in dieser Ecke Aschers-Lebens vieles verändert. Zunächst wurde das Dammtor abgerissen. Im Bereich des ehemaligen Dammtors entstand dann eine Fußgängerbrücke über die Eine. Die kleinen mittelalterlichen Häuser entlang der Badergasse wurden dann zu Beginn der 20er Jahre ebenfalls abgerissen. Ursprünglich sollte an ihrer Stelle vom Stadtzentrum nach Westdorf eine Verbindungsstraße entstehen. Der Name vor dem Dammtor stand sogar bereits fest. Zu dem Straßenneubau kam es dann jedoch nicht mehr. Das war ein Bericht für Radio HBW, gesprochen von Jörg Buschmann.

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1: Der stumpfe Turm der Stadt Aschersleben. Der stumpfe Turm in Aschersleben ist ein Teil der Stadtmauer und Stadtbefestigung Ascherslebens aus der Zeit des Mittelalters. Er liegt im Süden der Altstadt, genauer gesagt am Ende der Straße am Jüdendorf, am Ufer der Eine. Mit einer Höhe von 23 Metern und einer Grundfläche von 5,99 m x 6,67 m zählt der 1440 errichtete stumpfe Turm zu den stärksten Pfeilern in der Stadtbefestigung. Die Wandstärke von 1,90 m wird nur von der des Rundteils übertroffen. Im Keller befand sich ein heute unzugängliches Verlies mit einem Tonnengewölbe. Er liegt gleich neben der ehemaligen Malzmühle, die als Bastion in das Verteidigungssystem der Stadt eingebunden war. Das noch immer erhaltene Wehr an der Eine diente zum schnellen Aufstauen des Wassers für den Stadtgraben. Stadtseitig hinter dem Turm stand die jüdische Kirche der Gemeinde Aschersleben. Das Gotteshaus wurde in der Pogromnacht am 9. November 1938 zerstört. Nur ein Teil der Grundmauern ist noch heute erhalten geblieben. Wenn Sie aber mal den stumpfen Turm besichtigen möchten, besteht mindestens einmal jährlich, am Tag des offenen Denkmals, die Möglichkeit dazu. Dann nämlich öffnen sich seine Türen für die Öffentlichkeit. Dies war ein Beitrag über Sehenswürdigkeiten in unserer Region, heute der stumpfe Turm in Aschersleben, für Radio HBW, gesprochen von Jörg Buschmann.

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1: Das Salzgrafenhaus von Staßfurt heute. Eine original nachgebildete Kalibergbauschachtstrecke und die damalige Bohrtechnik lässt im Stadt- und Bergbaumuseum von Staßfurt die schwere Arbeit in den Gruben vor über 100 Jahren nacherleben. In den Räumen des alten Salzgrafenhauses aus dem 17. Jahrhundert wird Wissen rund um das Salz und die Staßfurter Geschichte vermittelt. Einen wichtigen Platz nimmt die Bergbautechnik vergangener Tage ein. Ob Bohren, Sprengen oder Abtransportieren, hier geht die Nachbildung bis ins Detail. Selbst das Örtchen, in dem sich der Bergmann einmal nicht aufs Arschleder setzte, ist zu besichtigen. Von der Öllampe bis zur akkugespeisten Leuchte unserer Tage reicht die Palette des Bergmannsgeleuchtes. Historische Uniformen, Fahnen und diverse Mineralien vervollständigen die Sammlung. Das Museum macht aber auch auf wichtige Staßfurter Erfindungen aufmerksam. Zum Beispiel den ersten deutschen Überlagerungsempfänger und das erste volltransistorierte Tischfarbfernsehgerät. Auf der Freifläche hinter dem Museum wird größere Bergbautechnik präsentiert. Sehenswert ist auch der geschnitzte Balkon aus dem Jahre 1630 auf dem Hof des Salzberghauses. Sie hörten das Salzgrafenhaus von Staßfurt heute. Eleonore Hebestreit, Radio HBW.

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2: 2 Uhr.
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4: Die aktuellen Temperaturen: Mehringen 16 Grad, Kochstedt 15 Grad, Bernburg 15 Grad, Quedlinburg 16 Grad, Harzgerode 14 Grad, Stege 14 Grad, Wernigerode 15 Grad, Schirke 13 Grad und auf dem Brocken 10 Grad.
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